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1: Mit Christina Felschen um 7 Uhr. In Erfurt haben die Proteste gegen den Bundesparteitag der AfD begonnen. Mehrere hundert Menschen haben sich auf einem zentralen Platz in der Innenstadt von Erfurt versammelt und den Verkehr blockiert. Da führt auch eine wichtige Zufahrtsstraße zum Messegelände lang, wo der Parteitag stattfindet. Etwa 50.000 Menschen werden heute zu den Protesten gegen die AfD erwartet. Die Polizei hat eine Autobahn streckenweise für den kompletten Verkehr gesperrt. Begründet wird das mit Sicherheitsbedenken. Am Vormittag beginnt der zweitägige Bundesparteitag der AfD mit mehreren hundert Delegierten und Gästen. Er findet genau 100 Jahre nach dem Reichsparteitag der NSDAP statt, der am 3. und 4. Juli 1926 im nahegelegenen Weimar abgehalten wurde. Die Bundes-AfD wird vom Verfassungsschutz als Verdachtsfall für verfassungsfeindliche Bestrebungen geführt. Bundespräsident Frank-Walter Steinmeier hat dem US-Präsidenten Donald Trump gratuliert, und zwar zum 250. Jahrestag der Unabhängigkeitserklärung. Steinmeier schrieb, die Ideale des 4. Juli, Freiheit, Recht und Selbstbestimmung, hätten Weltgeschichte geschrieben. Auch das Verhältnis zwischen Deutschland und den USA sei davon in besonderer Weise geprägt. Bundeskanzler Friedrich Merz hatte Trump angerufen, um ihm zu gratulieren. Die Beziehung zwischen den beiden ist aktuell wieder angespannt, weil Trump die deutschen Verteidigungsausgaben gerade erst wieder als lächerlich bezeichnet hatte. Die Feiern zum Unabhängigkeitstag erreichen heute in Washington ihren Höhepunkt. Dazu werden Zehntausende Menschen erwartet, bei voraussichtlich extrem hohen Temperaturen. In Venezuela ist die offizielle Zahl der Toten nach den verheerenden Erdbeben auf mehr als 2600 gestiegen. Nach Informationen des zuständigen Ministeriums wurden mindestens 12.000 weitere Menschen verletzt. Etwa 15.000 haben kein Zuhause mehr. In den betroffenen Gebieten fühlen sich viele Menschen von der Regierung im Stich gelassen. Interimspräsidentin Delcy Rodriguez steht deshalb stark unter Druck. Kritik an Rodriguez kommt auch von ihrer politischen Rivalin, der Nobelpreisträgerin Maria Corina Machado. Sie meldete sich aus dem Exil, warf der aktuellen Regierung Unfähigkeit vor und schlug vor, selbst ins Land zurückzukommen. Machados Oppositionsbewegung hat eine Liste von 36.000 Menschen zusammengestellt, die nach dem Doppelbeben noch vermisst werden. In Spanien bekämpfen mehr als 200 Feuerwehrleute einen großen Waldbrand in der Nähe der Urlaubsküste Costa Brava. Laut den Rettungskräften wurden 150 Menschen in Sicherheit gebracht, darunter auch Kinder aus einem Ferienlager. Bewohner mehrerer Gemeinden sollten zu Hause bleiben, Reisende sollen das Gebiet meiden. Nach Infos der katalanischen Polizei wurde ein Mann festgenommen, der den Brand versehentlich verursacht haben soll, und zwar durch ein elektrisches Werkzeug. Spanien gehört Klimawissenschaftlern zufolge zu den Ländern, die am stärksten unter der steigenden Erderwärmung leiden. In den letzten Jahren gab es dort besonders oft besonders heftige Hitzewellen und viele dadurch verursachte Waldbrände.
0: Das Wetter.
1: Im Südwesten mit viel Sonne, sonst bewölkt, teilweise auch mit Regen, 19 bis 30 Grad.
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0: Die Leoniden waren das mit I Still Feel. 8 Uhr ist es. Christina Felschen ist da mit dem News Update. Hallo Christina.
1: Hallo.
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1: In Erfurt haben die Proteste gegen den Bundesparteitag der AfD begonnen. Mehrere hundert Menschen haben sich auf einem zentralen Platz in der Innenstadt versammelt und den Verkehr blockiert. Dort führt auch eine wichtige Zufahrtsstraße zum Messegelände lang, wo der Parteitag stattfindet. Ein Gericht entschied, dass die Stadt Versammlungen auch auf Zufahrtswegen erlauben muss. Etwa 50.000 Menschen werden heute zu den Protesten gegen die AfD erwartet. Am Vormittag beginnt der 2-tägige Bundesparteitag der AfD mit mehreren hundert Delegierten und Gästen. Ort und Datum gelten als symbolträchtig. Heute vor genau 100 Jahren fand ebenfalls in Thüringen der Reichsparteitag der Nazi-Partei NSDAP statt. Die Bundes-AfD wird vom Verfassungsschutz als Verdachtsfall für verfassungsfeindliche Bestrebungen geführt. In den USA ist ein 85-jähriger Deutscher in Gewahrsam der Einwanderungsbehörde ICE gestorben. Laut offiziellen Angaben war er seit November wegen möglicher Demenz, Wahrnehmungsstörungen, hohem Blutdruck und Geschwüren behandelt worden. Die Einwanderungsbehörde hat noch keine Todesursache angegeben und verwies auf die laufende Obduktion. Der 85-jährige Deutsche hatte letztes Jahr versucht, von Mexiko aus in die USA einzureisen. Ein Sprecher des Auswärtigen Amts in Berlin hat gesagt, dass der Fall dort bekannt ist, dass man aber nicht mehr dazu sagen kann wegen der Persönlichkeitsrechte des Mannes. Laut Human Rights Watch sind seit Amtsantritt von US-Präsident Donald Trump 52 Menschen in ICE-Gewahrsam gestorben, so viele wie nie zuvor. Die NGO schreibt, dass viele Todesfälle auf schlechte medizinische Versorgung zurückzuführen sind. ICE weist die Vorwürfe zurück. Die offizielle Zahl der Ebola-Toten in der Demokratischen Republik Kongo ist auf mehr als 450 gestiegen. Bis Anfang Juli gab es nach Angaben der Weltgesundheitsorganisation WHO knapp 1500 bestätigte Infektionen. Weil sich der Erreger besonders schnell ausbreitet, gilt im Kongo die höchste Alarmstufe. Inzwischen hat das Virus auch das benachbarte Uganda erreicht. Zurzeit werden in den betroffenen Gebieten noch nicht zugelassene Medikamente aus den USA getestet. Der WDR hat Gegenwind gekriegt, weil er aus dem interkulturellen Radioprogramm Cosmo einen Hip-Hop-Kanal machen will. Jetzt nimmt der Sender zumindest den geplanten Namen 1 Live Street aber wieder zurück. In einer Mitteilung des WDR heißt es, man nehme die Resonanz auf die Umbenennung ernst und verstehe, dass die Bezeichnung Street, also Straße, auch mit Marginalisierung, sozialer Benachteiligung und Ausgrenzung verknüpft werden könnte. Die Proteste richten sich aber nicht nur gegen den Namen, sondern vor allem gegen die de facto Abschaffung eines interkulturellen Programms zugunsten einer Hip-Hop-Welle. Eine Online-Petition für den Erhalt von Cosmo haben auch viele prominente Kulturschaffende unterschrieben.
2: Das Wetter.
1: Im Südwesten mit viel Sonne, sonst aber bewölkt, teilweise auch mit Regen, 19 bis 30 Grad.
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0: Guten Morgen. Argentinien ist im Achtelfinale der Fußball-WM der Männer. Ja gut, die haben ja auch gegen Kap Verde gespielt. Ja, und Kap Verde, die das erste Mal überhaupt bei einer Fußball-WM am Start waren, hätte Argentinien fast rausgeschmissen. Was da los war und warum ihr euch danach safe noch mindestens die Highlights, wenn nicht sogar das ganze Spiel anguckt und welche Spiele heute Nacht noch gelaufen sind, das checken wir hier in einer Viertelstunde. Schön, dass ihr da seid.
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0: Ich mag einfach so diese Herangehensweise, dass man ein Alltagsthema hat und das dann aber noch wissenschaftlich mit erörtert.
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0: Also es sind immer so Momente von, mit dem Gedanken bin ich irgendwie nicht alleine.
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0: alle kennen solche Stories aus ihrer Schulzeit. Von Lehrern, die gegenüber Schülerinnen übergriffig sind. Von Kommentaren über Blicke, was halt auch schon total übergriffig ist. Aber manchmal, da wird es auch viel, viel krasser. Wie bei Luise. Die heißt in echt anders.
1: Ja, also manchmal hat er mich rausgeholt oder relativ regelmäßig hat mich die Vertrauenslehrerin rausgeholt und meinte, der Direktor will dich sehen, bitte komm einmal mit. Und sie hat keine Fragen gestellt.
0: Luise ist 14, als ihr Schulleiter sich erst ihre privaten Probleme anhört und dann in seinem Büro eine sexuelle Beziehung zu ihr beginnt. Petra, auch dieser Name wurde geändert, ist 15, als der Hausmeister ihrer Schule sich über mehrere Monate in der Schule mit ihr zum Sex verabredet.
2: Vergewaltigung war für mich immer damit verbunden, dass man sich wehrt und irgendwas dagegen versucht zu tun, aber es nicht schafft aus Kraftgründen oder wie auch immer. Ich habe nichts getan. Ich habe gar nichts getan. Ich habe einfach nur gehorcht.
0: Luise, Petra und viele andere Betroffene, die haben sich bei uns gemeldet, nachdem wir den Podcast Die Lieblingsschülerin veröffentlicht haben. In diesem Podcast, da geht es um drei Frauen, die sexualisierte Gewalt durch Lehrkräfte erlebt haben. All diese Frauen, auch Luise und Petra, die haben tatsächlich lange gedacht, sie selbst seien verantwortlich für das, was ihnen als Schülerinnen passiert ist. Diplompsychologin Julia von Weiler, die sagt, das liegt am Eindruck von Augenhöhe, den die Lehrkräfte den Schülerinnen vermitteln. Aber
3: ihr seid nicht auf Augenhöhe, vielleicht in 20 Jahren, aber jetzt ganz sicher nicht. Und dass das die Verwirrung hinterlässt in den Betroffenen, ist genau die Absicht der Täter. Und es funktioniert natürlich, weil wir alle wünschen uns die Anerkennung. Wir alle wünschen uns doch, dass der eine Mensch, den wir wahnsinnig bewundern, in uns das Besondere entdeckt und uns da abholt. Und deswegen komme ich immer wieder zurück auf den Punkt zu sagen, verantwortlich für die Gestaltung dieser Beziehung sind doch bitte die erwachsenen Personen und nicht die Jugendlichen.
0: Welche Erfahrungen andere Betroffene gemacht haben und welche Entschädigungsmöglichkeit es für Betroffene von sexualisierter Gewalt im Schulkontext gibt, das hört ihr in einer Bonusfolge, die wir von Die Lieblingsschülerin gemacht haben. 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

0: Argentinien wirft Kap Verde aus der Fußball-WM der Männer raus und ist im Achtelfinale. Soweit so absehbar. Allerdings, die Aktion, die wäre fast schiefgegangen. Was das für ein irres Spiel war, das gucken wir uns jetzt an mit ARD-Sportreporter Dirk Walsdorf bei mir in der Leitung. Dirk, ich habe zu dem Spiel unter anderem gelesen, Kap Verde hat das Spiel verloren und unsere Herzen gewonnen. Eine Kollegin hat das kommentiert mit, das war krass, Verde. Was war das für ein krasses Spiel?
1: Das war wirklich unfassbar. Also, Argentinien ist der Titelverteidiger und die Kapverden sind Platz 67 der Weltrangliste und fast hätten die Kleinsten hier die Größten geschlagen. Dabei hat es auch noch ganz normal angefangen. Argentinien richtig stark, Messi schießt schon wieder ein Tor, aber die Kapverden spielen super mutig mit, kommen zurück, machen den Ausgleich und dann geht es echt mit 1-1 in die Verlängerung. Und dann wieder, direkt nach Wiederanpfiff, Argentinien nochmal vorne und dann denkt man sich so, alles klar, das geht jetzt nur noch 3-1, 4-1 für Argentinien aus, aber nix da. Die Kapverden haben einen Spieler, der hat vor kurzer Zeit noch in Deutschland in der 4. und 3. Liga bei Viktoria Köln und Rot-Weiß Erfurt gespielt und dieser Typ schießt in der 103. Minute das bisher schönste und spektakulärste Tor der ganzen WM. Es steht 2-2. Das Elfmeterschießen ist zum Greifen nah und dann, naja, dann gibt es doch noch eine Flanke in den Strafraum und zwei Spieler steigen hoch und am Ende ist es sogar ein Eigentor der Kapverden, aber ob nun krass werden oder wie auch immer man sie nennen möchte. Für mich sind sie hier der Weltmeister der Herzen. Fantastische Mannschaft, aber Argentinien ist weiter.
0: Kriege ich direkt Gänsehaut. Ist es ein bisschen peinlich für Argentinien, so knapp weiterzukommen?
1: Also die Argentinier würden das ganz doll verneinen. Die haben gesagt, die Kapverden waren gut und da haben sie auch einen Punkt, denn diese Mannschaft hat im Turnier in der Gruppenphase schon unentschieden gegen Spanien gespielt, den Europameister, und unentschieden gegen Uruguay, auch eine richtige Fußballnation, und ein weiteres Spiel gewonnen. Das heißt, die haben hier noch nichts verloren und waren einfach überraschend gut. Und trotzdem fällt es einem natürlich schwer zu sagen, ja, Argentinien, herzlichen Glückwunsch, weil man sagen müsste, die müsst ihr doch mit eurem Anspruch selber schlagen, aber die waren einfach genauso froh nach dem Spiel, als hätten sie gerade England besiegt.
0: Ägypten ist weiter gegen Australien im Elfmeterschießen. Mo Salah hat danach geweint, weil Ägypten hat das erste Mal bei einer Fußball-WM in der K.O.-Runde gewonnen. War das genauso dramatisch wie das andere Spiel?
1: Also das war längst nicht so gut, das Spiel, aber es war schon spannend und richtig spannend wurde es dann eigentlich erst im Elfmeterschießen, weil die Australier was gemacht haben, was man echt nicht oft sieht. Die haben direkt vor dem Elfmeterschießen den Torwart ausgewechselt. Die haben sozusagen ihre Version von Manuel Neuer reingebracht. Ja, genau. Also auch so einen alten Torhüter, der jetzt seine 4. WM gespielt hat, Ryan heißt der, aber das Blöde ist, der hat dann gar keinen Elfmeter gehalten. Das war ein bisschen enttäuschend. So, Ägypten ist also weiter und Mo Salah kann sich kurz freuen, aber jetzt kann er dann auch ganz schnell seine Elektrolyte trinken und sich fit machen, denn der nächste Gegner heißt Argentinien und die wollen bestimmt nicht Kap Verden Reloaded gegen Ägypten spielen.
0: Auf der anderen Seite haben die vielleicht auch ein bisschen Kap Verden Trauma und vielleicht kann man die dann irgendwie an irgendeiner Achillesferse treffen. Das letzte 16-Finale war Ghana gegen Kolumbien. Kolumbien hat 1-0 gewonnen. 1-0 klingt immer nach so einem Ergebnis. War das auch so ein Spiel?
1: Das ist deswegen kein Wah-Spiel, weil es Kolumbien ist. Und Kolumbien hat so einen dermaßen überragenden Support bei dieser Fußball-Weltmeisterschaft. Es gibt so viele Menschen mit kolumbianischen Wurzeln in den USA, dass das also in Kansas City auch wirklich ein kochendes Stadion war. Das Spiel war sonst okay, hatte packende Momente, aber war jetzt keins für die Geschichtsbücher. Aber die Atmosphäre bei Spielen von Kolumbien ist wirklich spektakulär, wird vielleicht nur getoppt bei Heimspielen von Mexiko. Davon gibt es noch eins. Und wenn die Amis zu Hause spielen, dann ist das schon auch was Besonderes. Aber ja, also Kolumbien ist stark und spielt als nächstes gegen die Schweiz. Und da bin ich sehr gespannt, was da passiert.
0: Das sagt Dirk Walsdorf, ARD-Sportreporter. Ich habe mit ihm auf die letzten 16-Finalspiele geguckt. Heute geht's los, schon beim Achtelfinale bei der Fußball-WM der Männer. 19 Uhr spielt Kanada gegen Marokko und um 23 Uhr Paraguay gegen Frankreich.

0: Song einfach immer noch. Und ach, also der ist ganz, ganz tief in mein Herz reingefräst. Fred Again und Anderson .Paak und Chica mit Places to Be. Deutschlandfunk Nova ist hier. Guten Morgen euch. Ihr kriegt ein Best of der Wissensnachrichten jetzt mit Jan Bungartz.
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2: Savannen und Steppen, Wiesen und Weiden machen einen großen Teil der Ökosysteme auf der Erde aus. Und gesundes Grasland ist wichtig. Es bietet Lebensraum für bestäubende Insekten, bindet Kohlenstoff und liefert Futter für Nutztiere. Aber auch vorm Grasland macht das Artensterben nicht Halt. Forschende aus Japan wollten genauer abschätzen, wie sich das auswirkt. Sie schreiben im Journal of Ecology, nicht nur die Anzahl der verlorenen Pflanzenarten ist entscheidend. Stärker noch kommt es darauf an, welche Arten in welcher Reihenfolge verloren gehen. Dabei haben vergleichsweise häufig vorkommende Pflanzen laut Studie einen größeren Effekt als seltenere Arten. Verschwinden die häufigen Arten zuerst, leidet die Stabilität des Graslands viel stärker. Die Forschenden hoffen, dass ihre Erkenntnisse dabei helfen, Artenvielfalt im Grasland besser zu schützen, wenn sie zum Beispiel durch Klimawandel oder falsche Landwirtschaft unter Druck gerät. Der antarktische Kontinent liegt heute größtenteils unter einem dicken Eispanzer. Zu Zeiten der Dinosaurier muss es dort allerdings ganz anders ausgesehen haben. Das Klima war vor etwa 80 Millionen Jahren selbst in Südpolnähe mild bis feuchtwarm. Und riesige Langhalsdinos stampften durch die antarktischen Urwälder. Ein Beleg dafür schlummerte in den letzten Jahrzehnten unbemerkt in einer Schublade in Cambridge, England, in der Fossiliensammlung des British Antarctic Survey. Wie die BBC berichtet, war der uralte, versteinerte Wirbelknochen schon 1985 in der Antarktis entdeckt und vor kurzem nochmal untersucht worden. Erst jetzt ist klar, er stammt nicht, wie bisher angenommen, von einem Meeresreptil, sondern aus dem Schwanz eines riesigen landlebenden Sauriers namens Titanosaurus. Der wiederentdeckte Dinoknochen ist damit der erste, den Forschende aus der Antarktis mitgebracht hatten.
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0: Deutschlandfunk Nova ist hier und Leute, es gibt so eine Sache, von der dachte ich wirklich, die spielt in meinem Leben eine viel, viel größere Rolle. Aufzüge, beziehungsweise im Aufzug stecken bleiben.
1: Als Kind tatsächlich mal, ja, weil ich bin aufgewachsen in einem Haus, wo wir Aufzug fahren mussten, um zu unserer Wohnung zu kommen.
2: Das Szenario hat sich schon oft in meinem Kopf abgespielt, wie das sein könnte.
3: Oh Gott, dann wackelt es immer erstmal so, denkt man, und gleich fällt man wieder runter.
4: Das war schon hoch, ich glaube, es war Stock 13 oder so.
1: Also einmal habe ich das tatsächlich erlebt.
0: Also kommt schon vor, aber dann doch tatsächlich weniger, als man vielleicht erwartet. Ein großer deutscher Spezialist für Aufzüge und Fahrtreppen hat eine Art Pannenstatistik erstellt. Die haben nämlich 20.000 Anlagen in Deutschland überprüft und deutlich mehr als 1 Milliarde Fahrten ausgewertet. Und daraus konnten sie dann berechnen, 300.000 Fahrten kann ein Aufzug im Durchschnitt machen, dann hat er laut der Statistik eine Panne und ihr bleibt stecken. Allerdings kommt es total darauf an, in was für einem Aufzug ich unterwegs bin. Das hat Martin Krinner aus dem Deutschlandfunk Nova Team recherchiert.
5: Bei der Pannenstatistik haben jetzt ein bestimmter Jahrgang hat schlecht abgeschnitten, und zwar die Jahrgänge zwischen 1975 und 1989. Da sollte man ein kleines bisschen vorsichtig sein. Kurioserweise spielt allerdings auch die Höhe des Aufzugs eine Rolle. Und zwar, wenn du in einem eher kleineren Haus unterwegs bist und da in den vierten Stock willst, dann ist die Wahrscheinlichkeit höher, dass du stecken bleibst, als in einem großen Wolkenkratzer.
0: Ja, das hat tatsächlich mit dem Bautyp zu tun, weil kleinere Gebäude, die haben häufiger einen Hydraulikaufzug und der funktioniert so.
5: Da hast du dann so einen Hydraulikkolben, wo die Aufzugkabine eben oben drauf steht. Und im Keller steht eine Pumpe und drückt Öl in die Hydraulikanlage und hebt dann diese Kabine eben hoch. Das ist häufig billiger oder braucht weniger Platz. Das klappt allerdings nur, wenn du maximal 15 Meter hochfahren willst.
0: Ja, bei höheren Gebäuden, da funktioniert der Aufzug mit einem Seil und bei denen sind Pannen deutlich seltener. Und wenn es euch doch mal erwischt, tief durchatmen und in so gut wie allen Aufzügen gibt es einen Knopf, mit dem man eben die Rufzentrale erreicht und meistens wird einem da echt schnell geholfen und diese Horror-Stories, die kommen so gut wie nie vor. Zum Glück.

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0: Scheiße.
1: Wenn man sich was online kauft, dann gibt's uns so der Moment, wo man den Checkout macht, vielleicht sogar noch mit einem Rabatt, einen kleinen Dopaminrausch. Total egal, ob man die Sache dann nachher wirklich so toll oder nützlich findet. In Südkorea, da trenden im Moment sogenannte Dopamin-Sites. Das sind Online-Shops, die sehen echt aus, sind aber gar nicht echt. Die sollen helfen gegen Impulskäufe und auch noch entspannt sein. Deutschlandfunk Nova-Reporter Felix Feldmann, der hat sich angeguckt, ob das wirklich funktioniert.
2: Dopamin-Sites sehen aus wie Online-Shops mit Angeboten, Suchfunktionen, Empfehlungen und endlosen Listen an Produkten. Oder wie Lieferdienst-Apps mit Restaurants, Gerichten und Extrawünschen, unten dann ein dicker Bestellbutton. Der einzige Unterschied: Es gibt gar keinen Shop, keine Ware und kein Geld. Alles ist komplett virtuell. Ich habe mir den Konsumpsychologen Oliver Büttner von der Universität Duisburg-Essen geschnappt, denn er forscht unter anderem zu Impulskäufen und Online-Shopping. Und wir haben uns eine Seite angeschaut, die genauso aussieht wie ein großer internationaler Versandhandel. Dabei sind wir relativ schnell auf Zubehör für Pferde gestoßen.
3: Das würde ich gerne mal sehen, weil meine Töchter beide begeisterte Reiterinnen sind. Vielleicht kann ich die mal auf die Seite schicken, dann kaufen sie nicht immer diesen ganzen anderen Kram in echt. Ja.
2: Wir haben dann eine Pferdebürste, also eine virtuelle Pferdebürste bestellt. Bezahlt von virtuellem Geld aus unserem virtuellen Konto. Und dann geht ein Countdown los, dass unser Paket in 6 Minuten ankommen wird.
3: Finde ich sehr witzig, ja, dass so diese Zeitverzögerung eingebaut wird, wie man sie aus dem Online-Shopping kennt, natürlich deutlich kürzer.
2: Shopping macht bekanntlich hungrig, also sind wir in der Wartezeit auf eine andere Dopamin-Site abgebogen und haben uns ein virtuelles Mittagessen bestellt.
3: Tonkotsu-Ramen klingt ganz gut, nehmen wir den doch. Wollen wir den schnellen Lieferweg nehmen oder den langen? Der andere Weg scheint eher das zu simulieren, wenn man irgendwie abends da sitzt und 1,5 Stunden auf den Lieferservice wartet und er kommt nicht.
2: Wir haben uns für die schnelle Lieferung entschieden und schon war ein kleiner Lieferant auf einer Karte auf dem Weg zu uns. 2 Minuten Wartezeit. Luxus. In der Zwischenzeit ist auch die Pferdebürste angekommen. Wir drücken auf Paket öffnen, ein Päckchen dreht sich auf dem Bildschirm und die Pferdebürste taucht unspektakulär in unserem Inventar auf.
3: Also ich glaube, das wird meine Tochter nicht sehr glücklich machen, wenn man nur so eine Box öffnet und dann ist die Bürste irgendwo in so einer abstrakten Liste.
2: Zeit für ein Fazit. Diese Dopamin-Sites sind witzig und machen Spaß. Vor allem kurzfristig, sagt Konsumpsychologe Oliver Büttner.
3: Die Frage ist natürlich, wie lange ist der Langzeitnutzen? Also wenn Sie das jetzt irgendwie ein Jahr lang jeden Tag betreiben, dann würde ich mir ernsthaft Sorgen machen. Ansonsten, wenn man es beim ersten Mal oder beim vierten Mal noch witzig findet, ist es, glaube ich, ganz okay.
2: Um uns jetzt wirklich von Impulskäufen abzuhalten, dazu taugen diese Seiten leider nicht. Erstens bekommen wir die Produkte oder Tonkotsu-Rahmen nicht wirklich, also bleibt das richtige Belohnungshigh aus. Und zweitens können wir uns mit den Seiten nicht vom Shopping entwöhnen, weil wir ja in diesen Shopping-Mustern drin bleiben. Also was hilft denn jetzt wirklich gegen Impulskäufe? Dazu habe ich mich in Köln auf der Straße umgehört und Mia spielt zum Beispiel auf Zeit.
4: Ich überlege dann auch immer erstmal so ein paar Wochen in der Regel, ob ich mir wirklich was kaufe oder nicht. Und wenn es dann halt ausverkauft ist, dann habe ich es eh erledigt. Oder wenn ich es dann vergessen habe, ist es auch erledigt.
2: Manuel holt sich dagegen ganz konkret Hilfe.
5: Einfach mit einem Partner oder so einfach fragen, jo, denkst du, ich brauche das, denkst du, das steht mir, oder mit der besten Freundin oder so.
2: Konsumpsychologe Oliver Büttner sagt, dass Impulskäufe von 2 Dingen abhängen. Großes Verlangen und wenig Selbstkontrolle. Deshalb hat Oma ja schon gesagt, geh niemals hungrig einkaufen. Oliver Büttners Tipp, Kaufgefahr vermeiden und Shopping-Apps vom Handy löschen. Das hilft dann gerade in schwachen Momenten, zum Beispiel nach einem anstrengenden Arbeitstag. Der Blick auf vergangene Impulskäufe kann aber auch helfen.
3: Und wenn ich mir jetzt bewusst mache und immer wieder protokolliere, was ich mit diesen Produkten eigentlich mache, da macht es stärker das Bewusstsein darüber, dass es möglicherweise negative Konsequenzen hat.
2: Und dann haben die Schuhe, die man nie getragen hat, vielleicht doch noch einen Nutzen als Mahnmal gegen weitere Impulskäufe.
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0: Capital Cities mit Kangaroo Court. Es ist 9 Uhr. Christina Felschen ist da mit dem News Update. Hallo Christina.
1: Hallo.
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1: In Erfurt haben die Proteste gegen den Bundesparteitag der AfD begonnen. Tausende Menschen sind zu Sitzblockaden auf den Wegen zum Parteitagsgelände zusammengekommen. Auch einen zentralen Platz in der Innenstadt haben sie besetzt. Einzelne Aktivisten haben sich da festgeklebt. Ein Gericht hatte Versammlungen auch auf Zufahrtswegen erlaubt. Ein Bürgerbüro der AfD ist laut der Polizei mit Pyrotechnik und Farbbeuteln angegriffen worden. Insgesamt werden heute 50.000 Menschen zu den Protesten gegen die AfD erwartet. Der zweitägige Bundesparteitag der AfD beginnt am Vormittag mit mehreren hundert Delegierten und Gästen. Ort und Datum gelten als symbolträchtig, denn heute, vor genau 100 Jahren, fand im benachbarten Weimar der Reichsparteitag der Nazi-Partei NSDAP statt. Auch wenn die Temperaturen gerade entspannt sind, die Hitzewellen der letzten Woche sind immer noch spürbar. Und zwar an vielen Flüssen, die deshalb jetzt sehr wenig Wasser führen. Deshalb darf aus mehreren Flüssen in Deutschland vorerst kein Wasser mehr entnommen werden. Das gilt erstmal bis Ende September. In NRW sind besonders viele Flüsse davon betroffen, und zwar Sieg, Agger, Ruhr, Erft, Wupper und Ems. Laut der Bezirksregierung sind die Pegelstände da schon so niedrig wie sonst im Spätsommer. Wer dagegen verstößt, muss mit einem Bußgeld von bis zu 50.000 Euro rechnen. Was erlaubt bleibt, ist, kleine Mengen mit einer Gießkanne zum Beispiel zu schöpfen oder Weidetiere zu tränken. Auch in anderen Regionen darf kein oder fast kein Wasser mehr entnommen werden, etwa im Kreis Ludwigsburg in Baden-Württemberg oder im Saale-Holzland-Kreis in Thüringen. Die EU-Kommission würde gern mit Sanktionen gegen Israel vorgehen, wegen der Gewalt in den Palästinensergebieten und wegen des israelischen Siedlungsbaus. Laut Kommissionspräsidentin Ursula von der Leyen soll den Mitgliedstaaten eine Liste mit möglichen Strafmaßnahmen vorgelegt werden. Darüber könnten die EU-Außenminister und Ministerinnen bei ihrem Treffen Mitte Juli beraten. Bisher waren Israel-Sanktionen der EU am Widerstand einzelner Mitgliedstaaten gescheitert. Deutschland war zum Beispiel gegen die Beschränkung des Freihandels mit Israel. Andere Staaten wie Schweden und Frankreich schlagen vor, nur die Einfuhr von Produkten aus illegalen israelischen Siedlungen in den Palästinensergebieten zu beschränken. Im New Yorker Stadtteil Manhattan ist seit vorgestern das Stadion Madison Square Garden abgesperrt. Auch umliegende Straßen sind dicht und viel Polizei ist unterwegs und auch viele Prominente. Der Grund dafür? Taylor Swift und Travis Kelce haben geheiratet in genau diesem Stadion. Das hat eine Sprecherin des Paars jetzt bestätigt. Der Popstar und der Footballspieler sollen laut US-Medien schon vorgestern eine kleinere Feier im Familienkreis in einem Stadion veranstaltet haben. Gestern gab es dann eine größere Feier mit Freunden. Swift und Kelce hatten ihre bevorstehende Hochzeit vorher geheim gehalten. Ort und Tag sind aber schon vor Wochen durchgesickert. Mit 200 Millionen verkauften Tonträgern gehört Taylor Swift zu den erfolgreichsten Stars der Musikgeschichte.
2: Das Wetter.
1: Im Südwesten mit viel Sonne, sonst bewölkt, teilweise auch mit Regen, 19 bis 30 Grad.
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3: Guten Morgen.
4: Manchmal sind das irgendwie ganz kleine Sachen, ne? Wie zum Beispiel die Freundin, die irgendwie 2 Stunden vor der Verabredung absagt, auf die wir uns schon länger gefreut hatten. Manchmal sind es größere Sachen, die Jobabsage, bei der man sich echt Chancen ausgerechnet hatte. Oder ein Beziehungspartner, in dem man sich total getäuscht hat. Und dann ist man traurig, sauer oder vielleicht auch enttäuscht. Welchen Sinn Enttäuschung hat und wie wir lernen können, besser damit umzugehen, das klären wir hier in der nächsten Viertelstunde.
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0: Deutschland ist im ersten K.O.-Spiel rausgeflogen bei der Fußball-WM der Männer gegen Ecuador und viele sind enttäuscht. Die Mannschaft natürlich, Ex-Trainer Julian Nagelsmann, der ist ja auch raus als Trainer seit gestern, aber eben auch viele Fans. Mit Enttäuschung im Leben müssen wir aber halt umgehen, ne? Es gehört dazu. Aber was passiert dabei im Kopf? Gucken wir drauf mit Henning Beck, unserem Experten für alle Fragen rund ums Gehirn. Henning, wie enttäuscht warst du nach dem WM-Aus von Deutschland?
1: Ja, ich war eher konsterniert. Was soll ich sagen? Meine Emotionen waren eher, ich war verblüfft. Ich muss ganz ehrlich sagen, ich war völlig überrascht. Also ich hätte jetzt nicht damit gerechnet, Paraguay ist jetzt auch ein Gegner, wo ich gesagt hätte, okay. Enttäuscht kann man gar nicht so sagen. Ich war eher so völlig baff, muss ich sagen. Also auch, dass sie im Elfmeterschießen rausfliegen. Also das ist, das kommt natürlich noch on top.
0: Ja. Enttäuschung ist ja kein schönes Gefühl, ne? Aber wird ja irgendeinen Sinn haben. Welchen?
1: Naja, vor allem hat es einen Grund. Und der Grund liegt darin, dass wir immer eine Erwartungshaltung haben. Und wenn die nicht erfüllt wird, dann muss es im Gehirn ein Signal geben, dass das nicht schön ist. Das treibt uns ja an. Also man stellt sich vor, wir wären nie enttäuscht. Dann hätten wir auch nie einen Antrieb, irgendetwas zu tun. Also es ist ja wichtig, dass du auch eine Form von Niedergeschlagenheit hast. Auch um das zu vermeiden später. Also Menschen erinnern sich an solche Enttäuschungen sehr intensiv. Mhm. Gerade im Sport stellt man fest, Sportler erinnern sich an solche Niederlagen zum Teil intensiver als an Siege, die sie hatten, weil man daraus auch mehr lernen kann. Also für das Gehirn ist es immer ein Signal, hier ist Potenzial, um besser zu werden. Und das wird im Gehirn deswegen auch so intensiv verarbeitet.
0: Bei Deutschland war das ja auch so, dass viele Fans dem Schiedsrichter bzw. dem Schiedsrichterteam
1: zu Recht, muss ich hier sagen, völlig

0: Zu Recht.
1: Ja, aber, also, ich sag mal, hier der Weltschiedsrichter, wie heißt der noch? Colina.
0: Pierluigi Colina.
1: Der hat aber gesagt, das war alles so okay. Das ist ein anderes Thema für ein anderes Gespräch. Ich wollte wissen, kann das denn helfen? Weil das hier der Schiri ist schuld, ist ja schon ein Reflex auch oft, wenn man jemandem anders die Schuld gibt.
0: Ja, das nennt sich Self-Serving Bias. Das bedeutet, dass man versucht, den anderen die Schuld zu geben, um sich selbst und seine Identität und seine Denkhaltung zu schützen. Und der Schiedsrichter ist ja ein willkommener Blitzableiter, auf den kann man alles Mögliche abwälzen. Und dann müsste man sich ja nicht eingestehen, dass man selber irgendwie nicht ganz so performt hat, wie man hätte sollen. Hier in diesem konkreten Fall muss ich natürlich sagen, ich hätte gute Argumente, warum man dem Schiedsrichter das ein oder andere zuschreiben könnte. Aber da muss man aufpassen.
1: Aber du bist auch nicht der Colina, Henning.
0: Ja, das mag sein, aber ich trotzdem, naja, auf jeden Fall im Leben ist es ja generell so. Also es hat den Vorteil, dass man kurzfristig für sich eine Stabilität erlangt. Ja, für sich muss man nicht eingestehen, wie schlecht man eigentlich war. Auf der anderen Seite, wenn man es immer anderen zuschreibt, dann hast du ja nie Notwendigkeit, dich zu verbessern. Also du müsstest schon anfangen, bei dir zu schauen, was schiefgelaufen ist, ja.
1: Gibt es denn, also es wäre dann auch so ein Tipp zu sagen, hey, das als Potenzial sehen, eine Enttäuschung?
0: Man muss sagen, Enttäuschung ist etwas, was man ganz häufig anderen Personen zuschreibt. Man ist enttäuscht, dass etwas nicht so gekommen ist, wie man dachte. Das ist was anderes, als etwas zu bereuen. Bei Reue würde man sagen, ich habe nicht die Leistung gebracht, die ich hätte bringen sollen. Ich bereue, wie ich mich verhalten habe. Deswegen mal darauf achten, wenn Fußballer gefragt werden, bist du enttäuscht? Natürlich, jeder ist enttäuscht, aber frag mal, ob sie etwas bereuen. Mhm. Weil wenn sie sagen, ich bereue, dies oder das gemacht zu haben, das ist dann eine ehrliche eigene Aufarbeitung von eigenen Fehlern. Und vielleicht muss man hier sich dann überlegen, wenn etwas schiefgegangen ist, bereue ich etwas? Mhm. Und wenn ich sage, nein, ich würde genauso wieder handeln, okay, dann kann man es auch anderen zuschreiben, aber vorher nicht.
1: Wie sollte man dann am besten umgehen mit einer Enttäuschung?
0: Ja, ein bisschen warten. Ne? Man weiß, im Gehirn wird es in Regionen verarbeitet, die auch für Zeitverarbeitung zuständig sind und für solche negativen Gefühle. Und es braucht so ein bisschen Zeit. Man kann sich ablenken, man muss ein bisschen warten. Das Gehirn muss das erstmal verdauen. Also man kann sich andere Spiele anschauen, man kann sich jetzt die Tour de France anschauen. Es gibt ja Alternativen, die kommen. Aber die Zeit, muss man sagen, halte auch im Gehirn die Wunden. Also nicht sich zu sehr auf das Ereignis fokussieren, nicht immer noch verkrampfen und drüber nachkarten und drüber nachdenken, weil das macht es dann nicht besser.
1: Das sagt Henning Beck, unser Experte für alle Fragen rund ums Gehirn. Wenn euer Team bei der WM noch drin ist und rausfliegt, wisst ihr jetzt vielleicht ein bisschen besser, wie mit der Enttäuschung umgehen? Oder Tour de France gucken geht heute los. Wimbledon-Tennisturnier läuft auch gerade. Gibt viele Möglichkeiten, seine Enttäuschungstoleranz zu testen in Sachen Sport im Moment.

0: Taylor Swift hat tatsächlich geheiratet. Wir haben spekuliert. Jetzt ist es offiziell im Madison Square Garden in New York. Da haben Travis Kelce und Taylor Swift geheiratet. Wir wissen noch nicht so wahnsinnig viel, weil geheim. Was ich euch sagen kann, ist, welcher Designer das Kleid gemacht hat und wer die beiden verheiratet hat. Erfahrt ihr hier in 10 Minuten. Jetzt ist Jan Bungertz da mit einem Best-of der Wissensnachrichten.
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2: Es war sogar so heiß wie nie in Deutschland, an gleich 3 Tagen hintereinander und das im Juni. Der erste Hitzerekord war schon am Freitag im Saarbrückener Stadtteil Burbach aufgestellt worden. Dort war nach weiterhin vorläufigen Angaben vom Deutschen Wetterdienst ein Tageshöchstwert von 41,3 Grad Celsius gemessen worden. Weiter ging es aber schon am Samstag mit 41,5 Grad in Möckern-Drewitz in Sachsen-Anhalt. Nochmal getoppt wurde das Ganze dann am Sonntag in Brandenburg. Die Station Neißemünde an der Grenze zu Polen meldete 41,7 Grad. Dazu kam, dass auch die Nächte vielerorts kaum Abkühlung brachten. Die Nacht von Samstag auf Sonntag war sogar die wärmste seit Beginn der Aufzeichnungen. In Kübschütz in Sachsen sank die Nachttemperatur nicht unter 29,4 Grad. Diese Hitzewelle in diesem Ausmaß wäre Fachleuten zufolge ohne den Klimawandel nahezu ausgeschlossen gewesen. Die Organisation World Weather Attribution schätzt, dass der Klimawandel für ein Plus von 3,5 Grad verantwortlich war. Was wäre ein Arbeitsplatz ohne die lieben Kolleginnen und Kollegen? Eine Studie der Berliner Rockwool Foundation sagt sogar, gerade am Anfang können die mitprägen, wie erfolgreich unsere Karriere verläuft. Das Team hat Sozialversicherungsdaten ausgewertet, um den Werdegang von ungelernten Arbeitskräften zu verfolgen. Wer beim Start ins Berufsleben mit gut ausgebildeten Fachkräften zusammenarbeitete, verdiente 5 Jahre später im Schnitt rund 4% mehr Geld als der Durchschnitt. Andere ungelernte Arbeitskräfte als Kollegen schadeten der Karriere und dem Verdienst dagegen eher. Die Forschenden vermuten, dass ungelernte Arbeitskräfte öfter um die gleichen Stellen in der Firma konkurrieren. Das behindert die Karriere. Mit den gut ausgebildeten Kolleginnen und Kollegen gibt es weniger Konkurrenz um Beförderungen und die teilen dafür öfter ihr Fachwissen, wirken als Mentor. Bei Männern waren diese Effekte ausgeprägter als bei Frauen.
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0: 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Das singt Taylor Swift auf ihrem Song Love Story. Und gestern hat sie es dann wohl tatsächlich gemacht. Ja gesagt. Taylor Swift und Travis Kelce haben geheiratet. Vor ein paar Stunden, da war außen am Madison Square Garden auf den Bildschirmen zu lesen, Just Married. Ja, das war ja bisher tatsächlich alles nur Spekulationen, beziehungsweise wurden da Indizien zusammengepuzzelt. Unsere Korrespondentin Giselle Ucker in New York, die erzählt, was über die Hochzeit offiziell bekannt ist.
1: Wir wissen jetzt sicher, dass eine Hochzeitszeremonie im Madison Square Garden in New York City stattgefunden hat. Das hat eine Sprecherin von Taylor Swift US-Medien ganz offiziell bestätigt und dabei auch noch einige Details verraten. Die Trauung hat für viele ziemlich überraschend Schauspieler und Comedian Adam Sandler durchgeführt. Er ist wohl mit Swift und Kelce befreundet.
0: Also Adam Sandler finde ich eine wilde Nummer. Ich frage mich, sein Outfit, da bin ich auch drauf gespannt. Also er wird ja nicht seine komischen Shorts da angezogen haben, seine Basketballhosen, die er sonst gerne mal trägt. Trauzeugen waren auf jeden Fall wohl die beiden Brüder von Taylor Swift und Travis Kelce. Klassische Brautjungfern, die soll es nicht gegeben haben. Dafür eine Gästeliste mit 1000 Leuten. Wer da drauf stand und da war, ja, natürlich streng geheim, aber es wurden einige Stars in, ich sag mal, hochzeitswürdigen Outfits in New York gesichtet. Unter anderem Schauspielerin Zoe Kravitz, Sänger Ed Sheeran, Sängerin Camila Cabello, Schauspieler Bradley Cooper, Gigi und Bella Hadid, die beiden Models. Und über die Outfits ist, die Outfits von Taylor Swift und Travis Kelce, ist auch schon ein bisschen was bekannt, sagt unsere Korrespondentin.
1: Beide hatten wohl Haute Couture von Dior an und die Braut soll Schuhe von Louboutin und Schmuck von Cartier getragen haben. Ich bin mir aber ziemlich sicher, dass das nicht die einzigen Outfits des Abends waren. Beide haben sich ziemlich sicher für die Party nach der Trauung nochmal umgezogen.
0: Ja, und bestimmt gibt es dann in den nächsten Tagen auch irgendwann offizielle Fotos von der Hochzeit. Die lassen sich ja auch sehr lukrativ verkaufen, ne? Dann wissen wir auf jeden Fall, ob Taylor Swift und Travis Kelce auch wirklich den Madison Square Garden von innen in ein Schloss haben verwandeln lassen. Auch darüber gab es ja Gerüchte. Und hier hört er jetzt Taylor Swift. The Fate of Ophelia, der Song, der angeblich sehr, sehr inspiriert ist von ihrer Beziehung zu Travis Kelce.

0: Ja, so langsam haben wir wahrscheinlich alle die Hitzewelle verkraftet, haben jetzt wieder genug geschlafen, unsere Wohnungen sind wieder kühl. Tatsächlich, die nächste Hitzewelle wird kommen. Wir hoffen, sie lässt so lange wie möglich auf sich warten. Aber ja, damit leben wir jetzt halt, ne? Und da kann man ja schon mal die Frage stellen, diese ganze Wärme, die da ist, ne? Wäre es nicht irgendwie sinnvoll, die schon irgendwie zu speichern, um im nächsten Winter dann zum Beispiel klimaschonend heizen zu können? Über diese Idee und eine mögliche Umsetzung habe ich diese Woche gesprochen mit Deutschlandfunk Nova Wissensreporter Sebastian Rams. Und ich habe ihn erstmal gefragt, Sebastian, die Wärme, von der wir jetzt so viel haben, die fehlt dann ja im Winter. Wie kann man die speichern und nutzen?
1: Ja, kann man. Eine vielversprechende Lösung ist da der Erdbeckenspeicher. Wie der Name schon sagt, wird dabei ein großes Becken in die Erde gegraben und das wird dann mit Wasser einfach aufgefüllt. Und in Hessen, da gibt es sowas auch schon, im Dorf Bracht, da wurde in den vergangenen Jahren so ein System aufgebaut.
0: Von wie viel Wasser sprechen wir da? Also eine Badewanne nicht.
1: Nee, schon ein bisschen mehr, aber um mal einen ähnlichen Vergleich zu ziehen, in das Becken wurde die Menge Wasser von rund 11 olympischen Schwimmbecken gefüllt. Das macht knapp 27 Millionen Liter Wasser. Ja, und diese riesige Menge an Wasser wird im Sommer auf rund 90 Grad Celsius erhitzt.
0: Alter Vater, ja. Ey. Woher kommt denn die Energie, die man dafür benötigt? Weil, ich meine, Sonne ist heiß, aber 38 Grad sind nicht 90 Grad.
1: Vollkommen richtig gerechnet, aber es ist ja auch nicht nur warm im Sommer, sondern es gibt auch mehr intensive Sonneneinstrahlung. Bei der Anlage im Dorf Bracht, da kommt die Energie zu rund 70%, deshalb aus Solarenergie. Denn zu dem kompletten Erdbeckenspeicher gehört auch eine Solarthermieanlage mit 855 Sonnenkollektoren, die das Wasser erwärmen. Zusätzlich wird in dem Kessel auch noch ein bisschen Biomasse verbrannt und im Winter wird diese gespeicherte Wärme dann per Fernwärmeleitung zu den einzelnen Haushalten transportiert. Das Aufladen des Speichers mit Wärme funktioniert auch sehr gut, aber es gibt bisher noch ein Problem.
2: Das Fernwärmenetz ist noch nicht vollständig erstellt und ja, manche Leute sind halt auch ein bisschen unsicher geworden. Doch nochmal 3000 Liter Erdöl getankt und die müssen wir jetzt erstmal verbrauchen. Also wir haben im Augenblick noch relativ wenig Verbraucher am Netz. Wir werden den Speicher gegen Ende des Sommers voll geladen übergeben und werden dann mit Sicherheit auch einen Winter haben, in dem wir die normale Abnahme haben.
1: Ja, das sagt Klaus Farien von der Uni Kassel, der das Projekt wissenschaftlich begleitet. Und ab dann werden eben die 193 angeschlossenen Häuser komplett regenerativ mit Fernwärme versorgt.
0: So, du hast gesagt, zum größten Teil wird mit der Energie der Sonnenstrahlen geheizt. Mhm. Aber im Sommer bzw. bei Hitze ist ja auch die Luft heiß. Kann man die irgendwie auch nutzen?
1: Ja, auch das ist möglich und zwar mit einer Luftwasser-Wärmepumpe. Die entzieht der Luft Wärme und überträgt sie dann aus Wasser. Das wird in Bracht aber jetzt nicht angewendet, sagt Klaus Warien von der Uni Kassel, weil es noch zu teuer ist. Aber höhere Lufttemperaturen und größere Hitze spielen trotzdem eine Rolle.
2: Es geht indirekt, weil die Solarkollektoren haben einen besseren Wirkungsgrad, wenn die Lufttemperatur höher ist. Aber das ist jetzt ein zweite Ordnung-Effekt eigentlich.
1: Ja, also Nebeneffekt. Aber trotzdem, je heißer die Sommer, desto effektiver das System.
0: Kühlt dieses ganze aufgewärmte Wasser bis zum Winter nicht wieder ab und am Ende geht irgendwie Energie verloren?
1: Doch, ein gewisser Teil schon. Also so knapp 10-15%, sagt man, können da verloren gehen. Damit der Verlust aber möglichst gering bleibt, werden die Wände des Beckens beim Bau mit einer speziellen isolierenden Kunststofffolie ausgekleidet. Und wenn das Becken dann randvoll mit Wasser gefüllt ist, wird die Oberfläche mit so einer schwimmenden und wärmegedämmten Abdeckung verschlossen, wie so ein Stopfen obendrauf.
0: Also Zusammenfassung, Sonnenenergie kann man tatsächlich speichern als Wärme und auch Wärme aus Biomasse, hast du gesagt, und auch einfach die warme Luft im Sommer. Noch irgendwas?
1: Ja, zum Beispiel die Abwärme von Fabriken oder auch noch besser Rechenzentren. Die haben ja ein sehr großes Potenzial, denn dort werden um die 90% der elektrischen Energie in Wärme umgewandelt, die bisher aber größtenteils nicht genutzt wird. Und laut einer Berechnung des Branchenverband Bitkom könnten allein mit der Abwärme der Rechenzentren in Deutschland jährlich rund 350.000 Wohnungen klimaschonend mit Warmwasser und Heizwärme versorgt werden. Tendenz stark steigend, auch durch KI-Einsatz. Und für die konkrete Umsetzung laufen sogar bereits erste Machbarkeitsstudien zur Nutzung eben dieser Abwärme von Rechenzentren, hat mir Klaus Farien erzählt.
0: Klimaschonendes Heizen ist ein wichtiger Baustein auf dem Weg zur Klimaneutralität in Deutschland. Erdbeckenspeicher, die unterschiedliche Wärmequellen nutzen und Energie in großen Wasserbecken speichern, sind dabei ein wichtiger Schritt. Über die Infos habe ich diese Woche gesprochen mit Sebastian Rams, Deutschlandfunk Nova Report.

0: LaRue, habt ihr gehört mit Cabin Fever. Es ist 10 Uhr. Christina Felschen ist da mit dem News Update. Hallo Christina.
1: Hallo.
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1: In Erfurt beginnt in diesem Moment voraussichtlich der Bundesparteitag der AfD. Die meisten der 600 Delegierten sind angekommen, obwohl mehrere tausend Demonstrierende seit dem frühen Morgen die Zufahrtswege zum Gelände blockieren. Auch eine Autobahn war blockiert. Viele Delegierte waren laut der AfD schon um 5 Uhr angereist. Bisher fingen AfD-Parteitage oft mit stundenlanger Verspätung an, weil Delegierte den Tagungsort nicht erreichen konnten. Bisher beteiligen sich laut der Polizei 20.000 Menschen an den Protesten gegen die AfD in Erfurt. Auf dem zweitägigen Parteitag stellen sich die Bundesvorsitzenden Alice Weidel und Tino Chrupalla zur Wiederwahl. Außerdem geht es um einen Antrag des Thüringer Landeschefs Björn Höcke, der Rechtsextremen die Mitgliedschaft erleichtern könnte. Ort und Datum des Treffens gelten als symbolträchtig. Heute vor genau 100 Jahren fand im benachbarten Weimar der Reichsparteitag der Nazi-Partei NSDAP statt. Die Bundes-AfD wird vom Verfassungsschutz als Verdachtsfall für verfassungsfeindliche Bestrebungen geführt. Dass bei der letzten Hitzewelle in Europa viele Menschen gestorben sind, das zeigen jetzt auch Zahlen aus Belgien. Vom 18. bis 29. Juni sind dort fast 40% mehr Menschen gestorben als sonst durchschnittlich in diesem Zeitraum. Die deutlichste Übersterblichkeit gab es bei Menschen ab 85 Jahren, aber auch bei den unter 65-Jährigen wurde eine erhöhte Sterblichkeit erfasst. In Belgien lagen an 7 Tagen in Folge die Temperaturen über 30 Grad. Außerdem kühlte es in den Nächten wenig ab. Von der Hitzewelle waren weite Teile Europas betroffen. In Spanien warnt der Wetterdienst jetzt schon vor der nächsten Hitzewelle. Ab Sonntag werden die Temperaturen dort wohl teilweise wieder über 40 Grad steigen. In Venezuela ist die offizielle Zahl der Toten nach den verheerenden Erdbeben auf mehr als 2600 gestiegen. Nach Informationen des zuständigen Ministeriums wurden mindestens 12.000 weitere Menschen verletzt. Etwa 15.000 haben kein Zuhause mehr. In den betroffenen Gebieten fühlen sich viele Menschen von der Regierung im Stich gelassen. Interimspräsidentin Delcy Rodríguez steht deshalb stark unter Druck. Kritik an Rodríguez kommt auch von ihrer politischen Rivalin, der Nobelpreisträgerin Maria Corina Machado. Sie meldete sich aus dem Exil, warf der aktuellen Regierung Unfähigkeit vor und schlug vor, selbst ins Land zurückzukommen. Machados Oppositionsbewegung hat eine Liste von 36.000 Menschen zusammengestellt, die nach dem Doppelbeben noch vermisst werden. Bei einem Großbrand in Stuttgart sind seit gestern Abend 200 Feuerwehrleute im Einsatz. Zwei Hallen auf dem Stuttgarter Großmarkt stehen in Flammen. Das ist einer der größten Handelsplätze für Frischwaren in Deutschland mit mehr als 100 Import- und Großhandelsfirmen. Ein Sprecher der Feuerwehr hat gesagt, dass der Brand weiter nicht unter Kontrolle ist. Einen so großen Einsatz hat es ihm zufolge in Stuttgart lange nicht mehr gegeben. Es besteht die Gefahr, dass die Flammen auf andere Lagerhallen übergreifen.
2: Das Wetter.
1: Im Südwesten mit viel Sonne, sonst aber bewölkt und teilweise auch Regen. 19 bis 30 Grad.
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0: Hallo. Die USA, die feiern heute Independence Day. Und heute ist es nicht irgendein Independence Day, sondern 250 Jahre USA. Das nehmen wir mal zum Anlass, in der Wissensbundesliga heute mit Leuten zu spielen, die ganz klassisch US-amerikanische Sportarten machen. Wir werden heute mit jemandem sprechen, der Softball macht, American Football gibt es, ihr bekommt Lacrosse und Baseball. Also ihr werdet ganz viele spannende Dinge erfahren über ganz viele spannende Sportarten in den nächsten 2 Stunden.
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0: Deutschlandfunk Nova ist hier. Wir spielen die nächsten zwei Stunden Wissensbundesliga und heute zum Unabhängigkeitstag in den USA, wo die USA 250 Jahre alt werden, sprechen wir mit Menschen, die ganz klassisch US-amerikanische Sportarten machen. Und am Telefon bei mir ist Jana. Hallo Jana.
1: Hallo Anke.
0: Du spielst Softball.
1: Genau, ich spiele Softball.
0: Und da muss man ja sagen, der Name ist ein bisschen gemein, ne? Weil bei Softball, da denke ich an so einen ganz weichen Schaumstoffball. Aber das ist gar nicht Faser, ne?
1: Nee, der Ball ist hart.
0: Und würdest du sagen, man kann sagen, Softball ist eine Variante von Baseball?
1: Ja, ein bisschen. Also das Spielfeld ist kleiner und der Ball ist größer und das Spiel ist schneller als beim Baseball.
0: Du spielst bei den Wesseling Vermons, ne?
1: Genau.
0: Und seit wann machst du das und wie bist du darauf gekommen?
1: Ich bin mit dem Sport aufgewachsen, dadurch, dass meine Eltern das schon viele Jahre machen.
0: Mhm. Also ist das einfach so eine Familiensache bei euch dann, ja?
1: Genau.
0: Und ihr spielt sogar in der Bundesliga, ne?
1: Ja.
0: Wie kann man sich die Softball-Bundesliga in Deutschland vorstellen? Ist das so, jeder kennt jeden oder wie ist das so?
1: Ja, schon ein bisschen. Also wenn man aufs Feld kommt, kennt man schon sehr viele Leute, die da sind. Und es ist im Prinzip wie eine große Familie.
0: Mhm. Und wie altersgemischt ist das?
1: Wir haben sowohl welche, die 16 sind und dann aber auch bis 40,
0: okay.
1: Also sehr bunt gemischt.
0: Das heißt, man muss da nicht irgendwann, ja wobei, also kann man das auch noch ein bisschen ins hohe Alter spielen? Also spielt zum Beispiel deine Mutter jetzt auch noch?
1: Also man kann es bis ins hohe Alter spielen, meine Mutter spielt nicht mehr, ja.
0: Und wie sieht so dein Softball-Alltag aus? Also wie oft habt ihr Training und wie sind dann so Spiele und so?
1: Also ich habe viermal die Woche Training und am Wochenende haben wir dann Spiele.
0: Okay.
1: Meistens zwei oder vier Spiele.
0: Zwei oder vier? Das ist ja schon eine Menge.
1: Ja.
0: Also kommt mir viel vor, ohne dass ich jemals Softball gespielt habe.
1: Ja, es gibt Doubleheader, also immer zwei Spiele werden am Stück gespielt und deswegen, wenn man dann zwei Begegnungen am Wochenende hat, ist man schon bei vier Spielen.
0: Okay, und wie lang geht ein Spiel?
1: Das ist ganz unterschiedlich, also teilweise von einer Stunde bis vier Stunden.
0: Oh, aber also wenn du dann so vier Stunden Spiele kloppst, dann bist du ja 16 Stunden Softball spielen am Wochenende.
1: Ja, vier Stunden ist eher unüblich, genauso wie eine Stunde eher unüblich ist. Meistens sind es so zwei Stunden.
0: Aber das ist ja trotzdem, also beachtlich, Jana.
1: Ja, aber es gehört zum Alltag dazu und es macht echt Spaß.
0: Okay. Du, ich würde mit dir gleich mal eine Runde Wissensbundesliga spielen. Dafür sind wir ja auch verabredet. Ich finde es richtig cool, dass du uns jetzt schon von deinem Sport erzählt hast. Und wir hören jetzt einmal alle zusammen Kraftklub mit Wenn ich tot bin, fange ich wieder an. Und dann wird gespielt.

0: Deutschlandfunk Nova ist hier. Wir spielen Wissensbundesliga. Am Telefon bei mir ist Jana. Hallo Jana.
1: Hallo.
0: Jana, wir zwei, wir sind ja nicht nur verabredet, um über deine Sportart Softball zu sprechen, sondern auch um Wissensbundesliga zu spielen. Wir spielen um ein Deutschlandfunk Nova Überraschungspaket. Und zwar stelle ich dir jetzt Fragen über Dinge, die diese Woche passiert sind. Du hast 90 Sekunden Zeit. Es gibt immer drei Antwortmöglichkeiten. A, B oder C. Eine Antwort ist richtig. Du kannst A, B oder C sagen. Wenn du B oder C sagst, gerne sehr, sehr deutlich das sagen, wegen der Telefonverbindung. Du kannst die Antwort auch sagen. Und wenn du das nicht weißt, dann einfach raten und erfahrungsgemäß gerne einfach auch schnell raten. Gar nicht Zeit verlieren, wenn du eh rätst.
1: Okay.
0: Hast du noch irgendwelche Fragen, Jana?
1: Nee, gerade nicht.
0: Fühlst du dich bereit?
1: Ich fühle mich bereit.
0: Sehr gut. Dann starten deine 90 Sekunden jetzt.
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0: Die Deutsche Bahn könnte bald Konkurrenz auf deutschen Schienen bekommen. Von einem Schnellzuganbieter aus welchem Land? A. Polen, B. Luxemburg, C. Italien.
1: C.
0: Richtig. Am 1. Juli gab es eine lange Nacht im Kanzleramt. Was wurde unter anderem beraten? A. Eine Reform von Rente und der Einkommenssteuer. B. Minenräumungen in der Straße von Hormuz. C. Hitzeschutz in Großstädten.
1: A.
0: Richtig. Welches afrikanische Land hat es bei der Fußball-WM ins Achtelfinale geschafft? A. Senegal, B. Elfenbeinküste, C. Marokko.
1: B.
0: C. Die Europäische Zentralbank hat für den Juni eine überraschende Meldung gemacht. A. Die Inflation ist gesunken. B. Die Inflation sprang auf 4,8%. C. Schweden tritt im Euroraum bei.
1: A.
0: Richtig. Mit wem wollte Sarah Wagenknecht im Landtagswahlkampf kooperieren, bekam aber eine Absage? A. Bärbel Baas von der SPD, B. Alice Weidel von der AfD, C. Ines Schwertner von den Linken.
1: B.
0: Richtig. Bei einer Bombenexplosion in Monaco wurden diese Woche drei Menschen verletzt. Wem galt der Anschlag? A. Fürst Albert von Monaco, B. einem Boss der kalabrischen Mafia, C. einem ukrainischen Oligarchen.
1: C.
0: Richtig. Außenminister Wadefuhl war diese Woche auf Reisen. Wohin ging's? A. Nord- und Südamerika, B. Asien, C. Afrika.
1: B.
0: A. Deutsche Bibliotheken sollen in Zukunft auch an Sonntagen geöffnet bleiben. Der Deutsche Bibliotheksverband A. hat deswegen zum Streik aufgerufen, B. fürchtet eine Kündigungswelle der Beschäftigten, C. findet das super.
1: C.
0: Richtig. Das waren 1, 2, 3, 4, 5, 6 richtige Antworten. Das ist ziemlich solide, Jana. Da kann alles,
1: okay.
0: Also damit haben ja auch schon Leute gewonnen. Mal gucken, wie die anderen abschneiden. Auf jeden Fall danke fürs Mitmachen. Und steht diese Wochenende Softball an?
1: Ja, also morgen.
0: Okay, gegen wen geht's?
1: Gegen die Berlin Ravens.
0: Und ihr spielt wo?
1: In Wesseling.
0: Okay, dann drücke ich euch die Daumen, den Wesseling Vermans, gegen die nochmal Berlin Ravens, ne?
1: Genau.
0: Also wenn ihr morgen Softball gucken wollt, fahrt doch mal nach Wesseling, Leute. Da ist nicht nur das Phantasialand, da könnt ihr auch Softball euch angucken. Danke fürs Mitmachen, Jana.

0: Das ist auch so ein Song, der klingt so happy, wenn man mit schlechter Laune aufsteht und den hört. Da wird man direkt wieder sauer, weil man da eigentlich gar keine schlechte Laune haben kann. Kack, Motherfucker, habt ihr gehört, mit Forever Alone. Deutschlandfunk Nova ist hier, Wissensbundesliga heute. Im Zeichen des US-amerikanischen Unabhängigkeitstages. Heute wird die USA 250 Jahre alt. Ist nicht so alt wie Birkenstock, die USA. Birkenstock ist älter, aber trotzdem Grund zu feiern. Das machen wir. Wir spielen Wissensbundesliga mit Menschen, die klassisch US-amerikanische Sportarten machen. Das gleich in der nächsten halben Stunde. Jetzt Jakob Vogel mit einem Best-of der Wissensnachrichten.
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2: Wenn man mit jemandem auf einer Wellenlänge ist, ist das ein großartiges Gefühl. Aber kann man das auch nachweisen? Neuroforschende unter anderem von der New York University haben dafür über Jahre die Gehirnaktivität von tausenden Personen bei direkten Begegnungen gemessen. An Schulen, in Museen und auch bei bekannten Musikern, zum Beispiel als die Rapper Bad Bunny und Residente zusammen Musik gemacht haben. Dabei fanden sie raus, wenn wir miteinander reden oder auch Musik machen, können unsere Gehirne im exakt selben Rhythmus ticken. Und das lässt sich auch teilweise steuern. Die biologische Synchronität sorgt dafür, dass wir andere sympathischer finden. Und das vereinfacht soziale Beziehungen und hilft auch beim Lernen, sagen die Forschenden. Als nächstes wollen sie herausfinden, wie man die Synchronisation von Hirnwellen nutzen kann, zum Beispiel in Therapien gegen Einsamkeit. Manche Leute lieben ihren gepflegten Rasen, aber für viele Insekten und Spinnen ist das jetzt kein guter Lebensraum. Die TU Darmstadt hat überlegt, wie man Menschen dazu bringen kann, ein Stück Wildwiese stehen zu lassen. Sie hat dafür den Insektentaschenrechner entwickelt. Das Online-Tool zeigt, was passieren würde, wenn man zum Beispiel von 100 Quadratmetern Wiese ein Drittel nicht mehr mähen würde. Dann würde die Zahl der Insekten und Spinnen von rund 13.000 auf über 17.000 ansteigen. Wer gar nicht mehr mähen würde, könnte die Zahl der Spinnen und Insekten sogar mehr als verdoppeln. Der Insektentaschenrechner hat einen Laien- und einen Profi-Modus, der nochmal genauere Zahlen je nach Standort ausgibt. Ziel der Forschenden ist, dass mehr Flächen entstehen, die nicht mehr gemäht werden, in die sich Tiere dann zurückziehen können.
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0: Deutschlandfunk Nova ist hier. Wir spielen Wissensbundesliga und heute zum Unabhängigkeitstag in den USA sprechen wir mit Menschen, die US-amerikanische Sportarten machen. Jetzt mit einer American Football Spielerin, mit Annalena. Hallo Annalena.
1: Hallo.
0: Was ist deine Position im Football?
1: Ich bin Running Back.
0: Ich sage, ich habe keine Ahnung, was ein Running Back macht. Was ist das für eine Position?
1: Also beim Football kann man ja entweder ich bin in der Offense, die Punkte machen sollen. Mhm. Und entweder kann man den Ball werfen oder man kriegt ihn in die Hand und rennt.
0: Okay.
1: Ich bin die den Ball bekommt,
0: mhm,
1: und einmal ins Getümmel rennt.
0: Okay.
1: Und hoffentlich ein paar Punkte macht oder ein paar Meter kommt.
0: Und das heißt, du klemmst dir den Ball irgendwie vor die Brust, machst die Schultern so breit wie es geht und dann wird weggerammt.
1: Also der Quarterback bekommt den Ball.
0: Okay.
1: Gibt ihn mir in die Hand und
0: okay,
1: dann geht's los.
0: Also Quarterback fängt, du nimmst und rennst.
1: Genau.
0: Und was war so dein Punkterekord in so einem Spiel?
1: Also ich habe selber tatsächlich noch gar keinen Touchdown gemacht. Ich habe jetzt im November angefangen.
0: Ach, okay.
1: Ich habe drei Spiele gespielt erst.
0: Okay, das heißt, du bist jetzt quasi in deiner ersten Saison, ja?
1: Genau, also ich schaue schon sehr lange Football, aber spielen tue ich erst seit dieser Saison.
0: Und was hat so den Ausschlag gegeben, dass du gesagt hast, ich mache das jetzt auch mal, ich will das nicht nur gucken, ich will das auch ausprobieren?
1: Also ich bin schon sehr lange dabei, ich war im Kinderwagen schon dabei und habe zugeschaut. Und irgendwie, als ich dieses Jahr mit Reiten aufgehört habe, habe ich dann gesagt, ich habe jetzt Zeit.
0: Rammen statt Reiten.
1: Na, wir tauschen mal das Pony gegen das Einhorn, ich spiele nämlich bei den Unicorns.
0: Und was ist das für ein Gefühl, jetzt nicht nur zu gucken, sondern das auch selber zu machen?
1: Es macht total Spaß. Also es ist sehr herausfordernd, weil es ist einfach ein komplexer Sport, aber es macht total viel Spaß.
0: Und die Regeln, die hattest du ja quasi eh schon drin. Das heißt, du musstest dann im Prinzip mehr Technik als Regeln lernen wahrscheinlich, ne?
1: Ja, aber also sagen wir mal so, auch als Spieler lernt man dann nochmal mehr, als man nur von außen schaut.
0: Mhm. Und sag mal, wie ist das in Deutschland so als Frau Football zu spielen? Was ist das? Was sind das so für Teams?
1: Also ich glaube, es ist total unterschiedlich. Wir hatten auch in der Vorbereitung verschiedene Teams da und haben auch bei ihnen oder mit ihnen gespielt, die in der Liga drunter uns spielen. Die erste Liga ist relativ professionell tatsächlich. Es gibt auch Importspielerinnen.
0: Mhm.
1: Bei uns nicht wirklich. Und es ist total unterschiedlich. Also wir spielen zum Beispiel gegen Stuttgart und Berlin und Bremen, mhm, als Schwäbisch Hall.
0: Ihr kommt auch ganz gut rum, ja? Ja, Schwäbisch Hall ist in, oh Gott, Baden-Württemberg.
1: Aber man sagt immer in der Nähe von Stuttgart.
0: Ja, gut.
1: Das sagt man über alles in, ja, Baden-Württemberg.
0: Oder in der Nähe von Tübingen.
1: Ja, also es ist schon unterschiedlich. Aber wir haben tatsächlich in Schwäbisch Hall auch eine sehr gute Struktur.
0: Mhm.
1: Weil die Unicorns einfach eine wahnsinnige Football-Institution und Schwerpunkt in Deutschland auch sind. Und unsere Coaches sind deutlich breiter angelegt. Also es gibt Teams, die haben nur drei Coaches und wir haben halt für jede Position jemand.
0: Du hast dir direkt eine Platin-Mannschaft einfach ausgesucht.
1: Definitiv. Und das sind wirklich alles ganz, ganz engagierte Coaches, weil die alle auch, also ich glaube, die meisten spielen auch selber aktuell noch. Genau.
0: Annalena, du hast auf jeden Fall gut Werbung gemacht für den American Football in Deutschland, vor allen Dingen für die Schwäbisch Hall Unicorns. Wir sind aber ja auch verabredet, um Wissensbundesliga miteinander zu spielen. Und das würde ich jetzt ganz gerne mit dir machen.
1: Gerne.
0: Wir spielen um ein Deutschlandfunk Nova Überraschungspaket. Es geht um Dinge, die diese Woche passiert sind. 90 Sekunden hast du Zeit. Es gibt immer drei Antwortmöglichkeiten, A, B oder C. Eine davon ist richtig. Du kannst die Antwort sagen. Du kannst auch A oder B oder eben C sagen. Wenn du B oder C sagst, gerne sehr deutlich, wegen Telefonverbindung. Und wenn du das nicht weißt, dann einfach raten und einfach schnell sein. Einfach nicht lange nachdenken, raushauen. Dann schafft man nämlich vielleicht mehr Fragen.
1: Okay.
0: Hast du noch irgendwelche Fragen, bevor es losgeht, Annalena?
1: Am besten probieren wir es gleich aus.
0: Okay, dann starten deine 90 Sekunden jetzt.
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0: Welches nicht-europäische Land darf nächstes Jahr beim Eurovision Song Contest zum ersten Mal antreten? A. Kanada, B. Australien, C. Philippinen.
1: Philippinen?
0: Australien. Pharma Riese Bayer gründet in den USA das Tochternehmen Ruveon. Für welches Produkt? A. Unkrautvernichtungsmittel Glyphosat, B. Verhütungsmittel, C. Impfstoffe.
1: USA.
0: Richtig. Der Papst schließt die konservativen Pius-Brüder aus der Kirche aus. Sie haben gegen seinen Willen verstoßen, indem sie A. unerlaubt Bischöfe geweiht haben, B. Geld der Mafia gewaschen haben oder C. einen Bruder exorzieren wollten.
1: B.
0: A. Eine Äußerung auf Ex von Bundeskanzler Merz zum Ausscheiden der deutschen Mannschaft bei der WM hat für Spott gesorgt. Er hatte A. die Spieler als Gurkentruppe bezeichnet, B. die Spieler gelobt, C. Jürgen Klopp als neuen Bundestrainer vorgeschlagen.
1: C.
0: B wäre es gewesen. Das Bundesverfassungsgericht hat diese Woche ein bestehendes Verbot bestätigt. Worum ging es? A. um Sexpuppen, die aussehen wie Kinder, B. um illegale Abnehmspritzen, C. um Public Viewing nach 22 Uhr.
1: B.
0: A. Anfang der Woche wurde viel über deutsche Tankstellen berichtet. Was ist passiert? A. Der Sprit wurde billiger, B. Der Tankrabatt wurde abgeschafft, C. Es gibt mehr Biosprit.
1: B.
0: Richtig. Zahlen zeigen, 2025 gab es weltweit wieder viele Waldbrände in Deutschland. Im Vergleich zum Vorjahr A etwa gleich viele, B etwa ein Drittel mehr, C etwa doppelt so viele.
1: B.
0: C. In der Lausitz wurde eine neue Touristenattraktion eingeweiht. Worum geht's? A. Um eine Seenlandschaft aus ehemaligen Kohlegruben, B. Um einen Beachclub oder C. Um ein Riesenrad mit Blick bis Berlin.
1: B.
0: Das wäre A gewesen.
1: Ach Mensch.
0: Manchmal hat man einfach Pech mit den Fragen, Annalena. Zwei richtige Antworten. Diana, die hat eben mit 6 vorgelegt. Deswegen leider kein Überraschungspaket für dich. Hast du denn noch ein Spiel dieses Wochenende?
1: Morgen tatsächlich.
0: Morgen, das ja. Ist dann dein drittes Spiel in deiner American Football-Karriere.
1: Das vierte, ja.
0: Das vierte. das ist ja eigentlich, hör mal, das ist ja viel geiler vielleicht noch als so ein Überraschungspaket. Dann drücke ich euch die Daumen. Was sagst du? Haut er weg? Gegen wen spielt er?
1: Wir spielen in Rottgau, gegen Rottgau und ich glaube, wir haben auf jeden Fall eine Chance und wir geben unser Bestes.
0: Ich drücke die Daumen, Annalena. Du gibst dein Bestes, das sind schon mal sehr, sehr gute Voraussetzungen.
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0: Direkt überhaupt keinen Bock mehr bei dem Gedanken. Soll tatsächlich jetzt einfacher in Deutschland werden. Nämlich seit dem 1. Juli soll man die komplette Steuererklärung mit nur einem Klick erledigen können. Mit der App Mein Elster Plus. Das Ganze hat jetzt tatsächlich schon einen richtig großen Haken, weil voll viele Leute können diese Einklick-Funktion aktuell überhaupt noch nicht nutzen. Das sagt Deutschlandfunk Nova-Reporter Martin Krinner.
1: Du musst nämlich erstens unverheiratet sein, du darfst zweitens keine Kinder haben und du bekommst ausschließlich Arbeitslohn als Angestellte oder Angestellter. Wenn das nicht der Fall ist, wird dein Steuerfall zu kompliziert. Das heißt, also wenn du jetzt irgendwie selbstständig bist, egal ob komplett oder nebenher, oder wenn du Miete bekommst oder wenn du Kapitalerträge hast, dann fällst du da erstmal raus, zumindest jetzt so in der Anfangsphase.
0: Mit dieser App und deswegen dieses Ein-Klick-Ding drehen die Finanzämter das Prinzip Steuererklärung um. Das ist das Neue, sagt Martin. Also bisher ist es ja so, man macht diese Steuererklärung, man muss alle Belege sammeln, man muss alle Rechnungen angeben, Krankenversicherung, Rentenbeiträge, ne, und so weiter und so fort. Dann kommt das Finanzamt und prüft das alles.
1: Und jetzt ist es halt genau umgekehrt, weil das Finanzamt weiß ja, hat ja schon einige Daten von dir, also was du verdient hast, das hat der Arbeitgeber gemeldet, die Krankenkasse sagt, was du gezahlt hast und so weiter. Mhm. Und aus diesen Daten erstellt jetzt das Finanzamt deine Steuererklärung und der Service ist quasi, die füllen das schon mal aus. Und dann kriegst du auch sogar schon mal so einen vorläufigen Steuerbescheid, damit du weißt, was am Ende rauskommst, ob du was rauskriegst oder nicht, wenn du dein Go gibst.
0: Das funktioniert halt aber auch nur so lange, bis eben nichts von der Norm abweicht oder es wichtige Angaben gibt, die das Finanzamt nicht kennt. Ne? Dann muss man eben doch wieder selber ran, zum Beispiel beim Thema Homeoffice oder bei der Abrechnung von Dienstreisen. Deswegen dieses Versprechen mit nur ein Klick und dann klappt das, das stimmt am Ende für die meisten Leute nicht so wirklich, beziehungsweise nur bei denen es eh sehr unkompliziert ist. Man muss sich am Ende eben doch noch auskennen. Man muss wissen, was man wie absetzen kann und was nicht. Und man muss vielleicht auch mal schnallen, wozu man dann eigentlich okay sagt. So richtig nach Spaß, ach, finde ich, klingt das alles noch immer nicht mit der Steuererklärung. Schade.

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0: mit Schmetterlinge fangen. Es ist 11 Uhr, Christina Felschen ist da, bringt uns auf den neuesten Stand. Hallo Christina.
1: Hallo.
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1: In Erfurt hat der Bundesparteitag der AfD pünktlich um 10 Uhr begonnen, trotz großer Proteste und Blockaden. Die meisten der 600 Delegierten sind laut der AfD schon um 5 Uhr angekommen, in Bussen mit Eskorte. Tausende Menschen hatten ebenfalls seit dem frühen Morgen Zufahrtswege blockiert. Ein Gericht hatte das erlaubt. Wegen solcher Blockaden fingen bisherige AfD-Parteitage oft mit stundenlanger Verspätung an. Bisher beteiligen sich laut Polizei 20.000 Menschen an den Protesten gegen die AfD in Erfurt. Heute stellen sich die Bundesvorsitzenden Alice Weidel und Tino Chrupalla zur Wiederwahl. Außerdem geht es um einen Antrag des Thüringer Landeschefs Björn Höcke, der Rechtsextremen die Mitgliedschaft erleichtern könnte. Ort und Datum des Treffens gelten als symbolträchtig. Heute vor genau 100 Jahren fand im benachbarten Weimar der Reichsparteitag der Nazi-Partei NSDAP statt. Papst Leo XIV. Hat auf dem Friedhof von Lampedusa der Menschen gedacht, die auf der Flucht über das Mittelmeer gestorben sind. Er ist zu einem Kurzbesuch auf der Mittelmeerinsel, die zu Italien gehört, aber nur 150 Kilometer von der tunesischen Küste entfernt ist. Wegen ihrer Lage wird sie immer wieder von Migrantinnen und Migranten aus Afrika angesteuert. Laut der Internationalen Organisation für Migration sind in den letzten 12 Jahren mehr als 35.000 Menschen im Mittelmeer ertrunken. Einige von ihnen werden auf Lampedusa begraben. Der Inselfriedhof muss deshalb ständig vergrößert werden. Der Papst will auch noch mit Migrantinnen und Migranten auf der Insel sprechen und eine Messe unter freiem Himmel abhalten. Leos Vorgänger Papst Franziskus hatte Lampedusa im Jahr 2013 besucht. Im New Yorker Stadtteil Manhattan ist seit vorgestern das Stadion Madison Square Garden abgesperrt. Auch umliegende Straßen sind dicht. Zu sehen sind viel Polizei und auch viele Prominente. Der Grund dafür: Taylor Swift und Travis Kelce haben geheiratet. In genau diesem Stadion. Das hat eine Sprecherin des Paars jetzt bestätigt. Der Popstar und der Footballspieler sollen laut US-Medien schon vorgestern eine kleinere Feier im Familienkreis in dem Stadion veranstaltet haben. Gestern gab es dann eine größere Feier mit Freunden. Mit 200 Millionen verkauften Tonträgern gehört Taylor Swift zu den erfolgreichsten Stars der Musikgeschichte. In Südafrika gibt es seit April eine fremdenfeindliche Protestwelle, die sogenannte March and March-Bewegung. Die Regierung hat jetzt mehr als 3000 Soldaten eingesetzt, um die Polizei zu unterstützen. Zuletzt war es bei den Demonstrationen zu Ausschreitungen und Plünderungen gekommen. Die Bewegung hat angekündigt, jede Woche gegen irreguläre Einwanderung zu demonstrieren. Seit Beginn der Protestwelle in Südafrika wurden mindestens 4 Menschen bei rassistischen Übergriffen getötet. Besonders von Anfeindungen betroffen sind Menschen aus Malawi, Simbabwe und Nigeria. Die Demonstrierenden werfen Ausländern unter anderem vor, ihnen Jobs wegzunehmen und für steigende Kriminalität verantwortlich zu sein.
2: Das Wetter.
1: Im Südwesten mit viel Sonne, sonst aber bewölkt und teilweise auch mit Regen. Das Ganze bei 19 bis 30 Grad.
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3: Hallo. Heute am 4. Juli, da feiern die USA Unabhängigkeitstag und heute ist es ein ganz besonderer. 250 Jahre USA wird heute gefeiert und das begehen wir hier bei Deutschlandfunk Nova die nächste Stunde noch mit einer ganz besonderen Wissensbundesliga. Wir quatschen nämlich mit Menschen, die US-amerikanische Sportarten machen. Wir hatten schon Softball und American Football, jetzt bekommt ihr Lacrosse in so 5 Minuten, gute 5 Minuten.
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0: Das war Rye mit Open bei Deutschlandfunk Nova. Wir spielen Wissensbundesliga heute zum 250. Unabhängigkeitstag der USA mit Leuten, die US-amerikanische Sportarten machen. Und jetzt ist Sören bei mir am Telefon. Sören, du spielst Lacrosse.
1: Das ist richtig.
0: Wenn man das jetzt noch nicht vielleicht erstmal nur gesehen hat, ne? Das ist das, wo man diese Schläger hat, wo oben Netze dran sind.
1: Genau. Man hat einen Schläger oben dran mit einem Netz und einem Ball, der ist etwa tennisballartig groß, aber aus Hartgummi. Und damit spielt man wie beim Fußball gegen 10, aber auf ein bisschen kleineres Feld gegeneinander.
0: Und wie lang ist so ein Spiel und wie viele Halbzeiten oder Drittel oder sowas gibt's?
1: Man spielt Viertel. Aha, und beim Feldlacrosse spielt man 4x15 Minuten.
0: Und du spielst in der deutschen Nationalmannschaft, ne?
1: Das ist richtig, ja. Schon jetzt seit vielen Jahren.
0: Was heißt seit vielen Jahren?
1: Oh, ich glaube, angefangen habe ich in der U19, das ist jetzt ungefähr 10 Jahre her.
0: Okay.
1: Und danach auch her.
0: Und du verfolgst gerade, glaube ich, einen ganz, ganz großen Traum, nämlich bei den Spielen, den Olympischen in Los Angeles dabei zu sein, übernächstes Jahr.
1: Genau. Lacrosse ist jetzt seit, glaube ich, 40 Jahren mal wieder olympisch in L.A. Da wird eine andere Variante gespielt, die Sixes. Da ist das Feld ein bisschen kleiner, man spielt 6 gegen 6, um das attraktiver für die Zuschauer zu machen.
0: Weil wie das dieses so 4x4 Basketball-Ding auch so ein bisschen klingt.
1: Genau, 3x3 Basketball.
0: Ach, 3x3,
1: oder auch bei Rugby wurde das auch von 7, ich glaube, genau, wurde auf 7 reduziert.
0: Und wie sagst du, stehen die Chancen, dass du da am Start bist?
1: Also bisher ist mein Platz in dem Team recht sicher, aber wir müssen uns erst nochmal qualifizieren.
0: Mhm.
1: Und das wird schon noch eine knackige Herausforderung, aber ist nicht unmöglich.
0: Was heißt das? Also,
1: dadurch, dass es vorläufig olympisch ist, sind nur 6 Nationen dabei.
0: Okay.
1: Und ich würde mal sagen, wir bewegen uns so gerade zwischen 6 und 10 auf den Plätzen.
0: Und genau. Ihr, geht das dann über Weltrangliste oder müsst ihr Qualifikations- wie so Playoffs machen?
1: Ja, wir qualifizieren uns über die Weltmeisterschaft nächstes Jahr.
0: Okay, das heißt, nächstes Jahr weißt du dann, ob ihr dabei seid.
1: Richtig.
0: Jetzt machst du so eine US-amerikanische

0: amerikanische Sportart, ne? Vielleicht geht's zu den Olympischen Spielen. Macht der 4. Juli was mit dir?
1: Nicht wirklich, nein.
0: Das heißt, bei dir ist nicht so Land of the Free, Home of the Brave und du
1: Genau, bei
0: fasst dir
1: mir
0: heute
1: hängt
0: an die
1: keine
0: Brust.
1: USA-Flagge
0: Okay.
1: überm Bett. Nee.
0: Ja, ist ja auch vollkommen okay. Sören, ich würde mit dir gleich eine Runde Wissensbundesliga spielen. Erstmal hören wir nochmal Gracie Abrams, danach erkläre ich dir nochmal alle Regeln und so und dann spielen wir. Passt das?
1: Super,
0: Sehr
1: ich
0: gut.
1: freue mich.
0: Ich freue mich auch und ich freue mich auch, dass wir jetzt erst nochmal Gracie Abrams hier hören mit Hit the Wall.

0: Deutschlandfunk Nova ist hier. Wir spielen die Wissensbundesliga. Am Telefon ist Sören. Hallo Sören.
1: Hallo.
0: Sören, wir spielen um ein Deutschlandfunk Nova Überraschungspaket. Du hast 90 Sekunden Zeit für das Ganze. Ich stelle dir Fragen über Dinge, die diese Woche passiert sind. Es gibt immer drei Antwortmöglichkeiten, A, B oder C. Eine davon ist richtig. Mit Blick auf deine Telefonverbindung will ich gucken, ob du vielleicht einfach versuchst, die Antwort zu sagen oder einen Stichpunkt aus der Antwort oder sowas. Weil B oder C ist immer sehr schwierig auseinanderzuhalten und dann verlieren wir im Zweifelsfall nur Zeit. Ist das okay
1: Alles
0: für
1: klar.
0: dich?
1: Mach ich so.
0: Genau. Wenn du die Antwort nicht weißt, dann einfach raten und einfach schnell raten. Habe ich auch die Erfahrung gemacht. Nicht großartig nachdenken, wenn man sich eh nicht sicher ist.
1: Super, mache ich.
0: Jana liegt im Moment vorne mit 6 richtigen Antworten. Ich würde mal sagen, mal gucken, wie du abschneidest.
1: Opa, ich gebe mir Mühe.
0: Du, da kann alles passieren jetzt. Fühlst du dich bereit, Sören?
1: Ja.
0: Dann starten deine 90 Sekunden jetzt.
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0: Die Geburtenrate lag 2025 in Deutschland bei 1,32 Kindern pro Frau. So niedrig war sie das letzte Mal. A. 73, B. 97, C. 2008.
1: 73. A.
0: 97. Der mutmaßliche Nord Stream-Saboteur sitzt seit einiger Zeit in deutscher Haft. Diese Woche wurde er A. in die Ukraine abgeschoben, B. vor Gericht angeklagt, C. nach kurzer Verhandlung freigelassen.
1: B.
0: Richtig. Donald Trump verdient ordentlich mit Kryptowährungen. Wie viel hat er damit letztes Jahr laut seiner gerade veröffentlichten Finanzerklärung eingenommen? A. 500 Millionen, B. 800 Millionen, C. 1,2 Milliarden.
1: A.
0: C. Über den Bodensee war diese Woche ein beeindruckendes Wetterereignis zu sehen. Was? A. Ein Tornado, B. eine riesige Hagelwolke, C. ein Hitzegewitter mit 30 Blitzen pro Minute.
1: C. Ein Hitzegewitter.
0: A. wäre es gewesen. Der Europäische Gerichtshof hat eine Rekordgeldstrafe gegen Google bestätigt. Es geht um A. 50 Millionen Euro, B. gut 4 Milliarden Euro, C. knapp 10 Milliarden Euro.
1: B. 4
0: Richtig.
1: Milliarden.
0: Ein russisches Paar ist ohne Seil und Sicherung aufs Empire State Building geklettert und hat dort ein Banner entrollt. Was war der Anlass dafür? A. Werbung für einen Softdrink, B. Heiratsantrag, C. Kritik an Putin.
1: B. Heiratsantrag.
0: Richtig. Seit Mittwoch ist auch für Online-Bestellungen unter 150 Euro aus Nicht-EU-Staaten zollfällig. Wie hoch ist die Abgabe pro Warengruppe? A. 1 Euro, B. 2 Euro, C. 3 Euro.
1: A. 1 Euro.
0: 3 Euro wäre es gewesen. Du bist mit 3 richtigen Antworten
1: genau
0: in der Mitte. Du hast dich in die Mitte geschlichen zwischen Jana und Annalena. Sören, vielen Dank dir fürs Mitmachen. Geht dieses Wochenende irgendwas in Sachen Lacrosse?
1: Ja, wir sind gerade bei der Box-Europameisterschaft. Da
0: okay.
1: hat Deutschland gestern den 3. Platz geholt.
0: Sehr gut. Und 3. Platz?
1: Und heute spielen die Frauen im Finale.
0: Okay, dann drücken wir heute den Lacrosse-Frauen ordentlich die Daumen. Und ich drücke dir die Daumen, Sören, und deinem Team für die Olympia-Quali.
1: Vielen Dank.
0: Und wenn ihr das holt, dann sprechen wir einfach in 2 Jahren. Dann spielen wir vielleicht Wissensbundesliga aus L.A.
1: Das ist doch ein
0: schönes
1: Plan.
0: Ziel.
1: Das machen wir so.
0: Sehr gut, so machen wir das.

0: Dagny, habt ihr gehört mit C'est la vie. Eine Runde Wissensbundesliga gibt's noch. Was fehlt denn noch bei den klassisch US-amerikanischen Sportarten? Football hatten wir. Basketball wäre auch cool gewesen. Müssen wir, glaube ich, am nächsten Unabhängigkeitstag da machen. Baseball habe ich gleich noch für euch im Angebot. So in 10 Minuten ungefähr. Jetzt gibt's ein Best-of der Wissensnachrichten mit Jakob Vogel.
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2: Beim Klimaschutz spielt der öffentliche Nahverkehr eine große Rolle. Aber aktuell fahren viele Busse in Europa noch mit Diesel. Der Wechsel auf E-Busse dauert auch zu lang, um das Netto-Null-Ziel bei den Emissionen bis 2050 zu schaffen. Die EMPA in St. Gallen hat da einen Lösungsvorschlag. In ihrer Studie haben Forscher untersucht, wie schnell man alte Dieselbusse elektrifizieren kann. Sie schreiben, mit einem Umbau könnte die komplette europäische Busflotte 15 Jahre schneller elektrifiziert werden. Das könnte standardisiert gehen, weil es nur wenige verschiedene Stadtbusmodelle gibt, die aber jeweils in großer Zahl unterwegs sind. Die Umrüstung wäre auch kostengünstiger, als neue Busse anzuschaffen, schreiben die Autoren. Und nachhaltiger wäre es auch, denn zum einen könnten alte Busse länger genutzt werden und zum anderen würden die alten Busse nicht anderswo weiter Diesel verbrennen. Bei Potsdam verkleiden sich jetzt mehrmals täglich Menschen als Adler, um Greifvögel zu schützen. In einer Aufzuchtstation, unter anderem von der NABU-Stiftung Nationales Naturerbe, sind 26 Schreiadlerküken geschlüpft. Und die sollen sich nicht an den Menschen gewöhnen. Die Pfleger schlüpfen deshalb in einen Umhang mit Adlermaske, um die seltenen Vögel möglichst unauffällig zu füttern. In Deutschland leben nur noch etwa 130 Schreiadlerpaare in Brandenburg und Mecklenburg-Vorpommern. Die Tiere legen oft 2 Eier, sie ziehen aber nur 1 Küken auf. Das erstgeborene Küken tötet die jüngeren Geschwister. Das ist bei vielen Greifvögeln normal. Weil die Art so bedroht ist, haben Umweltschützer aber die 2 Eier aus den Nestern gesammelt und in die Station gebracht. Dort werden die Küken per Hand aufgezogen. Im September sollen die Schreiadler dann in die Freiheit entlassen werden, rechtzeitig zum Vogelzug. Die große Hitze letzte Woche hat schon vielen Menschen in Deutschland sehr zu schaffen gemacht. Aber gerade Menschen mit psychischen oder körperlichen Vorbelastungen sind besonders gefährdet. Die Unimedizin Magdeburg hat bei einer kleinen Befragung herausgefunden, dass es schon ab 25 Grad wahrscheinlicher ist, dass Betroffene von Angst- oder Depressionsgefühlen berichten. Es gibt demnach einen Zusammenhang zwischen hoher Außentemperatur und psychischer Gesundheit. Jetzt versuchen die Forschenden, die Betroffenen besser zu schützen, mit der richtigen Ansprache. Im richtigen Moment sollen Studienteilnehmende jetzt wichtige Informationen zum Hitzeschutz bekommen, und zwar über ihr Smartphone. Aktuell läuft eine Studie mit mehr als 500 Personen dazu. Die Fachleute hoffen, dass Betroffene ihr Schutzverhalten so trotz negativer Gefühle besser steuern können.
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0: Wissensbundesliga. Die letzte Runde steht an und die wird gespielt mit Holger. Hallo Holger.
1: Hallo.
0: Holger, du bist, heute ist ja US-amerikanischer Unabhängigkeitstag, wir gucken uns Ami-Sportarten ein bisschen an. Du bist im Baseball unterwegs.
1: Ich bin im Baseball unterwegs, ja, so kann man das sagen. Vor allem in Regensburg bei den Guggenberger Legionären. Und ja, ansonsten verfolge ich irgendwie so meinen Sohn durch Europa und schaue ab und zu, was der da so macht.
0: Das heißt, du spielst selber aber auch?
1: Schlecht, aber auch, ja.
0: Aber im Verein auch?
1: Ja.
0: Seit wann spielst du Baseball?
1: Tatsächlich selber aktiv, jetzt im Verein gar nicht mehr so lange, ein paar Jahre jetzt hier wieder. Aber ich bin ja auch schon alt, ich muss das nicht mehr machen.
0: Wie bist du denn auf Baseball gekommen?
1: Baseball ist in Regensburg wirklich eine große Nummer. Also Regensburg ist der größte Baseballverein in Deutschland mit über 1000 Mitgliedern. Und wir haben, heißt es, vielleicht das schönste Stadion in Europa. Und ich sage immer, wer einmal im Stadion war und ein Baseballspiel verfolgt hat, der kommt auch nicht mehr los. Deswegen, ja, so ähnlich war es bei uns auch.
0: Beschreib das doch mal, wie das so ist in einem Baseballstadion. Also die Spiele können ja sehr, sehr lange gehen teilweise auch, ne?
1: Ja, also die Spiele gehen so um die, so um die 2 Stunden normalerweise. Das ist auch eine der Besonderheiten vom Baseball, dass es ja keine Zeitbegrenzung gibt. Das Spiel ist aus, wenn es aus ist. Also das kann sehr schnell gehen, kann aber ein bisschen länger dauern.
0: Was heißt denn das Spiel ist aus, wenn es aus ist?
1: Also normalerweise ist es nach 9 Innings aus.
0: Innings ist dann so wie Punkte quasi?
1: Innings ist sozusagen so ein Abschnitt. In einem Inning hat immer jede Mannschaft einmal in der Verteidigung und eine ist in der Defensive jeweils, also das heißt, du schlägst einmal und dann versuchst du einmal irgendwie zu fangen und die anderen alle auszumachen und das geht neunmal so, normalerweise, und dann führt eine Mannschaft normalerweise und dann ist es aus. Wenn keine führt, dann geht es noch irgendwie weiter, jeweils ein Inning bis mal eine.
0: Also das ist quasi dann Elfmeterschießen-Prinzip so ein bisschen.
1: Ja, so ungefähr, genau. Ja, da gibt es dann auch irgendwie so ein Tiebreak, da stehen dann die Leute schon mal auf den Bases und so. Das ist alles schon sehr beschleunigt worden in den vergangenen Jahren. Auch in der großen amerikanischen Liga hat man sich da Mühe gegeben, das Ganze so ein bisschen schneller zu machen.
0: Und du sagst, die Stimmung bei Baseballspielen sollte man unbedingt mal machen, ja?
1: Ja, es ist, unterscheidet sich tatsächlich von eigentlich allen anderen Sportarten. Wenn du beim Fußball oder beim Eishockey oder wo auch immer, dann sitzt du ja im Grunde genommen da und starrst, in Anführungszeichen, 90 Minuten auf das Feld, um ja nichts zu verpassen. Und das ist beim Baseball einfach entspannter. Also da gehört sehr viel Lifestyle dazu, da gehört Atmosphäre dazu, da gehört Essen dazu, da gehört Trinken dazu. Wer schon mal in den USA bei einem Baseballspiel war, also die meisten kommen ja da gar nicht vor dem dritten Inning, sondern die essen erstmal und trinken und schauen, was es so zu kaufen gibt. Und das macht Baseball nebenbei
0: Gesamtpaket,
1: auch
0: zum
1: perfekten Familiensport, weil wir setzen uns hin und schauen das Spiel an und die Kinder machen irgendwas. Die kommen auch nicht weg dort. Das ist eine sehr entspannte Atmosphäre. Man muss keine Angst haben, dass irgendwelche Hooligans durch die Gegend ziehen.
0: Holger,
1: es ist eigentlich immer ein guter Nachmittag.
0: Du hast auf jeden Fall gut Werbung gemacht für Baseball, egal ob jetzt in Deutschland oder woanders. Wir sind aber ja auch verabredet, um Wissensbundesliga zu spielen. Es geht um ein Deutschlandfunk Nova Überraschungspaket, geht um Dinge, die diese Woche passiert sind. 90 Sekunden hast du Zeit. Es gibt immer 3 Antwortmöglichkeiten, A, B oder C. Eine davon ist richtig. Wenn du B oder C sagst, gerne sehr, sehr deutlich sprechen, wegen unserer Telefonverbindung. Du kannst auch gerne einfach die Antwort sagen. Wenn du keine Ahnung hast, einfach raten.
1: Gut, dann rate ich mich jetzt mal durch 90
0: okay. Sekunden. Jana, die ist im Moment vorne mit 6 richtigen Antworten. Ich würde mal sagen, wir gucken einfach mal, wo es für dich hingeht, oder?
1: Wir werden sehen, ja.
0: Holger, bist du bereit?
1: Ich bin so gut es geht bereit, ja.
0: Dann laufen deine 90 Sekunden jetzt.
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0: Die WHO hat den Hunter-Virus-Ausbruch für beendet erklärt. Wo war er ursprünglich ausgebrochen? A. In einem Hotel auf Bali, B. Auf einem Kreuzfahrtschiff auf dem Atlantik, C. Bei einer Hochzeit in Ägypten.
1: B.
0: Richtig. In Berliner Bädern wird gerade eine KI getestet, um A. die Bademeister zu alarmieren, wenn ein Gast ertrinkt, B. die Wassertemperatur zu regulieren, C. Sprünge vom Beckenrand zu verfolgen.
1: Oh.
0: Richtig. Das Auswärtige Amt hat die Reisewarnung für die russischen Grenzgebiete auf ganz Russland ausgeweitet. Warum? A. Willkürliche Verhaftungen bei der Einreise, B. Gefährdung durch Drohnenangriffe, C. Luftverschmutzung.
1: B.
0: Richtig. Angela Merkel hatte diese Woche einen großen Medienauftritt. Worum ging es? A. Ein neues Buch kommt raus, B. Die Nationalmannschaft brauchte Trost, C. Ihr Porträt für das Kanzleramt ist fertig.
1: C.
0: Richtig. Deutsche Energieversorger fürchten neue Ursachen für Blackouts in der Hitze. Und zwar A. brennende Trafos, B. schmelzende Oberleitungen, C. Überlastung durch zu viele Klimaanlagen.
1: B.
0: A. Der Sänger Victor Willis ist gestorben. 1978 landete er mit seiner Band Village People einen Disco-Hit mit dem Titel A. Love is in the Air, B. Staying Alive, C. YMCA.
1: C.
0: Richtig. Der Kölner Dom kostet seit 1. Juli Eintritt. 12 Euro für Erwachsene. Wer muss nicht zahlen? Wer A. in Köln geboren wurde, B. nur zum Beten kommt, C. drei Opferkerzen anzündet.
1: B.
0: Richtig. In Japan wurden hunderte Überwachungskameras installiert. Warum? A. zum Schutz vor angreifenden Bären, B. um Zugvögel wegen der Vogelgrippe zu überwachen oder C. Terrorismusbekämpfung.
1: B.
0: Das wäre A gewesen. Wir sind bei 6 richtigen Antworten. 2 Leute heute, die gewonnen haben. Holger, du bist mit Jana gleichgezogen. Ihr habt beide 6. Das heißt, ihr kriegt beide das Paket.
1: Siehste, müssen ist wir kein extra Inning spielen. Ist gut.
0: Inning, das ist jetzt auf jeden Fall eine neue Vokabel, die ich gelernt habe. Du bist dieses Wochenende in Baseball auch richtig unterwegs. Ne? Du bist gerade in Frankreich mit der U12-Nationalmannschaft oder auf dem Weg dahin.
1: Ja, momentan sitze ich irgendwo in der Pampa auf einer Raststätte, aber ich bin auf dem Weg zur 12-Nationalmannschaft. Genau, ja. Die spielen jetzt nämlich die Europameisterschaft in Frankreich. Und
0: da drücken wir dann gefälligst alle mal die Daumen, ja?
1: Ja.
0: Okay, Holger, so machen wir das. Du hast das ja schon mal richtig gemacht, du hast ja schon gewonnen, das heißt, die machen das jetzt einfach genauso.
1: Perfekt.
0: Danke fürs Mitmachen.
1: Jo, bis dann.
0: Bis dann.
1: Viel Spaß noch.
2: Ciao. 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Wink, wink.
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0: Leute, wenn ihr demnächst auch mal Bock habt, bei der Wissensbundesliga dabei zu sein, zum Beispiel eure Sportart vorzustellen, die ihr betreibt oder sowas, meldet euch super gerne mit dem Stichwort Wissensbundesliga bei uns. Könnt eine WhatsApp schreiben an die 030 8503 8503, oder ihr schickt eine Mail an mail@deutschlandfunknova.de. Letztes Wochenende habe ich mich wirklich extrem krass ans Meer gewünscht, als ich da wirklich bei an die 40 Grad in meiner Dachgeschosswohnung saß. Ich dachte so, ach, ins Meer, ne? Da ist es ein bisschen kühler vielleicht. Ja, ich sag mal so, also wenn das so weitergeht mit den Hitzerekorden, hilft uns auch bald das Meer nicht mehr viel. Im Durchschnitt waren es tatsächlich im Juni 20,98 Grad Celsius an der Meeresoberfläche. Das ist so viel wie nie im Juni. Das hat diese Woche der EU-Klimadienst Copernicus bekannt gegeben. Wenn wir nicht nur auf Juni gucken, sondern auf das ganze erste halbe Jahr, dann gab es die zweithöchste Durchschnittstemperatur, die je auf den Ozeanen gemessen wurde. So erklärt das Alex Wert aus unserer Deutschlandfunk Nova Nachrichtenredaktion.
1: Ja, die Fachleute sagen, das ist ein Mix aus der Klimaerwärmung und dem Klimaphänomen El Niño. El Niño kommt ja alle 2 bis 7 Jahre ungefähr vor, vor allem im Pazifik in der Nähe des Äquators. Beim letzten Juni-Temperaturrekord auf den Ozeanen vor 2 Jahren, da war die letzte El Niño-Phase. Das ist ein natürliches Phänomen, aber es verstärkt eben den menschengemachten Klimawandel. Vor allem Menschen auf der Südhalbkugel bekommen das zu spüren, mit mehr Dürren und Überschwemmungen zum Beispiel.
0: Ja, und das hat natürlich ganz konkrete Folgen auch an Land, wenn sich die Weltmeere weiter aufheizen, erklärt Alex.
1: Ja, das können schädliche Folgen sein, denn die Meere regulieren das Klima und die sind wie so eine Art Puffer. Die nehmen nämlich den Großteil der überschüssigen Wärme auf, die wir Menschen zum Beispiel durch CO2-Ausstoß verursachen. Und wenn die Meere wärmer werden, dann bleibt die Atmosphäre eben länger warm und damit steigt dann auch wiederum die Gefahr von stärkeren Stürmen und extremen Regenfällen.
0: Ja, und genau davor warnt der EU-Klimadienst Copernicus eben aktuell auch. Durchschnittlich fast 21 Grad Wassertemperatur an den Meeresoberflächen. So warm waren die Ozeane im Juni vorher noch nie.

0: Ist aus dem Teufeltrick Prada Musik gewesen. Lady Gaga und Doechii mit Runway. 12 Uhr ist es. Christina Felschen ist jetzt da, bringt uns auf den neuesten Stand. Hallo Christina.
1: Hallo.
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1: Zu Beginn des AfD-Parteitags in Erfurt, da hat die Parteiführung verhindert, dass es zu Streit darüber kommt, ob sich die Partei gegenüber Rechtsextremen öffnen soll. Parteichefin Alice Weidel kündigte an, dass die sogenannte Unvereinbarkeitsliste innerhalb eines Jahres überarbeitet wird. Der Thüringer AfD-Chef Björn Höcke hatte beantragt, einige rechtsextreme Gruppen von der Liste zu streichen. Seinen Antrag zog er dann aber zurück. Am Nachmittag stellen sich die Parteivorsitzenden Alice Weidel und Tino Chrupalla zur Wiederwahl. In seiner Eröffnungsrede wies Chrupalla Berichte über interne Streitigkeiten zurück. Beobachter sagen, dass die AfD sich vor den Landtagswahlen in Sachsen-Anhalt und Mecklenburg-Vorpommern geschlossen zeigen will. In beiden Ländern führt sie in Umfragen. Der Parteitag wird von großen Protesten und Blockaden begleitet. Laut Polizei sind daran 20.000 Menschen beteiligt. Frankreich und Großbritannien wollen zusammen mit dem Oman eine sichere Schifffahrt durch die Straße von Hormus absichern, obwohl der Iran die Meerenge alleine kontrollieren will. Die Regierungen in Paris und London sagen, dass sie eine sichere Passage durch die Hoheitsgewässer des Oman gewährleisten wollen. Die Meerenge führt zwischen dem Iran im Norden und Golfstaaten wie dem Oman im Süden hindurch. Frankreichs Präsident Emmanuel Macron hat gesagt, dass vor Ort schon Boote zur Minenräumung und ihre Eskorte bereitstehen. Der Iran hatte eine internationale Mission zur Minenräumung vorher abgelehnt und Frankreich Provokationen vorgeworfen. Das iranische Regime verweist darauf, dass es laut seinem Abkommen mit den USA allein verantwortlich für die Straße von Hormus ist. Seit dem Abkommen fahren wieder mehr Schiffe durch die für den Welthandel wichtige Meerenge, aber längst nicht so viele wie vor dem Krieg. Die USA feiern heute ihren 250. Geburtstag. Bei der Feier zum Independence Day in der Hauptstadt Washington werden Zehntausende Menschen erwartet und das bei Temperaturen von knapp 40 Grad. Geplant ist eine Parade und ein großes Feuerwerk. In Berlin wird heute Abend das Brandenburger Tor in den Farben der USA angestrahlt. Der regierende Bürgermeister Kai Wegner sagt, dass sich die Stadt damit dankbar zeigen will für die Hilfe der USA bei der Befreiung von den Nazis und beim Aufbau eines demokratischen Landes nach dem Zweiten Weltkrieg. In einer Rede am Mount Rushmore rief US-Präsident Donald Trump gestern dazu auf, Freiheiten im Sinne der Gründungsväter zu verteidigen. Er wetterte in der Ansprache aber auch gegen Einwanderer und gegen die Demokraten aus der Opposition. Mount Rushmore ist ein heiliger Berg der indigenen Lakota, dass dort riesige Präsidentenbüsten eingemeißelt würden. Wurden es deshalb hoch umstritten. Trump will sich dort auch verewigen lassen. Auch wenn die Temperaturen gerade entspannt sind, die Hitzewellen der letzten Woche sind immer noch spürbar. Und zwar an vielen Flüssen, die deshalb jetzt sehr wenig Wasser führen. Deshalb darf aus mehreren Flüssen in Deutschland vorerst kein Wasser mehr entnommen werden. Das gilt erstmal bis Ende September. In NRW sind besonders viele Flüsse betroffen, und zwar Sieg, Agger, Ruhr, Erft, Wupper und Ems. Laut der Bezirksregierung Köln sind die Pegelstände dort schon so niedrig wie sonst erst im Spätsommer. Wer dagegen verstößt, muss mit einem Bußgeld von bis zu 50.000 Euro rechnen.
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1: Im Südwesten mit viel Sonne, sonst bewölkt, teilweise auch mit Regen. Das Ganze bei 19 bis 30 Grad.
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0: Hallo. Manchmal sind es irgendwie eher so kleine Sachen, ne? Zum Beispiel die Freundin, die 2 Stunden vor der Verabredung absagt, auf die wir uns schon länger gefreut haben. Manchmal sind es auch größere Sachen. Die Jobabsage, bei der man sich echt Chancen ausgerechnet hatte. Oder ein Beziehungspartner, in dem man sich total getäuscht hat. Ja, und dann ist man traurig, sauer oder vielleicht auch enttäuscht. Was passiert bei Enttäuschung mit unserem Gehirn und wie können wir eigentlich lernen, besser damit umzugehen, wenn wir enttäuscht sind? Das klären wir hier in der nächsten Viertelstunde.
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0: Deutschland ist im ersten K.O.-Spiel raus bei der Fußball-WM der Männer. Viele sind enttäuscht. Die Mannschaft natürlich, Ex-Trainer Julian Nagelsmann, der ist ja auch raus als Trainer. Aber auch viele WM-Fans. Mit Enttäuschung im Leben müssen wir, so ist es halt im Leben, aber umgehen. Aber wie und was passiert dabei im Kopf? Habe ich heute Morgen drüber gesprochen mit Henning Beck, unserem Experten für alle Fragen rund ums Gehirn. Und ich habe ihn erstmal gefragt, Henning, wie enttäuscht warst du denn nach dem WM-Spiel Deutschland gegen Paraguay?
1: Ja, ich war eher konsterniert. Was soll ich sagen? Meine Emotionen waren eher, ich war verblüfft. Ich muss ganz ehrlich sagen, ich war völlig überrascht. Also ich hätte jetzt nicht damit gerechnet, Paraguay ist jetzt auch ein Gegner, wo ich gesagt hätte, okay, enttäuscht kann man gar nicht so sagen. Ich war eher so völlig baff, muss ich sagen. Also auch, dass sie im Elfmeterschießen rausfliegen, also das kommt natürlich noch on top.
0: Mhm. Ja. Enttäuschung ist ja kein schönes Gefühl, ne? Aber wird ja irgendeinen Sinn haben. Welchen?
1: Naja, vor allem hat es einen Grund und der Grund liegt darin, dass wir immer eine Erwartungshaltung haben und wenn die nicht erfüllt wird, dann muss es im Gehirn ein Signal geben, dass das nicht schön ist. Das treibt uns ja an. Also man stellt sich vor, wir wären nie enttäuscht, dann hätten wir auch nie einen Antrieb, irgendetwas zu tun. Also es ist ja wichtig, dass du auch eine Form von Niedergeschlagenheit hast, auch um das zu vermeiden später. Also Menschen erinnern sich an solche Enttäuschungen sehr intensiv. Mhm. Gerade im Sport stellt man fest, Sportler erinnern sich an solche Niederlagen zum Teil intensiver als an Siege, die sie hatten, weil man daraus auch mehr lernen kann. Also für das Gehirn ist es immer ein Signal, hier ist Potenzial, um besser zu werden. Und das wird im Gehirn deswegen auch so intensiv verarbeitet.
0: Bei Deutschland war das ja auch so, dass viele Fans dem Schiedsrichter bzw. dem Schiedsrichterteam.
1: Ja, zu Recht, muss ich hier sagen. Völlig zu Recht.
0: Ja, aber, also, ich sag mal, hier der Weltschiedsrichter, wie heißt der noch? Colina.
1: Pierluigi Colina.
0: Der hat aber gesagt, das war alles so okay. Das ist ein anderes Thema für ein anderes Gespräch. Ich wollte wissen, kann das denn helfen? Weil das hier der Schiri ist schuld, ist ja schon ein Reflex auch oft, wenn man jemandem anders die Schuld gibt.
1: Ja, das nennt sich Self-Serving Bias. Das bedeutet, dass man versucht, den anderen die Schuld zu geben, um sich selbst und seine Identität und seine Denkhaltung zu schützen. Und der Schiedsrichter ist ja ein willkommener Blitzableiter, auf den kann man alles Mögliche abwälzen. Und dann müsste man sich ja nicht eingestehen, dass man selber irgendwie nicht ganz so performt hat, wie man hätte sollen. Hier in diesem konkreten Fall muss ich natürlich sagen, ich hätte gute Argumente, warum man dem Schiedsrichter das eine oder andere zuschreiben könnte. Aber da muss man aufpassen.
0: Aber du bist auch nicht der Colina. Henning,
1: ja, das mag sein, aber ich trotzdem, naja, auf jeden Fall im Leben ist es ja generell so. Also es hat den Vorteil, dass man kurzfristig für sich eine Stabilität erlangt. Ja, für sich muss man nicht eingestehen, wie schlecht man eigentlich war. Auf der anderen Seite, wenn man es immer anderen zuschreibt, dann hast du ja nie Notwendigkeit, dich zu verbessern. Also du müsstest schon anfangen, bei dir zu schauen, was schiefgelaufen ist, ja.
0: Gibt es denn, also es wäre dann auch so ein Tipp zu sagen, hey, das als Potenzial sehen, eine Enttäuschung?
1: Man muss sagen, Enttäuschung ist etwas, was man ganz häufig anderen Personen zuschreibt. Man ist enttäuscht, dass etwas nicht so gekommen ist, wie man dachte. Das ist was anderes, als etwas zu bereuen. Bei Reue würde man sagen, ich habe nicht die Leistung gebracht, die ich hätte bringen sollen. Ich bereue, wie ich mich verhalten habe. Deswegen mal darauf achten, wenn Fußballer gefragt werden, bist du enttäuscht? Natürlich, jeder ist enttäuscht. Aber frag mal, ob sie etwas bereuen. Mhm. Weil wenn sie sagen, ich bereue, dies oder das gemacht zu haben, das ist dann eine ehrliche eigene Aufarbeitung von eigenen Fehlern. Und vielleicht muss man hier sich dann überlegen, wenn etwas schiefgegangen ist, bereue ich etwas? Mhm. Und wenn ich sage, nein, ich würde genauso wieder handeln, okay, dann kann man es auch anderen zuschreiben, aber vorher nicht.
0: Wie sollte man dann am besten umgehen mit einer Enttäuschung?
1: Ja, ein bisschen warten. Ne? Man weiß, im Gehirn wird es in Regionen verarbeitet, die auch für Zeitverarbeitung zuständig sind und für solche negativen Gefühle. Und es braucht so ein bisschen Zeit. Man kann sich ablenken, man muss ein bisschen warten. Das Gehirn muss das erstmal verdauen. Also man kann sich andere Spiele anschauen, man kann sich jetzt die Tour de France anschauen. Es gibt ja Alternativen, die kommen. Aber die Zeit, muss man sagen, halte auch im Gehirn die Wunden. Also nicht sich zu sehr auf das Ereignis fokussieren, nicht immer noch verkrampfen und drüber nachkarten und drüber nachdenken, weil das macht es dann nicht besser.
0: Das sagt Henning Beck, unser Experte für alle Fragen rund ums Gehirn. Und Leute, Henning hat ja gerade schon Tour de France erwähnt, geht heute los, WM geht auch weiter.

habe. Vielleicht ist euer Team ja auch noch dabei. Und Wimbledon, das Turnier ist auch am Start. Es gibt viele, viele Sportereignisse, bei denen wir im Moment lernen können, mit Enttäuschung umzugehen. Lord,

0: Es ist ein fetter, fetter Polizeieinsatz. Es gibt richtig viele Proteste. Es soll aber auch der Parteivorstand neu gewählt werden. Heute und morgen ist in Erfurt der AfD-Parteitag. Was da gerade los ist, was schon entschieden wurde und warum das vielleicht alles ein bisschen komisch ist, dass die das genau jetzt, genau in Erfurt machen, das checken wir hier in gut 10 Minuten. Jetzt hört ihr ein Best-of der Wissensnachrichten mit Jakob Vogel.
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2: Die Hitze macht europäischen Städten besonders zu schaffen, weil es dort zu wenige Bäume gibt. Das zeigt eine Studie im Fachjournal Nature Communications. Die hat 25 europäische Städte untersucht. Im Ergebnis stehen 84% der Gebäude nicht nah genug an ausreichend großen alten Bäumen, damit die beim Kühlen helfen könnten. Städte wie Köln und Hamburg schnitten noch vergleichsweise gut ab. In Metropolen wie Sevilla oder Paris gab es fast gar keinen wirkungsvollen Baumschatten für Gebäude. Die Forschenden sagen, Bäume kühlen nur direkt vor Ort. Parks in größerer Entfernung helfen kaum gegen städtische Hitzeinseln. Das Hitzeproblem ist in ärmeren Stadtvierteln noch größer, weil es dort noch weniger Grün gibt und dichter gebaut wurde. Die Forschenden raten, dass Städte mehr Bäume pflanzen in der Nähe von Wohn- und Arbeitsplätzen. Außerdem sollten ausgewachsene Bäume besser geschützt werden. Denn wirkungsvoller Ersatz braucht immer etwa 20 Jahre. Können Tiere auch einfühlsam sein? Dieser Frage ist ein internationales Forschungsteam nachgegangen. Mit dabei waren Leute aus verschiedenen Disziplinen wie Philosophie, Tiermedizin und Kognitionswissenschaft. Das Team hat erstmal definiert, was Empathie ist und wie sie sich zeigt. Dann hat es Studien zu verschiedenen Tierarten ausgewertet. Ein Ergebnis? Ja, auch Tiere haben bestimmte Formen von Empathie. Unter anderem Hunde, Menschen, Affen, aber auch Ratten. Experimente zeigten etwa, wenn Ratten Futter angeboten bekommen, befreien sie zuerst befreundete Artgenossen aus einem Käfig, um das Futter zu teilen, statt es alleine zu fressen. Die Forschenden schreiben in ihrer Studie, das ist kein zufälliges Instinktverhalten. Ratten nehmen Emotionen und Situationen anderer wahr und die richten ihr Verhalten danach aus. Empathie bei Tieren hat aber laut den Forschenden nicht die gleiche Ausprägung wie bei Menschen.
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0: Seit gestern schon ist ein Großaufgebot der Polizei in Erfurt unterwegs. Die AfD, die macht dort nämlich heute und morgen ihren Bundesparteitag. Dort soll unter anderem der Vorstand neu gewählt werden. Schon seit heute Morgen große Protestaktionen gegen das Ganze. Die Polizei geht von mehreren 10.000 Demonstrantinnen und Demonstranten aus, ist da wirklich zahlreich vor Ort. Nadine Lindner ist auch in Erfurt, steht da gerade im Foyer beim Parteitag. Nadine, wie war denn die Lage bei den Demos und Protestaktionen heute bisher?
1: Also ich würde sagen, so bis zum Mittag ist es ein gemischtes Bild. Die Polizei in Erfurt spricht Stand jetzt von etwa 20.000 Personen, die in und um Erfurt demonstriert haben. Beim Bündnis Zusammenstehen sind etwa 10.000 Menschen, teilweise direkt hier an der Messe nebenan. Und ich habe mit einem jungen Gegendemonstranten von Zusammenstehen gesprochen, der ist durch die Nacht mit dem Zug aus Bayern gekommen und fährt jetzt direkt wieder zurück nach Bayern, weil der nämlich heute Nachmittag noch arbeiten muss und hat aber gesagt, er wollte auf jeden Fall bei dieser Demo dabei sein. Dann gab es aber auch neben diesen friedlichen Aktionen gab es auch teils strafbare Aktionen. Es gab einen Versuch, eine Blockade zu durchbrechen. Es gab Farbbeutelwürfe, es gab die Blockade der Autobahn A71, die hier an der Messe entlang führt. Und es gab körperliche Angriffe auf Pressevertreter, zum Beispiel der Jungen Freiheit. Das ist eine Wochenzeitung, die im teils neurechten, teils konservativen Spektrum unterwegs ist.
0: Das Bündnis Widerstand hatte dazu aufgerufen, Zufahrtswege zum Parteitag zu blockieren, damit die Teilnehmer gar nicht erst aufs Gelände kommen könnten. Aber es konnte relativ geplant starten, oder?
1: Ja, genau. Das war das Ziel des Bündnis Widersetzen, dass man sich eigentlich mit mehreren tausend Menschen im Umfeld der Messe auf den Zufahrtswegen versammelt, dann dort blockiert, um den Parteitag zu verzögern oder zu verhindern. Und da muss man sagen, das ist nicht gelungen. Der Parteitag hat Schlag 10 Uhr angefangen und seitdem zieht man hier auch ziemlich straff das Programm durch. Das Bündnis Widersetzen sagt, es ist trotzdem Erfolg, weil sie die AfD gezwungen hat, halt schon in der Nacht anzureisen beziehungsweise in einem Hotel auf dem Messegelände zu übernachten. Luisa Neubauer, die ist Klimaaktivistin, die war aber auch bei Widersetzen dabei, die hat sich vor wenigen Minuten geäußert. Die hat gesagt, naja, wir haben dafür gesorgt, dass der Parteitag der AfD eben nicht geräuschlos stattfinden kann und damit keine Normalisierung der AfD stattfinden kann. Grundsätzlich muss man aber sagen, dieses Ziel von Widersetzen ist heute nicht erreicht worden.
0: Was ist denn, lass uns mal aufs Inhaltliche gucken, bisher entschieden worden auf dem Parteitag?
1: Also im Kern oder im Fokus steht ja die Wahl des neuen Bundesvorstands. Die hat noch nicht angefangen. Es gab nur eine interessante Entscheidung bislang, und zwar, dass die Debatte über die Unvereinbarkeitsliste auf dem Parteitag nicht geführt wird. Diese Liste ist ja so eine formale Abgrenzung nach rechts, und da war unter anderem ein Antrag, unter anderem von Björn Höcke unterstützt, der die Partei mit einer Aufweichung dieser Liste noch weiter für extrem rechte Gruppen öffnen wollte. Und jetzt gibt's halt den Kompromiss, naja, der neue Bundesvorstand soll sich dann darum kümmern. Das Signal ist einfach, wir wollen nicht offen über Extremisten diskutieren. Wir wollen keinen Streit auf offener Bühne.
0: Das sieht halt schlecht aus für die nächsten Landtagswahlen dann, ne?
1: Ja, naja, das steht hier schon drüber. Die Landtagswahlen im Osten, in Sachsen-Anhalt, Mecklenburg-Vorpommern, in Berlin stehen an. Da möchte man regieren und da will man nicht mit offenem Streit hier dann für schlechte Bilder oder für schlechte Presse sorgen.
0: Im Vorfeld gab es viele Diskussionen um eine historische Parallele, weil vor 100 Jahren ein zentraler Parteitag der NSDAP in Erfurt stattgefunden hat, ne?
1: Ja, es war der Parteitag, der in Weimar stattgefunden hat. Das war ein zentraler NSDAP-Reichsparteitag vom 3. und 4. Juli 1926 in Weimar. Und wenn man dann überlegt, dass Björn Höcke ist Geschichtslehrer und ist als thüringischer Landesvorsitzender ja quasi Gastgeber, da liegt der Verdacht nahe, dass die AfD das bewusst gesetzt hat und nutzt die Symbolik dieses Datums. Das ist auch was, was viele Menschen auf den Gegendemonstrationen sehr beschäftigt. Und es gibt auch Historiker, die sehen oder die davor warnen, dass man diese Parallele unterschätzt. Das ist zum Beispiel der Dresdner Historiker Jörg Ganzenmüller. Der hat gesagt, naja, die Partei sendet mit dieser Terminwahl schon ein Signal der Verbundenheit an die rechtsextreme Szene. Die Partei kennt die Geschichte der NSDAP. Auf der anderen Seite muss man auch sagen, die AfD hat Parallelen oder hat quasi bewusste Parallelen zurückgewiesen, hat gesagt, nee, die Wahl von Ort und Datum, das wäre Zufall gewesen.
0: Ich sag mal, die würden das ja auch wahrscheinlich nicht einfach so sagen, ne? Haben wir absichtlich gemacht. Nadine Lindner ist vor Ort beim Bundesparteitag der AfD. Wie es dort weitergeht, darüber halten wir euch hier bei Deutschlandfunk Nova natürlich weiter auf dem Laufenden.

0: Deutschlandfunk Nova ist hier und ich bin gleich raus, aber ihr werdet einfach in ganz zarte Hände übergeben, in die Hände von Gero Simone.
1: So,
0: du bist schon da und du bist so ein bisschen im Wedding-Fieber.
1: Ich bin total im Wedding-Fieber. Gestern Abend New York, Madison Square Garden, Taylor Swift und Travis Kelce haben endlich geheiratet. Riesen Geheimoperation gewesen, habe ich das Gefühl. Ich erzähle dann nachher nochmal so ein bisschen zu, du bist ja auch im Game drin.
0: Ja.
1: Aber bei mir weckt das direkt so Erinnerungen an so, keine Ahnung, an so die geilsten Hochzeiten, die man so erlebt hat oder auch so Fails oder lustig. Weißt du, es passiert ja so viel auf Hochzeiten.
0: Ja.
1: Ist dir da mal irgendwas Abgefahrenes passiert oder was Schönes, was Lustiges?
0: Also ich war schon auf mehreren Hochzeiten, wo nachher alle entweder ins Meer gerannt sind oder in den Pool gesprungen sind.
1: Das ist
0: natürlich
1: gut.
0: Das ist natürlich ist immer ein sehr gutes Argument für dich, für die Stimmung. Ich finde bei Hochzeiten, ist jetzt vielleicht eine unpopuläre Meinung, wenn man so die Einladung kriegt und man denkt so, boah, ich weiß nicht so richtig, einfach absagen.
1: Einfach absagen, ja. Das
0: einfach
1: ist auch
0: sagen,
1: gut.
0: Tut mir super leid, ich habe da leider schon Wedding Season, kennst du ja, ich habe leider schon was vor, weil ich mir denke, es ist für alle besser. Ist besser, wenn du da nicht bist und keinen Bock hast und ist auch besser fürs Brautpaar, wenn du da nicht bist.
1: Ich muss ehrlich sagen, ich hätte, glaube ich, auch besser abgesagt. Ich war einmal DJ auf einer Hochzeit. Ich habe den Hochzeitstanz etwa 20% schneller abgespielt, als er war. Die haben das aber nicht gemerkt, zum Glück, aber trotzdem 3 Jahre später haben die sich getrennt. Ich weiß nicht, ob ich damit was zu tun hatte.
0: Gero, wenn du dir die Verantwortung aufladen willst, dann kannst du das gerne machen.
1: Ja.
0: Musst du wissen.
1: Aber ey Leute, falls ihr geile Stories habt zur Hochzeit, meldet euch gerne über die 030 8503 8503 oder per Mail an mail@deutschlandfunknova.de.
0: Du kannst die WhatsApp-Nummer auswählen.
1: Ja, sicher.
0: Gegensatz zu mir. Ich musste mal gucken, die hängt ja auch im Studio.
1: Mit der bin ich verheiratet.
0: Angemann war ja erst raus, Gero Simone bleibt drin.

0: von St. Clara jetzt zu St. Christina. Hallo, schön, dass du da bist.
1: Hallo.
0: Christina Felschen ist da um 13 Uhr jetzt mit dem Wichtigsten aus der Welt.
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3: Auf dem AfD-Parteitag in Erfurt hat die Parteiführung einen Streit darüber verhindert, ob die AfD sich gegenüber Rechtsextremen öffnen sollte. Parteichefin Alice Weidel kündigte an, dass die sogenannte Unvereinbarkeitsliste innerhalb eines Jahres überarbeitet wird. Der Thüringer AfD-Chef Björn Höcke hatte beantragt, einige rechtsextreme Gruppen von der Liste zu streichen. Seinen Antrag zog er dann aber zurück. Am Nachmittag stellen sich die Parteivorsitzenden Alice Weidel und Tino Chrupalla zur Wiederwahl. In seiner Eröffnungsrede wies Chrupalla Berichte über interne Streitigkeiten zurück. Beobachter sagen, dass die AfD sich vor den Landtagswahlen in Sachsen-Anhalt und Mecklenburg-Vorpommern geschlossen zeigen will. In beiden Ländern führt sie nämlich in Umfragen. Der Parteitag wird von großen Protesten und Blockaden begleitet. Laut Polizei sind daran 20.000 Menschen beteiligt. Nach dem Reformpaket der Koalition hat Bundeskanzler Friedrich Merz eine weitere Reform angekündigt. In einer Rede auf dem Landesparteitag der nordrhein-westfälischen CDU sagte Merz, dass noch im Juli ein Aktionsplan gegen den Missbrauch von Sozialleistungen vorgelegt werden soll. Das ist auch das Ziel der neuen Grundsicherung, die seit Mittwoch das bisherige Bürgergeld ersetzt. Die 5,5 Millionen Leistungsempfängerinnen und Empfänger sind damit zu mehr Mitwirkung gezwungen. Andernfalls müssen sie härtere Sanktionen befürchten. Union und SPD hatten vorgestern ein Paket mit 34 Reformschritten präsentiert. Ärztinnen, Gewerkschaften und die Opposition haben danach stark kritisiert, dass die telefonische Krankschreibung abgeschafft werden soll. In den USA ist ein 85-jähriger Deutscher in Gewahrsam der Einwanderungsbehörde ICE gestorben. Laut offiziellen Angaben war er seit November wegen möglicher Demenz, Wahrnehmungsstörungen, hohem Blutdruck und Geschwüren behandelt worden. Die Einwanderungsbehörde hat noch keine Todesursache angegeben und verwies auf die laufende Obduktion. Der 85-jährige Deutsche hatte letztes Jahr versucht, von Mexiko aus in die USA einzureisen. Ein Sprecher des Auswärtigen Amts in Berlin hat gesagt, dass der Fall dort bekannt ist, dass man aber nicht mehr dazu sagen kann wegen der Persönlichkeitsrechte des Mannes. Laut Human Rights Watch sind seit Amtsantritt von US-Präsident Donald Trump 52 Menschen in ICE-Gewahrsam gestorben, so viele wie nie zuvor. Die NGO schreibt, dass viele Todesfälle auf schlechte medizinische Versorgung zurückzuführen sind. ICE weist die Vorwürfe zurück. In Mali haben Dschihadisten und Separatisten wieder mehrere Städte angegriffen. Das berichten Nachrichtenagenturen unter Berufung auf Sicherheitskreise und Anwohner. Ihnen zufolge gab es auch Angriffe auf die Stadt Gao, wo die Bundeswehr bis zu ihrem Abzug stationiert war. Das malische Militär schreibt, dass es die Lage beobachtet. Beobachter sagen, dass Dschihadisten und Tuareg-Rebellen ein Zweckbündnis gebildet haben, um die Militärregierung in Bamako weiter zu schwächen. Bei einer ähnlichen Angriffswelle hatten sie Ende April unter anderem den Verteidigungsminister getötet. Seit dem Abzug westlicher Truppen vor 3 Jahren lässt sich die Militärregierung von Russland unterstützen.
2: Das Wetter.
3: Im Südwesten mit viel Sonne, sonst bewölkt, teilweise auch mit Regen, 19 bis 30 Grad. Morgen genauso bei ähnlichen Temperaturen.
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0: Schönen guten Tag, Leute. So, Christina, dich hacke ich hier schon mal ab auf unserer Anwesenheitsliste. 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
0: Und zum Start gibt's hier direkt Brockhoff Front Row.

0: Deutschlandfunk Nova hier. 10 nach 1. Und gestern haben einfach mehrere US-Fernsehsender ihr Programm unterbrochen.
1: We have official confirmation. Taylor Swift und Travis Kelce are married.
0: Lange war es unklar, gestern Abend dann offiziell. Taylor Swift und Travis Kelce haben jetzt endlich geheiratet. Im Madison Square Garden, mitten in New York. Und natürlich, ihr könnt euch vorstellen, die Swifties komplett aus dem Häuschen, so wie hier Stephanie.
2: I feel so happy for her. This is what she deserves and it gives hope to everybody else out there. Looking for love.
0: Ich bin so fröhlich für sie. Sie hat es verdient und das ist ein super Zeichen für alle, die auch in der Message der Liebe unterwegs sind, quasi, sagt sie da. Die Kosten für diese Hochzeit übrigens geschätzt auf 20 Millionen Dollar. Ich habe mal so ein bisschen geguckt, wie viel die eigentlich so an Vermögen haben. Also Taylor Swift hat 2 Milliarden, Travis Kelce so 100 Millionen. Sagen wir mal, das ist dann so halt knapp 1% von ihrem Vermögen. Also zum Vergleich, für jemanden, der 50.000 Euro Vermögen hätte, wäre dann so eine Hochzeit 500 Euro. Das ist krass, oder? 20 Millionen mal eben runtergerechnet. Sonst kaum aber was bekannt über diese Hochzeit. Man musste da sein Smartphone abgeben am Eingang, damit nichts nach draußen kommt. Wir wissen nur, der Comedian und Schauspieler Adam Sandler hat die Trauung durchgeführt. Es gab ungefähr 1000 Gäste, Hugh Grant mit dabei, Jimmy Fallon, Ed Sheeran, Gigi Hadid, Jennifer Lopez, also wirklich lange Liste und damit eine der fettesten Promi-Hochzeiten überhaupt. Deswegen habe ich so gedacht, haut doch mal gerne eure Hochzeitsstories so raus hier heute in Deutschlandfunk Nova. Was war die schönste Hochzeit, auf der ihr jemals wart? Habt ihr bei einer Hochzeit mal was richtig Lustiges erlebt? Oder gab es irgendwas Peinliches? Gab es einen Fail? Hat jemand die Ringe vergessen? Gab es vielleicht auch Streit oder Stress? Ihr könnt den ganzen Gossip hier lassen. Habt ihr vielleicht sogar bei einer Hochzeit von jemand anders auch eure große Liebe kennengelernt? Könnt ihr gerne mal rüberschicken als Text oder als Sprachnachricht an unsere WhatsApp-Nummer. Das ist die 030 8503 8503 oder per Mail an mail@deutschlandfunknova.de. Also gerne mal her mit euren besten Hochzeitsstories ever. Taylor Swift und Travis Kelce haben nämlich gestern geheiratet. Und eine Sache übrigens ist das natürlich, von der Taylor schon lange geträumt hat. Ne? Sie hat ja geträumt, ich bin die Prinzessin, du der Prinz. Bitte sag einfach ja. Hat er dann wohl gemacht.
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1: Guten Tag Leute, hier ist Deutschlandfunk Nova. Paraguay schmeißt Deutschland raus, Marokko, die Niederlande, der Kongo, der Senegal und Kap Verde haben es England, Belgien und sogar Argentinien schwer gemacht. Es ist die erste WM mit 48 statt 32.

0: Ländern. Und ich habe mir immer die Frage gestellt, ist das jetzt spannender, auch mit so kleineren Nationen? Und einige, mit denen ich hier schon gesprochen habe, meinten, ja, nicht so wirklich. Phil Hofmeister, jetzt gerade für uns in Philadelphia unterwegs, wie siehst du das?
1: Ich sehe es zweigeteilt tatsächlich. Also spannender ist immer relativ. Natürlich hattest du ein paar Nationen dabei, die fußballerisch jetzt heillos unterlegen waren und wirklich hoffnungslos unterlegen waren, wie beispielsweise Usbekistan oder der Irak. Das war natürlich trotzdem, und jetzt komme ich zur anderen Seite, für die Fans eine Mega-Geschichte. Also ganz, ganz viele, die ich hier getroffen habe, Kongolesen, Usbeken, Freunde aus Curaçao, die alle gesagt haben, ey, das ist so ziemlich der größte Tag unseres Lebens. Und das sind diese Momente, wo man sich denkt, vielleicht ist das auch gar nicht so schlecht, dass auch andere Nationen einfach mal dieses Glücksgefühl spüren dürfen, hier auf der größtmöglichen Bühne des Fußballs sich präsentieren zu dürfen. Mhm. Und ich fand gerade letzte Nacht dieses Spiel der Kapverden, die den haushohen Favoriten Argentinien, den Titelverteidiger, am Rande der Niederlage hatten in der Verlängerung. Ja. Gerade dieses Spiel hat ja gezeigt, was mit Mut auch als Außenseiter bei so einer Fußball-WM tatsächlich möglich ist.
0: Ja, die sind zwar jetzt im 16. Finale raus, aber kommen natürlich als Helden wieder nach Hause. Mhm. Ab heute starten dann auch die Achtelfinals. Was würdest du sagen, welche Partien sind da so die absoluten Highlights?
1: Also ich freue mich vor allen Dingen zunächst mal auf den morgigen Sonntag, 22 Uhr eurer Zeit in Deutschland, Brasilien gegen Norwegen. Das klingt doch schon mal richtig gut, das Star-Ensemble vom Zuckerhut gegen Erling Haaland und die wuchtigen Skandinavier, richtig toll. Direkt danach im Anschluss wird es für England eine richtige Prüfung, und zwar wirklich im wahrsten Sinne des Wortes ein Auswärtsspiel gegen Mexiko in Mexico City. Ah, und krass. Da ist jetzt schon die Hölle los vor dem Teamhotel der Engländer. Ich glaube, die werden keine ruhige Minute da bekommen. Und ich finde auch das Duell Portugal gegen Spanien wahnsinnig spannend, weil es tatsächlich ein iberisch-fußballerisch sehr hochwertiges Duell wird.
0: Lokal-Derby.
1: Und ich bin gespannt, genau sozusagen, ja. Und ich bin gespannt, was die Gastgeber machen. Also die einen Gastgeber, die US-Amerikaner, gegen Belgien, finde ich, haben die eine gute Chance, tatsächlich ins Viertelfinale vorzustoßen.
0: Phil, was sagst du denn? Deutschland ist ja jetzt raus. Zu wem halten wir denn jetzt? Also einerseits sportlich, andererseits aber auch vielleicht auch stimmungsmäßig. Wo geht's da die Post ab?
1: Ja, stimmungsmäßig sind natürlich die Südamerikaner ganz weit vorne, ja, keine Frage. Also da denke ich vor allen Dingen an Kolumbien, was die hier losmachen stimmungstechnisch, das ist wirklich brutal, Spiel obendrein, auch einen sehr, sehr energischen Fußball. Also die sind so ein bisschen irgendwie meine Lieblingsmannschaft der Herzen geworden im Laufe des Turniers. Mhm. Kolumbien trifft jetzt im letzten Achtelfinale dann übrigens am Dienstagabend deutscher Zeit auf die Schweiz. Ansonsten freue ich mich einfach auch über die Mexikaner, weil das auch einfach eine Nation ist, die diesen Sport so sehr liebt und so sehr lebt. Und wie gesagt, fürs Turnier wäre es, glaube ich, auch gar nicht schlecht, wenn zumindest einige der insgesamt drei Gastgeber, Kanada, Mexiko, USA, vielleicht auch noch mindestens eine Runde weiter mit im Turnier bleiben würden.
0: Besten Dank an Phil Hofmeister, gerade für uns in Philadelphia. Er sagte, wir sollten vielleicht mal Kolumbien zujubeln jetzt beim Rest der WM. Schauen wir mal, immer der Nase nach, würde ich sagen.
1: Genau.

0: Da wird noch fleißig gelacht. Ich sag nur so viel. Gleich könnt ihr auch mal fein euch ins Fäustchen lachen. Ich könnte nämlich hier Tickets für euch klären für Zimmer 90. Wie das geht, erzähle ich euch hier in gut 8 Minütchen. Vorher noch Sabrina Loy.
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2: Also wie ist das, wenn ihr im Museum so das Skelett eines Tieres seht? Habt ihr euch da schon mal gefragt, wie das so blitzeblank poliert worden ist? Oft werden dafür Enzyme oder Chemikalien genutzt. Das dauert aber lange und ist wegen möglicher Giftstoffe nicht gerade ungefährlich. Deshalb werden auch häufig Insekten genutzt. Speckkäfer, die fressen Fleisch, Sehnen und andere Weichteile einfach ab. Das Problem, wenn ein paar der Tiere entwischen, sind ganze wissenschaftliche Sammlungen und Ausstellungen gefährdet. Im Fachmagazin Plus One plädieren Forscher deshalb dafür, Schwarzkäferlarven zu nutzen, sogenannte Superwürmer. Die haben stärkere Mundwerkzeuge und ein längeres Larvenstadium. Dadurch sind sie extrem schnell und effizient, wenn es darum geht, Knochen zu entfleischen. Werden sie in großen Gruppen gehalten, dann hemmt das auch ihre Verpuppung. Und sollten sich doch mal Schwarzkäfer aus ihnen entwickeln, dann sind die nicht so mobil wie Speckkäfer und die fressen außerdem auch nicht gleich Haut, Fell oder Federn. Der Mond ist aufgegangen, die hellen Sternlein prangen oder sind es vielleicht doch nur Satelliten? Ein Gutachten der Europäischen Südsternwarte ESO warnt davor, dass mit den aktuellen Anträgen für neue Satelliten die Grenzen dessen überschritten wird, was die Astronomie verkraften kann. Die vielen neuen Satelliten würden den Nachthimmel drastisch aufhellen. Heißt, in Zukunft würde man nachts zu bestimmten Zeiten tausende Satelliten sehen, in etwa so viele wie derzeit Sterne am Nachthimmel. Und nicht nur das, selbst wenn die Satelliten selbst nur gering leuchten, erzeugen sie Lichtschleier. Dadurch verschwindet alles, was im Hintergrund ist. Das würde die Sternbeobachtung von der Erde nahezu unmöglich machen. Die ESO fordert daher in ihrem Gutachten, die Zahl der Satelliten auf 100.000 zu begrenzen. Derzeit gibt es etwa 14.000 Satelliten in einer erdnahen Umlaufbahn. Unternehmen wie SpaceX oder Reflect Orbital planen insgesamt mehr als 1,7 Millionen weitere Satelliten ins All zu bringen. Seit 175.000 Jahren leben Braunbären in Europa, egal ob Eiszeit oder Warmzeit. Ein Team unter Leitung einer Zoologin von den staatlichen naturwissenschaftlichen Sammlungen Bayerns wollte wissen, wie die Braunbären das geschafft haben. Dafür hat es die Unterkiefer verschiedener Bärenarten analysiert, um festzustellen, wie sich die Bären an das wechselnde Klima und damit unterschiedliche Nahrung angepasst haben. Dabei kam raus, dass der grundlegende Bauplan des Braunbärkiefers über tausende Jahre hinweg relativ gleich geblieben ist. Während Eisbären zum Beispiel ihr Kiefergebiss an ihren Fleischkonsum anpassten, blieb der Braunbär ein Allesfresser. Aber einen kleinen Unterschied gibt es doch, da wo der Kiefer mit dem Muskel verbunden ist. Die Kaumuskeln haben sich also verändert, je nachdem, ob die Bären in einer Kalt- oder Warmzeit lebten. So konnten sie vielleicht auch fester zubeißen. Heißt also, als Allesfresser blieb der Braunbär gut aufgestellt, auch bei extremen Klimaveränderungen. Durch das Nachjustieren der Kaumuskulatur konnte er sich aber dann an jeweils vorhandene Nahrung anpassen.
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0: Chloe Slater in Deutschlandfunk Nova mit Ugly. Und ich sag's mal so, ne, die Jungs von Zimmer 90, die müssen erstmal klarkommen.
1: Das war wirklich unfassbar. Also, ja, wir hatten noch nie so eine heftige Erfahrung nach einer Tour. Das hat uns total motiviert, so viele Leute zu sehen, die Bock darauf haben und interessiert darin sind, was wir machen. Und ja, wir sind sehr, sehr erfüllt.
0: Das sind Joscha und Finn. Zusammen sind sie Zimmer 90. Die waren letztes Jahr auf ihrer größten und längsten Tour durch ganz Europa. Zimmer 90 mussten in Paris sogar extra noch eine Zusatzshow spielen, die dann einfach in 6 Stunden ausverkauft war. In Paris. Ist doch krass, oder? Das musst du erstmal hinkriegen, wenn du so von null anfängst da in deinem Zimmerchen in Stuttgart. Aber die zwei sind live einfach richtig, richtig gut. Und deswegen gehen sie bald auch auf Tour. Ihr könnt sie live sehen, wenn ihr Bock habt. Sie sind ab November unter anderem in Hamburg, in Berlin und Münster und haben auch richtig Bock drauf.
1: Ich glaube, so der Vibe, den wir beim Musikmachen haben, ist schon auf jeden Fall so eine Leichtigkeit, die wir zusammen haben. Und wir haben auch gerne einfach Spaß. Und ich glaube, die Bühne ist halt für uns ein Ort, wo wir das voll ausleben können. Und ist dann auch auf jeden Fall nice, wenn das die Leute auch mitbekommen und es denen vielleicht auch so geht.
0: Am 9. November spielen Zimmer 90 in München auch eine Show und genau dafür habe ich hier Tickets rumliegen. Die könnt ihr euch gerne klären. Dafür einfach Bescheid sagen, dass ihr dabei sein wollt. Am 9. November Zimmer 90 in München. 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Zimmer 90 sind nicht umsonst auf TikTok auch international gegangen, haben nicht umsonst auch Fans in den USA, waren nicht umsonst letztes Jahr auf der New Music Hotlist von der ARD und Deutschlandfunk Nova und sind auch nicht umsonst bei der gleichen Agentur wie Chiago oder 01099. 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Und zum Eingrooven spiele ich euch jetzt einen Song von denen. Makes Me Wanna Dance. 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

Das sind Zimmer 90 in Deutschlandfunk Nova. Ich habe Tickets hier liegen. Die spielen nämlich am 9. November in München. Ihr könnt da gerne hin mit einer Begleitung. Julius schreibt mir gerade schon. Ich würde mich riesig freuen über die Tickets für Zimmer 90, weil die beiden stehen schon lange auf meiner Liste. Falls ihr auf meine Liste mit drauf wollt und Bock habt auf die Tickets, dann schreibt mir gerne noch an die 030 8503 8503 oder auch per Mail an mail@deutschlandfunknova.de für zwei Tickets für Zimmer 90 am 9.11. in München. Hey,

0: Tag, Leute. Deutschlandfunk Nova hier. Jetzt gerade um 10 vor 2 in absoluter Gönnerlaune. Ich habe nämlich hier zwei Tickets rumliegen für Zimmer 90, für diese fantastische Band. Die könnt ihr euch geben am 9. November in München. Und richtig Bock auf diese Tickets hat Julius aus Berlin. Schönen guten Tag, Julius.
1: Hi.
0: Du würdest extra aus Berlin nach München ballern?
1: Ja.
0: Fürs Konzert. Das ist ja, da zeigst du aber Einsatz, du. Du meinst aber auch...
1: Ja? Mit dem Zug rüber, das geht ja fix.
0: Ja. Sehr gut. Nee, das ist natürlich Einsatz. Du meintest ja eh, die Jungs von Zimmer 90 stehen bei dir auf der Liste. Wolltest du schon länger mal sehen, ne?
1: Ja.
0: Sehr
1: gut. Auf jeden Fall.
0: Okay, Marc, du bist aus Icking in Bayern, quasi noch näher dran an München als der gute Julius. Was zeigst du für einen Einsatz, um zum Konzert zu kommen? Kannst du mithalten?
2: Trotz meines hohen Alters gebe ich alles.
0: Ach komm, du hörst dich an wie 35. Pass auf, ich habe mir überlegt, wir spielen um diese Tickets. Ich habe euch drei Fragen vorbereitet zur Band, zu Zimmer 90. Und ihr könnt mal gucken, wer von euch dann die meisten Fragen richtig beantwortet. Geht zum Konzert. Machen wir es so?
1: Alles klar.
0: Okay, also die Jungs, ich mache mal hier so ein, pass auf, spannende Musik an. So. Die Jungs von Zimmer 90, die wollen Backstage immer Kartoffeln haben. Das steht so auf deren Rider drauf. Welche Kartoffelsorte finden die Jungs besonders krass? A, normale Kartoffeln, quasi auf die 1. B, lila Kartoffeln. Oder C, Süßkartoffelpommes. Julius, was sagst du?
1: Süßkartoffel.
0: Okay, Marc, was sagst du?
2: Ja, Süßkartoffeln, natürlich.
0: Okay, wir hören mal in die Auflösung hier rein.
3: Ich habe nicht wirklich eine Lieblingssorte, aber ich habe mal so lila Kartoffeln gegessen. Mm. Fand ich krass. Mm. Ein bisschen fruchtiger, würde ich sagen.
0: Ja, Leute, es war leider beides falsch. Okay, kommen wir zu Frage Nummer 2. Die Jungs mögen lila Kartoffeln. Frage 2. Okay. Worin war Sänger Joscha früher so gut, dass er sogar einen Sponsor hatte? A. Tischtennis, B. Ballett, C. Skaten und Surfen. Marc, was sagst du?
2: Tischtennis.
0: Okay, Julius?
1: Ich sag Surfen, das passt.
0: Du sagst Surfen. Wir hören mal in die Auflösung rein.
3: Ich, Joscha, war früher richtig gut im Skaten und Surfen und hatte sogar Sponsorship.
1: Wow.
0: Ja. Julius, das ist dein erster Punkt. Sehr gut.
1: Ein Punkt schon mal.
0: Ja, alles entscheidende Frage jetzt. Frage Nummer 3. Marc, du musst noch mal ranholen jetzt hier. Im Shop von Zimmer 90 gibt es T-Shirts, Poster und Räucherstäbchen. Aber was würden die Jungs gerne noch zusätzlich als Band-Merch rausbringen? A. Möbel, B. Schnapsgläser oder C. Unterwäsche. Was sagst du, Julius?
1: Möbel wird ja richtig gut zu Interior passen. Also Möbel.
0: Okay. Was sagst du, Marc?
2: Ja, ich muss jetzt was anderes sagen, oder?
0: Weiß ich nicht.
2: Sonst kann ich nicht mehr aufholen.
0: Ja, das ist erstmal korrekt.
2: Dann nehme ich die Schnapsgläser.
0: Okay, wir hören mal rein.
3: Wir haben auch mal ganz verrückt überlegt, irgendwann, wenn das ganze Ding noch größer ist, Möbel als Merch zu haben.
0: Ah, Julius, das ist dein zweiter Punkt.
1: Geil.
0: Es tut mir leid, Marc, aber Julius
2: alles
0: geht
2: gut
0: zu Zimmer 90.
1: Ey, super, cool, danke.
0: Geil, ey, das ist doch Hammer. Dann kannst du die endlich mal vor deiner Liste abhaken, guter Julius.
1: Ja, aber wirklich. Ich habe mir schon ein Poster von denen bestellt. Das passt ja perfekt.
0: Sehr gut. Hör mal, dann wünsche ich dir viel Spaß am 9.11. in München bei Zimmer 90. Lass krachen für uns mit, ja?
1: Ey, super cool. Danke, danke. Super.
0: Ciao.
1: Ciao, schönen Tag euch noch.
0: Sehr gern. Guck mal, haben wir wieder jemanden glücklich gemacht. Jetzt für euch Sky Newman hier in Deutschland von Nova. Man of the House.

0: Schönen guten Tag, hier ist Deutschlandfunk Nova. 14 Uhr haben wir es genau. Und alles, was ihr gerade wissen müsst, kriegt ihr jetzt von Marion Kürlis. Hallo.
1: Hi.
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1: Begleitet von Protesten läuft in Erfurt in Thüringen der Bundesparteitag der AfD. Nach Polizeiangaben haben sich heute Mittag etwa 25.000 Menschen an Kundgebungen gegen die Partei beteiligt. Der Verfassungsschutz stuft Teile der AfD als rechtsextrem ein, unter anderem Björn Höcke. Er ist der Chef des AfD-Landesverbandes in Thüringen. Protestierende hatten in Erfurt auch versucht, die Halle, wo der Parteitag stattfindet, zu blockieren. Parteimitglieder waren aber schon früher angereist. Bei der Autobahnblockade haben tausende Menschen mitgemacht. Mittlerweile ist die freiwillig beendet worden. Die AfD steht mit sehr guten Umfragewerten da. Im Bund wäre sie demnach die stärkste Kraft in Deutschland. Vor einer halben Stunde sind Tino Chrupalla und Alice Weidel als Vorsitzende wiedergewählt worden. Frankreich und Großbritannien wollen zusammen mit dem Oman die Schifffahrt durch die Straße von Hormus absichern, obwohl der Iran die Meerenge alleine kontrollieren will. Frankreichs Präsident Emmanuel Macron hat gesagt, dass vor Ort schon Boote zur Minenräumung bereitstehen. Der Iran hatte eine internationale Mission zur Minenräumung vorher abgelehnt und Frankreich Provokation vorgeworfen. Seit dem Abkommen zwischen dem Iran und den USA fahren wieder mehr Schiffe durch die Meeresenge, die für den internationalen Handel sehr wichtig ist, aber längst nicht so viele wie vor dem Irankrieg. Papst Leo XIV. Hat auf dem Friedhof von Lampedusa der Menschen gedacht, die auf der Flucht über das Mittelmeer gestorben sind. Er ist zu einem Kurzbesuch auf der Mittelmeerinsel, die zu Italien gehört, aber nur 150 Kilometer von der tunesischen Küste entfernt ist. Wegen ihrer Lage wird sie immer wieder von Migrantinnen und Migranten aus Afrika angesteuert. Laut der Internationalen Organisation für Migration sind in den letzten 12 Jahren mehr als 35.000 Menschen im Mittelmeer ertrunken. Einige von ihnen werden auf Lampedusa begraben. Der Inselfriedhof muss deshalb ständig vergrößert werden. Das British Museum in London hat so viele Tickets an einem Tag verkauft wie noch nie. Das meldet das Fachmagazin Art News. Innerhalb von 24 Stunden war eine Ausstellung sold out, die erst Mitte September startet. Dann wird im Londoner Museum der Teppich von Bayeux gezeigt. Dargestellt wird auf ihm in 58 Szenen die normannische Eroberung Englands im Jahr 1066 durch Wilhelm den Eroberer. Der Teppich ist 68 Meter lang und wiegt 350 Kilo. Er ist eine Leihgabe des Museums von Bayeux in der Normandie. Bei der Ausstellung in London wird der Teppich aber nicht aufgehängt wie in der Normandie, sondern er wird flach ausgestellt.
2: Das Wetter.
1: In der Südwesthälfte oft sonnig und trocken. Im Nordosten kann es auch mal regnen. Das Ganze heute bei 19 bis 30 Grad. Morgen fast überall wechselhaft mit Regen und auch vereinzelt Gewitter sind drin. Bei 20 bis 31 Grad. Nur im Südwesten, da bleibt es freundlicher.
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0: Tag, Leute. Sag mal, Marion, hast du eigentlich heute schon Kaffee getrunken?
1: Ich hatte einen. Ich könnte noch einen haben. Willst du mir einen machen?
0: Nee, aber ist dir dabei was aufgefallen, als du den Kaffee getrunken hast? Weil ich selber trinke keinen, deswegen musste ich fragen.
1: Was mir aufgefallen ist?
0: Ja.
1: Hätte wärmer sein können, aber liegt ja an mir.
0: Nee, Kaffee ist billiger geworden.
1: Ach, das habe ich rausgeschmeckt. Es schmeckte günstiger.
0: Warum das so ist, das klären wir hier gleich in Deutschlandfunk Nova in 6 Minütchen.
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0: Tag Leute, hier ist Deutschlandfunk Nova und jetzt, wo es den Tankrabatt nicht mehr gibt und die Spritpreise explodieren, sollten wir vielleicht lieber was anderes tanken, und zwar Kaffee, weil der wird gerade billiger, nachdem es jahrelang mit den Preisen nur bergauf gegangen ist. Nicolas Lieven, Wirtschaftsjournalist, merken wir das denn auch wirklich an der Kaffeetasse?
1: Ja, das merken wir. Also bei der Tasse ist jetzt mal so eine Sache, weil das ist ja dann schon die kleinste Einheit, die möglich ist. Aber so, wir merken das schon. Also so im Supermarkt so 5-10%, zum Teil auch schon mehr. Das sehen wir auch beim Markenkaffee. Wir sehen es in der Zwischenzeit aber auch bei Eigenmarken, der Discounter. Und zwar egal, wo du hingreifst, also ob du jetzt Bohnen nimmst oder Kaffeepads oder gemahlenen Kaffee. Das spürt man also schon, zumal die auch alle sagen, es wird wahrscheinlich dauerhaft sein. Wobei ich da immer vorsichtig bin bei solchen Ankündigungen.
0: Okay, warum?
1: Naja, also weil wir natürlich gucken müssen, warum ist das jetzt so? Also warum werden die Preise günstiger? Und man muss einfach dazu sagen, wir haben viele Anbaugebiete, wo wir unseren Kaffee herkriegen, also Indonesien, Kolumbien, Vietnam, Äthiopien und so weiter. Aber Brasilien ist für uns die Nummer eins. Da muss man sagen, kommt so ein Drittel des Kaffees weltweit her. Und da hatten wir eben über Jahre große Missernten in Folgen des Klimawandels, also Dürre, Starkregen, Unwetter und so weiter und so weiter. Und genau von Brasilien gehen jetzt auch die günstigeren Preise aus, denn man erwartet da in diesem Jahr eine richtig gute Ernte. Die Wetterbedingungen waren zuletzt okay. Die Pflanzen hängen, wie es heißt, ziemlich voll. Also das Angebot wird jetzt wachsen und drückt auf die Preise. Aber wie es halt so ist, Klimawandel ist halt so eine Sache, das kann dich halt auch schnell wieder einholen. Deswegen bin ich bei diesen dauerhaften Versprechen halt schon noch ein bisschen skeptisch.
0: Ah, okay, verstehe. Aber wenn du jetzt sagst, 5-10%, so eine Kaffeepackung, die kann gut und gerne mal, wenn sie fair ist, sogar 10 Euro kosten. Das heißt, ich spare mir dann schon so 50 Cent bis 1 Euro. Und das lohnt sich ja schon, ne? Also alle sagen, interessiert mich nicht die Bohne. Wir sind doch schon ein Volk der Kaffeetrinker, oder?
1: Wir sind auf jeden Fall ein Volk von Kaffeetrinkerinnen und Trinkern. Deutschland, wir verbrauchen ungefähr so 4,5 Kilo Kaffee pro Kopf, nur damit man sich das besser vorstellen kann. Also so 70 Liter Kaffee pro Nase oder 1000 Tassen, wie es heißt. Also 3 am Tag. Ich würde auch sagen, das kommt bei vielen bestimmt hin. Also vor uns liegen noch so Finnland, Niederlande, Schweden. Aber hinter uns zum Beispiel fand ich total interessant, Italien, ich dachte, die mit Espresso und Cappuccino, nee, hinter uns. Also wir trinken noch mehr Kaffee. Was mich so ein bisschen bedenklich gestimmt hat, war, es gibt so eine Umfrage, die sagt, 70% sagen, der Kaffee gehört zum guten Start in den Tag, aber nur 25% sagen, eine Dusche gehört dazu. Also fand ich jetzt so ein bisschen schräg, aber gut.
0: Ach komm, Kaffee ist doch wie eine Dusche von innen. Aber auf jeden Fall. Wenn jetzt Kaffee billiger wird, fallen dann auch die Preise für andere Lebensmittel?
1: Das ist eine gute Frage.
0: Dankeschön.
1: Und da wird die Nachricht dann doch so ein bisschen ernüchternd, muss ich sagen. Wir haben ja neue Inflationsdaten gerade gekriegt. Irgendwie auf den ersten Blick sah das ganz gut aus, so 2,3%. Bei Lebensmitteln nur 0,4% plus waren es jetzt im Juni. Aber, so jetzt kommt der Haken, die Spritpreise sind halt immer noch hoch, Energiekosten sind hoch, Düngemittel sind wesentlich teurer geworden, auch durch den Iran-Krieg, Rohstoffe auch, Verpackungen und so weiter. Und vieles kommt bei uns eben verspätet an. Also es wird wahrscheinlich sich so in den kommenden Monaten erst so richtig auf die Lebensmittelpreise auswirken. Die gute Nachricht ist allerdings, wir werden keine Preissprünge bekommen, heißt es am Markt, wie direkt nach dem Ausbruch von Kriegen oder von Krisen. Aber die Preise, müssen wir schon von ausgehen, werden wahrscheinlich doch eher noch ein bisschen anziehen als nachgeben. Wobei, einzelne Produkte, muss man auch dazu sagen, Kakao zum Beispiel, ist auch viel günstiger geworden. Wir hatten Anfang des Jahres Großhandelspreise -70% und Schokolade an der einen oder anderen Stelle hat man auch schon spüren können, hat auch im Preis so ein bisschen nachgegeben. Aber wie gesagt, das findet dann eher so punktuell statt.
0: Also Leute, ihr habt es gehört, Kaffee ist billiger geworden, ob es aber auch langfristig so bleibt. Da ist Wirtschaftsjournalist Nicolas Lieven skeptisch. Wer was anderes behauptet, betreibt Kaffeesatzleserei, oder?
1: Ich glaube auch.

0: Deutschlandfunk Nova hier. Leute, der Reifendruck ist kontrolliert, die Trinkflaschen sind aufgefüllt, die Klingel ist abgeschraubt, die brauchen sie eh nicht. Würde bei teilweise über 130 km/h nur die Aerodynamik killen. Leute, heute startet die Tour de France und die deutschen Fahrer, die sind heiß.
1: Ja, haben gut trainiert, sind alle fit und freuen uns jetzt, wenn es nächsten Samstag losgeht.
2: Was man halt mit dem Radsport verbindet, ist die Tour und jetzt da endlich mal zu starten, das ist natürlich schon ein Meilenstein, ja.
3: Probieren, Etappen zu gewinnen, das wäre natürlich der absolute Idealfall.
0: Das waren Nils Politt, Felix Engelhardt und Georg Steinhauser. Und wen wir jetzt noch nicht gehört haben, das ist Florian Lipowitz. Der könnte wieder bester deutscher Fahrer werden, meint Julian Tilders aus der Deutschlandfunk Sportredaktion, wenn denn alles klappt.
4: Die Frage, die sich wahrscheinlich Fahrrad Deutschland stellt, ist, ob er sich dieses Jahr schon wieder eben auch einen Platz auf dem Treppchen sichern kann. Dritter ist er ja geworden beim letzten Mal. Ob das wieder klappt, das hängt so ein bisschen davon ab, wie ein teaminternes Duell ausgehen könnte. Mhm. Florian Lipowitz gegen Remco

0: Evenepoel, Weltklasse-Zeitfahrer, auch mehrfacher Weltmeister schon. Der wurde letztes Jahr nach der Tour für viel Geld dazugeholt.
1: Ja, wird sich dann klären, ne? Die beiden fahren nicht gegeneinander nur, sondern die treten auch gemeinsam so als Doppelspitze fürs Team an. Julian zumindest glaubt, dass für Lipowitz durchaus auch das Podium drin sein könnte. Wahrscheinlich ziemlich sicher am Ende auf dem Podium, beziehungsweise vielleicht sogar der Gewinner der Tour de France, wird laut Julian Tadej Pogacar. Hören wir uns hier mal an, wie er das so begründet.
0: Ich glaube, da gibt es wenig Möglichkeiten, da müsste man schon sehr viel Fantasie haben, das sagen auch alle im Feld, im Profi-Radsport selbst. Pogacar ist ein Ausnahmefahrer, heißt es dann, wenn man sich umhört, so wie früher Eddie Merckx, und wenn alles normal läuft, dann wird Pogacar auch diesmal ganz oben stehen.
1: Ja, oder vielleicht auch ganz gute Chancen hat der Däne Jonas Vingegaard, sagt Julian.
0: Wir können ja nochmal eben in die Titelvitrine schauen, in den letzten 6 Jahren, 4-mal hat Pogacar die Tour de France gewonnen. Der Einzige, der so dazwischen gefunkt ist, war mal Jonas Vingegaard aus Dänemark, vom zweitbesten Team im Feld. Der hat auch dieses Jahr den Giro d'Italia gewonnen, den Pogacar wiederum ausgelassen hat. Ist die Frage, wie Vingegaard den Giro auch verkraftet hat. Aber vielleicht war es ja jetzt auch die perfekte Vorbereitung und er steht voll im Saft.
1: Schauen wir mal, beziehungsweise im Essig, oder? Vingegaard, egal. Könnte spannend werden bei der Tour de France, startet heute Abend in Barcelona. Und wir haben mal mit Julian aus der Sportredaktion hier geklärt, wer denn so die guten Chancen hat. Wahrscheinlich bei den Deutschen am besten Florian Lipowitz.

0: Das ist Wong Jungya. Tinko Tinko heißt der Song. Und wir machen gleich genauso weiter mit einer Runde Good Vibes. Gibt's hier gleich noch von Mercer Henderson, Kiss Me Better. Vorher aber noch Sabrina Loy.
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2: Einerseits herrscht in Deutschland Fachkräftemangel. Andererseits wandern viele qualifizierte Menschen aus dem Ausland hier ein. Wenn diese Menschen besser in den Arbeitsmarkt integriert würden, könnte das nicht nur den Fachkräftemangel mindern, sondern auch die Steuereinnahmen erhöhen und die Sozialversicherung stabilisieren. Zu dem Schluss kommt eine Untersuchung der Bertelsmann Stiftung. Demnach wird das Potenzial vieler gut ausgebildeter Zugewanderter aktuell nicht genutzt. Sie arbeiten häufig in Helferjobs, etwa als Reinigungskräfte, obwohl sie einen in Deutschland anerkannten Berufs- oder Hochschulabschluss haben. Die Gründe dafür reichen von Sprachbarrieren über komplizierte Anerkennungsverfahren bis hin zu Diskriminierung. Die Forschenden warnen, dass der deutsche Arbeitsmarkt wegen der alternden Bevölkerung vor großen Herausforderungen steht. Ohne Zuwanderung würden viele Branchen in Schwierigkeiten geraten, etwa die Lebensmittelherstellung, aber auch die Pflege. Um Hilfe in Anspruch zu nehmen, muss man erst einmal wissen, dass es diese Hilfe überhaupt gibt. Ein Team der Uni Heidelberg hat mehr als 2000 Menschen befragt, die übergewichtig sind oder an Adipositas leiden. Dabei kam heraus, dass die überwiegende Mehrheit schon versucht hat abzunehmen, allerdings ohne Hilfe. Weniger als die Hälfte der Befragten hatte bisher das Gespräch mit dem Hausarzt oder der Hausärztin gesucht. Nur 19% kannten sogenannte digitale Gesundheitsanwendungen, etwa Apps, die bei der Gewichtsabnahme helfen würden. Einmal informiert, interessierten sich doppelt so viele Menschen dafür, so etwas auszuprobieren. Den Forschern zufolge gibt es Leitlinien für Menschen mit Übergewicht und Adipositas, von Programmen, in denen es um Ernährung, Bewegung und Verhaltensänderungen geht, über Medikamente bis hin zu Operationen. Das muss man aber eben wissen. In Deutschland lebt mehr als die Hälfte der Menschen mit Übergewicht oder Adipositas und hat dadurch ein erhöhtes Risiko für chronische Erkrankungen wie Bluthochdruck, Arthrose oder Krebs.
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Deutschlandfunk Nova hört ihr. Das sind Muse, Uprising. Was soll dir noch passieren, wenn du schon mit so krassen Leuten auf Tour warst, wie Provinz, wie den Giant Rooks, wie Crow oder wie auch Nina Chuba? Ich würde sagen, es läuft bei Anaïs.

Das ist Anaïs aus Hannover und wie ihr hört, kann sie aber nicht nur Hochdeutsch, was sie wahrscheinlich in Hannover gelernt hat, sondern sie kann auch Französisch, singt auch ganz gerne auf Französisch, singt auch auf Englisch. Außerdem kriegt es Anaïs gut hin, locker und leicht zu klingen, aber dabei auch tiefe Texte zu droppen. Und deswegen auch völlig zu Recht wird Anaïs gerade ordentlich gehypt zu ihren Shows. Letztes Jahr wollten so viele Leute hin, dass es ständig hochverlegt werden musste. Also es mussten größere Locations gefunden werden für mehr Leute. Eventuell war das alles dann aber auch ein bisschen viel. Anaïs hat nämlich diese Woche ein Statement bei Instagram gepostet, dass sie einige Festivals absagen muss. Unter anderem auch ihre Show beim Deichbrand. Anaïs schreibt, dass sie in letzter Zeit nicht auf die Warnsignale ihres Körpers und ihrer Psyche gehört hat. Und deswegen muss sie jetzt eine Pause machen, um wieder Kraft zu finden. Und ich muss ehrlicherweise sagen, ich finde es immer saustark, wenn KünstlerInnen den Mut finden, diesen Schritt zu gehen. Weil ich stelle mir das hinter den Kulissen wirklich nicht easy vor. Ne? Also weil du vielleicht denkst, dass es schon irgendwie geht, weil du denkst, dass du im Business jede Chance auf Auftritte auch nutzen musst, die du mal bekommst. Und dass du vielleicht auch niemanden enttäuschen willst, ne? Vor allem deine Fans nicht. Von daher wirklich Hut ab vor dieser Entscheidung, supporten wir hier in Deutschlandfunk Nova jetzt noch mit einem ihrer Songs. Das hier ist Anaïs mit Ciao Bebé. Ein absehbares Ciao aber wohl nur, weil Anaïs schreibt, wir sehen uns bald wieder. Im September geht's ja auch dann auf Tour.

0: Deutschlandfunk Nova hier. Ihr werdet es mitbekommen haben, Taylor Swift und Travis Kelce haben gestern Abend geheiratet, dann war es dann doch irgendwann soweit. Ich habe aber die Vermutung, es hat sich dort auf der Hochzeit nicht so angehört. Das wäre ja so der Klassiker, ne? Sondern ich glaube, es hat sich eher so angehört. Ja, so ein bisschen Clowns-mäßig, weil derjenige, der die Trauung geleitet hat, war jetzt kein seriöser Pfarrer oder Pastor oder sonst wie was, sondern einfach ein Komiker. Und zwar Adam Sandler, auch Schauspieler natürlich, finde ich irgendwie ganz geil. Andere Sachen darüber, über die Hochzeit, wissen wir noch nicht so wirklich, weil die Promis mussten am Eingang Handys abgeben. Wir werden euch natürlich aber hier auf dem Laufenden halten. Dafür stehen wir hier bei Deutschlandfunk Nova für feinsten Promi-Gossip direkt aus New York City. Ich habe aber trotzdem mal so drüber nachgedacht, so Hochzeit ist ja wirklich ein Riesenthema, vor allem jetzt mit so einer fetten Hochzeit. Da passiert ja einiges, da ist so viel los, da prallen so viele Erwartungen und Wünsche aufeinander, da kannst du wirklich noch wochenlang von erzählen. Und ich habe euch deswegen mal gefragt, was sind denn eigentlich so eure besten Hochzeitsstories? Ist mal irgendwie was Lustiges passiert, irgendwie was wirklich Schönes, keine Ahnung, was Peinliches oder so? Ich musste direkt daran denken, dass mein bester Freund geheiratet hat. Wir haben wirklich lange gefeiert, keine Ahnung, bis 5:30 oder so. Und morgens haben die dann die Location abgeschlossen, wollten in ihr Auto noch schnell irgendwie was holen und haben dann gemerkt, hoppala, wir haben leider den Location-Schlüssel, wir kriegen die Location nicht mehr auf. Und da ist aber unser Hotelschlüssel drin und deswegen mussten die dann im Hochzeitskleid und im Anzug da irgendwie im Auto übernachten. Fand ich sehr witzig, haben wir schöne Fotos von gemacht. Mischa aus Esslingen hat auch noch eine gute Story. Der hatte nämlich ein sehr besonderes Erlebnis auch bei einer Hochzeit. Also da habe ich wirklich mit den Flügeln geschlagert.
1: Ich war tatsächlich vor 2 Wochen auf einer Hochzeit. Da kam eine Eule reingeflogen durch den ganzen Raum und hat die Ringe dem Hochzeitspaar gebracht. Das hatte ich auch noch nie erlebt.
0: Ach so, das war extra. Ich dachte gerade irgendwie die, keine Ahnung, war Fenster auf oder so.
1: Nein, das war schon organisiert. Krass. Mit einer Falknerei.
0: Okay, wow, das ist crazy. Sind die so Harry Potter-Fans oder wieso kommt da so eine Eule?
1: Ja, das ist schon so ein bisschen mittelaltermäßig. War auch ein Kloster.
0: Aha.
1: Und da hat alles zusammengespielt.
0: Das heißt, die Torte haben sie mit dem Schwert angeschnitten, oder?
1: Genau.
0: Ja, okay, das klingt schon gut. Aber wie ich höre, bist du nicht auf dem Pferd unterwegs, sondern im Auto. Konzentrier dich mal gut noch eine Runde und viele Grüße nach Esslingen, Micha. Mach's gut.
1: Ja, danke.
0: Das klingt doch wirklich wie so eine Fanfiction aus Harry Potter und Herr der Ringe zusammen, oder? Wild. Aber genau sowas meine ich, ne? Also meldet euch gerne mal mit euren besten Hochzeitsstories über WhatsApp an die 030 8503 8503 oder per Mail an mail@deutschlandfunknova.de.

Ihr seid vielleicht gerade im Auto unterwegs, ihr habt einen Arm aus dem Fenster, lasst euch mal schön die Sonne drauf scheinen oder ihr habt Montag eine Deadline, irgendeine Arbeit in der Uni, ihr braucht noch eine extra Portion Motivation, vielleicht reißt ihr aber auch gerade eine Wand raus, schön mit Schutzbrille. Ich finde auch dazu passt der nächste Song sehr, sehr gut hier in Deutschland von Nova, The Danny Warhols, Bohemian Like You. Dazwischendurch gern einfach mal den Schlaghammer als Luftgitarre nutzen, kann ich sehr empfehlen.

0: Mittlerweile haben wir kurz vor 3 Uhr an diesem Samstag. Ihr kriegt jetzt alles Wichtige hier von Marian Kürbis. Hallo.
1: Hi.
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1: Kanzler Friedrich Merz steht gerade wegen eines Reformpakets in der Kritik. Er will aber noch mehr Reformen an den Start bringen. Auf dem Landesparteitag der CDU in Nordrhein-Westfalen hat er einen Aktionsplan angekündigt, stärker gegen die vorzugehen, die sich aus CDU-Sicht Sozialleistungen erschleichen. Schon bekannt sind Reformen in der Renten- und Gesundheitspolitik. In den letzten Tagen war Merz besonders für den Plan kritisiert worden, dass Beschäftigte schon ab Tag 1 und nicht erst ab Tag 4 eine Krankschreibung von einer Ärztin oder einem Arzt vorlegen sollen. Effekt aller Reformen soll sein, dass vor allem Familien mit kleinem und mittleren Einkommen entlastet werden. Merz hat in Düsseldorf heute aber gesagt, dass die Entlastungen nicht so groß ausfallen, wie er hofft, um die Staatsfinanzen zu stabilisieren. Im aktuellen Deutschland-Trend sind die Umfragewerte von Merz so schlecht wie bei keinem Kanzler oder Kanzlerin vor ihm. Seine Partei, die CDU, liegt bundesweit auf Platz 2 hinter der AfD. Wer sich bewegt, wird belohnt. Das plant in England der Gesundheitsdienst NHS. Unter anderem die BBC berichtet, dass es unter anderem Gutscheine geben soll für alle, die sich einen Monat lang jeden Tag 30 Minuten bewegen oder spazieren. Teilnehmende sollen ihre Spaziergänge digital oder über Smartphone oder Smartwatch dokumentieren. Der Start der Initiative in England ist für das kommende Jahr geplant. Offenbar laufen schon Verhandlungen mit Einzelhändlern, Kaffeeketten oder Online-Shops, um ein Belohnungssystem mit Rabatten und Gutscheinen aufzubauen. Das Belohnungssystem ist Teil eines größeren Plans, um die Gesundheit der englischen Bevölkerung zu verbessern. Nach Zahlen der NHS steht Bewegungsmangel dort im Zusammenhang mit jedem 6. Todesfall. Die Ukraine hat nach russischen Angaben mit Drohnen ein Erdölterminal in St. Petersburg angegriffen. In der Ukraine ist bei einem russischen Drohnenangriff eine Gasförderanlage in Brand geraten. Die Anlage ist außer Betrieb. Die Ukraine intensiviert seit Wochen ihre Angriffe auf russische Ölinfrastruktur, was zu Engpässen an Tankstellen führt. Auch Russland greift gezielt Energieanlagen in der Ukraine an, was unter anderem zu großflächigen Stromausfällen führt oder dazu, dass in betroffenen Gebieten zeitweise nicht geheizt werden kann. In den USA ist ein 85-jähriger Deutscher in Gewahrsam der Einwanderungsbehörde ICE gestorben. Laut offiziellen Angaben war er seit November wegen möglicher Demenz, Wahrnehmungsstörungen, hohem Blutdruck und Geschwüren behandelt worden. Die Einwanderungsbehörde hat noch keine Todesursache angegeben und verweist auf die laufende Obduktion. Der 85-jährige Deutsche hatte letztes Jahr versucht, von Mexiko aus in die USA einzureisen. Ein Sprecher des Auswärtigen Amts in Berlin hat gesagt, dass der Fall dort bekannt ist, man aber nicht mehr dazu sagen kann im Moment. Laut Human Rights Watch sind seit Amtsantritt von US-Präsident Donald Trump 52 Menschen in ICE-Gewahrsam gestorben, so viele wie nie davor.
2: Das Wetter.
1: In der Südwesthälfte oft sonnig und trocken, im Nordosten kann es auch mal regnen, heute dazu 19 bis 30 Grad. Morgen wird es dann fast überall wechselhaft, Regen kann dabei sein und auch Gewitter bei 20 bis 31 Grad. Nur im Südwesten, da bleibt es freundlicher.
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0: Tag Leute. Ihr habt gerade schon mal den Kurzausblick gehört fürs Wetter hier von Marion. Wir checken in 5 Minuten aber mal, was denn eigentlich so mit der nächsten Hitzewelle abgeht. Da ist sie wohl angekündigt. Sprechen wir ausführlich drüber hier nach feinster Musik.
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0: Hier ist Deutschlandfunk Nova. Ich glaube, wir haben alle diese Woche mal ordentlich durchgeatmet und vor allem durchgelüftet, oder? Also nach dieser krassen Hitze, teilweise über 41 Grad Temperaturrekord ever gemessen, 3 Tage hintereinander in Deutschland. Maximum waren 41,7 Grad. Absoluter Wahnsinn. Jetzt aber ein bisschen milder und vor allem auch nachts wieder so, dass man einigermaßen gut schlafen kann. Ich wollte mal wissen, ob das eigentlich denn so bleibt. Und deswegen ist jetzt Verena Leyendecker da, Meteorologin von Wetter Online. Sag doch mal, Verena, können wir dieses Wochenende auch gut durchlüften oder ist schon wieder alles vorbei?
1: Wir können gut durchlüften, würde ich sagen. Vergangene Nacht war es sogar recht frisch, würde ich sagen. Teilweise nur um die 10 Grad in Mittelgebirgen, manchmal sogar nur 7 Grad. Aktuell haben wir so in der Nordosthälfte 18 bis 24 Grad, in der Südwesthälfte schon 25 bis 30 Grad. Kommende Nacht wird ein bisschen milder als die vergangene Nacht, aber so Temperaturen um die 15 Grad. Ich würde sagen, wir können nach wie vor ganz gut durchlüften.
0: Sehr gut. Bleibt es denn überall so dieses Wochenende in Deutschland oder ist das irgendwie im Norden, Süden unterschiedlich?
1: Ja, also die Nordosthälfte ist grundsätzlich etwas kühler als die Südwesthälfte. Heute haben wir in der Nordosthälfte, also so von der Nordsee runter bis Sachsen, auch dichte Wolken. Dort regnet es auch immer wieder, während alles weiter südwestlich eigentlich den ganzen Tag mit Sonne satt verwöhnt wird. Morgen sieht es dann so aus, dass wir wahrscheinlich auch in den anderen Regionen ein paar mehr Wolken und ab und zu auch Schauer haben. Vor allen Dingen so von NRW runter bis Bayern ziehen dann immer wieder mal Schauer durch, so Richtung Küste und ganz im Südwesten so Schwarzwald. Bodenseeregion, da kommt dann noch mal ein bisschen häufiger die Sonne durch.
0: Okay, ich sehe jetzt gerade schon so Schlagzeilen hier wie die nächste Hitzewelle nimmt Kurs auf Hessen, Mitte Juli rollt die nächste Hitzewelle auf Deutschland zu. Das war erst der Anfang, nächste Hitzewelle rollt auf NRW zu. Wie sieht es denn damit
1: keine
0: aus?
1: Angst.
0: Wird wieder keine Angst hast du? Okay.
1: Nee, es war zwischendurch tatsächlich mal so, ich weiß, das ist durch die Medien gegangen, zwischendurch gab es mal eine Wetterberechnung von ganz, ganz vielen Wetterberechnungen, die haben dann nochmal so 40 Grad gemacht und das wurde irgendwie aufgegriffen, aber letztlich muss man sagen, das war nur eine von vielen und so wie es jetzt aussieht, starten wir in der kommenden Woche erstmal mit ähnlichen Temperaturen wie aktuell. Im Laufe der Woche wird es dann schon etwas wärmer, das heißt, wir können dann vielleicht im Westen, Südwesten dann schon so um die 30 Grad bekommen, kommendes Wochenende vielleicht auch nochmal leicht über 30 Grad, aber das ist kein Vergleich mit dem, was wir hatten, also über 35 Grad bis 40 Grad, sowas ist tatsächlich in keiner Wetterberechnung aktuell in Sicht.
0: Auch nicht Mitte Juli dann oder so?
1: Ja, soweit kann ich nicht vorausschauen, tatsächlich. Ist natürlich alles super unsicher bis dahin, aber von den jetzigen Wetterberechnungen ist sogar Mitte Juli nicht solche Hitze in Sicht. Man muss ja sagen, das war auch total ungewöhnlich.
0: Okay, also schauen wir mal. Bisher sieht es so aus, sagt Verena. Alle, die sagen jetzt, nächste Woche kommt eine Hitzewelle, das ist ein absoluter Hot Take.

0: Maisie Peters in Deutschlandfunk Nova. Vielleicht habt ihr es mitbekommen, die AfD behauptet, an Schulen und Unis findet Indoktrination statt. SchülerInnen und Studierende kriegen also angeblich eine politische Meinung vorgesetzt und deswegen fordert die AfD Neutralität. Aber eigentlich gibt es an Schulen und Unis ja genau dafür Mechanismen und Pläne. Was ist also mit dieser Neutralität im Bildungssektor? Wir haben uns das genauer angeschaut im Podcast Hörsaal und da auch gesprochen mit Hubertus Buchstein, der ist pensionierter Professor für politische Theorie an der Uni Greifswald.
1: Der öffentliche Vorwurf, staatliche Stellen und Medien würden das sogenannte Neutralitätsgebot missachten, das ist zu einem zentralen Topos rechtspopulistischer Akteure geworden. Es ist regelrecht ein Kampfbegriff für den rechten Kulturkampf.
0: Das heißt also, die AfD, die benutzt diesen Begriff der Neutralität nur, sagt der Professor Buchstein. Und in manchen Bundesländern hat die AfD sogar Meldeportale für nicht neutrale Lehrkräfte betrieben. Und deswegen fragt sich Buchstein:
1: Im Namen von Neutralität wird Politik gemacht. Deshalb, worum geht's eigentlich bei Neutralität?
0: Herr Buchstein argumentiert, dass der AfD es nur darum geht, sich selbst in eine Opferrolle zu stecken. So ganz nach dem Motto, in der Schule wird nicht neutral über uns berichtet, also sind die Lehrer die Bösen und nicht wir. Buchstein hat aber noch ein zweites Argument.
1: Diejenigen, die sich für neutral halten, erheben zumeist den Anspruch, dass diese Eigenschaft etwas Positives sei. Und Neutralität gilt dann als ideologiefrei und damit als vermeintlich rationaler als alle anderen Haltungen.
0: Also halten wir fest, so neutral ist Neutralität gar nicht. Aber wie viel Neutralität braucht es eigentlich im Bildungssektor? Was genau bedeutet Neutralität überhaupt und wie ausgewogen und fair sind die Vorschläge der AfD zum Umbau des Bildungssektors? 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

0: So, Freunde, ich bin heute in Gönnerlaune. Ihr könnt gleich noch ein feines Merch-Paket bei mir gewinnen in guten 8 Minuten. Deswegen notiert euch gern schon mal unsere Nummer 030 8503 8503 oder auch unsere Mail mail@deutschlandfunknova.de. Ihr könnt ein Merch-Paket gewinnen. Richtig nicer Scheiß ist da drin. Erzähle ich euch gleich in Ruhe. Vorher Sabrina Loi.
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2: Also wie ist das, wenn ihr im Museum so das Skelett eines Tieres seht? Habt ihr euch da schon mal gefragt, wie das so blitzeblank poliert worden ist? Oft werden dafür Enzyme oder Chemikalien genutzt. Das dauert aber lange und ist wegen möglicher Giftstoffe nicht gerade ungefährlich. Deshalb werden auch häufig Insekten genutzt. Speckkäfer, die fressen Fleisch, Sehnen und andere Weichteile einfach ab. Das Problem, wenn ein paar der Tiere entwischen, sind ganze wissenschaftliche Sammlungen und Ausstellungen gefährdet. Im Fachmagazin PLOS ONE plädieren Forscher deshalb dafür, Schwarzkäferlarven zu nutzen, sogenannte Superwürmer. Die haben stärkere Mundwerkzeuge und ein längeres Larvenstadium. Dadurch sind sie extrem schnell und effizient, wenn es darum geht, Knochen zu entfleischen. Werden sie in großen Gruppen gehalten, dann hemmt das auch ihre Verpuppung. Und sollten sich doch mal Schwarzkäfer aus ihnen entwickeln, dann sind die nicht so mobil wie Speckkäfer und die fressen außerdem auch nicht gleich Haut, Fell oder Federn. Der Mond ist aufgegangen, die hellen Sternlein prangen oder sind es vielleicht doch nur Satelliten? Ein Gutachten der Europäischen Südsternwarte ESO warnt davor, dass mit den aktuellen Anträgen für neue Satelliten die Grenzen dessen überschritten wird, was die Astronomie verkraften kann. Die vielen neuen Satelliten würden den Nachthimmel drastisch aufhellen. Heißt, in Zukunft würde man nachts zu bestimmten Zeiten tausende Satelliten sehen, in etwa so viele wie derzeit Sterne am Nachthimmel. Und nicht nur das, selbst wenn die Satelliten selbst nur gering leuchten, erzeugen sie Lichtschleier. Dadurch verschwindet alles, was im Hintergrund ist. Das würde die Sternbeobachtung von der Erde nahezu unmöglich machen. Die ESO fordert daher in ihrem Gutachten, die Zahl der Satelliten auf 100.000 zu begrenzen. Derzeit gibt es etwa 14.000 Satelliten in einer erdnahen Umlaufbahn. Unternehmen wie SpaceX oder Reflect Orbital planen insgesamt mehr als 1,7 Millionen weitere Satelliten ins All zu bringen. Seit 175.000 Jahren leben Braunbären in Europa, egal ob Eiszeit oder Warmzeit. Ein Team unter Leitung einer Zoologin von den staatlichen naturwissenschaftlichen Sammlungen Bayerns wollte wissen, wie die Braunbären das geschafft haben. Dafür hat es die Unterkiefer verschiedener Bärenarten analysiert, um festzustellen, wie sich die Bären an das wechselnde Klima und damit unterschiedliche Nahrung angepasst haben. Dabei kam raus, dass der grundlegende Bauplan des Braunbärkiefers über tausende Jahre hinweg relativ gleich geblieben ist. Während Eisbären zum Beispiel ihr Kiefergebiss an ihren Fleischkonsum anpassten, blieb der Braunbär ein Allesfresser. Aber einen kleinen Unterschied gibt es doch. Da, wo der Kiefer mit dem Muskel verbunden ist. Die Kaumuskeln haben sich also verändert, je nachdem, ob die Bären in einer Kalt- oder Warmzeit lebten. So konnten sie vielleicht auch fester zubeißen. Heißt also, als Allesfresser blieb der Braunbär gut aufgestellt, auch bei extremen Klimaveränderungen. Durch das Nachjustieren der Kaumuskulatur konnte er sich aber dann an jeweils vorhandene Nahrung anpassen.
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0: Leute, es ist ein ganz normaler Samstag, aber ihr könnt heute Deutschlandfunk Nova Socken gewinnen.
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0: Yes, ich hau wieder ordentlich ein Merch-Paket für euch raus hier von Deutschlandfunk Nova. Da sind Socken mit da drin, ein Schlüsselanhänger, Flaschenöffner, Kulis, Bleistift, Magnet, Kondome sogar, Postkarten auch. Also alles, was das Herz begehrt. Wirklich für jede mögliche Lebenssituation ist da was dabei. Alles, was ihr machen müsst, um das zu bekommen, ist wirklich auch, könnt ihr nicht kaufen, gibt's einfach nur hier bei uns, quasi nur zu gewinnen. Alles, was ihr dafür machen müsst, ist das sogenannte Brainfuck-Quiz gewinnen. Das funktioniert so, dass ich euch ein paar Fragen stelle und ihr müsst dann aber immer bitte erst auf die Frage danach antworten. Also ich stelle euch eine Frage, ihr merkt euch die Antwort und erst bei der nächsten Frage, die ich euch stelle, sagt ihr dann diese Antwort. Ich habe das zuletzt gespielt mit Hannes aus Nürnberg und damit das Spiel gut losgehen kann, fangt ihr erstmal an mit eurem eigenen Namen. Also die Regeln klingen vielleicht erstmal kompliziert, deswegen heißt ja auch Brainfuck Quiz, aber ich glaube, wenn ihr es einmal hört, dann checkt ihr das. Deswegen schaut mal hier bitte, wie Hannes aus Nürnberg sich geschlagen hat. Wie heißt die bisher einzige deutsche Bundeskanzlerin?
2: Hannes.
0: Richtig. Wie heißt die Sängerin, die mal ein Kleid aus Fleisch getragen hat und von der die Songs Born This Way oder Paparazzi sind?
2: Angela Merkel.
0: Richtig. Wie heißt die beste Freundin von Mickey Maus?
2: Lady Gaga.
0: Richtig. Wie heißt der Zwillingsbruder von Tom Kaulitz?
2: Minnie Maus.
0: Richtig. Und wer moderiert gerade in Deutschlandfunk Nova?
2: Bill Kaulitz.
0: Ja, Hannes! Du hast es gepackt.
2: Halleluja.
0: Das war richtig, richtig gut. Hat Hannes extrem gut gepackt. Alle Fragen richtig beantwortet und dann das Merch-Paket abgestoppt. Das könntet ihr jetzt genauso machen. Schreibt mir einfach, wenn ihr dabei sein wollt, über die WhatsApp-Nummer von uns 030 8503 8503 oder ihr schickt eine Mail an mail@deutschlandfunknova.de. Da packt ihr dann aber bitte noch eure Telefonnummer rein, damit ich euch da zurückrufen kann. Let's go. Ich denke, ihr kriegt das auch heute gut hin. Die Gehirne sind ja wieder etwas abgekühlt diese Woche.
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Deutschlandfunk Nova hier. Und die meisten Leute glauben ja, die WM findet gerade in den USA, Kanada und Mexiko statt. Aber die wahre WM, die ist mal wirklich im Tierreich abgelaufen. Viele Tiere waren ja wieder fleißig unterwegs als WM-Orakel und haben so die Spiele der deutschen Nationalmannschaft vorausgesagt. Und ich habe mir gedacht, wir starten Anfang der WM die WM der WM-Orakel. Und ich muss da jetzt noch mal so ein bisschen nachtragen. Ne? Also klar, Deutschland ist rausgeflogen bei der WM gegen Paraguay. Ziemlich peinlich. Julian Nagelsmann musste seinen Posten da räumen. Haben sich wirklich sehr viele Tiere kaputt gelacht in den Zoos und Tierparks in Deutschland. Aber ich habe mal geschaut, wie es denn den Tieren so ergangen ist. Wie die denn wirklich so getippt haben. Ich gucke mir das eben nochmal an, wer am Ende übrig bleibt, ne? Weil klar, wenn du einen falschen Tipp rausknallst, dann fliegst du natürlich raus aus dieser WM, der WM-Orakel. Und überhaupt noch mit dabei waren der Elefantenbulle Tarak aus dem Zoo in Köln, dann das Kugelgürteltier Poda aus Aachen und in Leipzig, da gab es ein Arakel, das besteht nämlich aus vielen Aras, also 12 Papageien. Da haben natürlich einen fantastischen PR-Gag da mit Arakel statt Orakel. Sehr gut. Also die waren noch unterwegs, die standen noch quasi drin, die hatten alle Spiele richtig vorher gesagt. Ich muss hier noch einmal schauen, wie die gegen Ecuador getippt haben, wo Deutschland ja auch verloren hatte vorher. Und da hatte tatsächlich in Köln der Elefantenbulle Tarak vorher gesagt, dass Deutschland gegen Ecuador verliert. Das war also richtig. Damit ist Tarak weiter. In Aachen das Kugelgürteltier Poda hatte gesagt, dass Deutschland gegen Paraguay gewinnt im Elfmeterschießen. Komplett verloren, leider nicht. Deswegen das leider falsch. Und in Leipzig... also genau, Köln, Elefantenbulle Tarak, muss ich noch sagen, gegen Paraguay hat er leider auf Deutschland getippt, lag deswegen nicht richtig. Also Kugelgürteltier aus Aachen und Elefant aus Köln sind leider raus. Bleibt noch Leipzig, die 12 Papageien, die haben gegen Ecuador ein Unentschieden vorhergesagt. Ja, das ist streng genommen falsch, ne? Aber sie sind damit noch am allernächsten dran unter allen Tierorakeln, die es so gibt, weil es gab ein enges Rennen zwischen den Bechstein-Aras in Leipzig und den Blaukehl-Aras, weil die Blaukehl-Aras beim Tipp gegen Paraguay gesagt haben, dass Paraguay gewinnt und damit lagen die richtig. Ich habe mir das alles nicht ausgedacht, das ist wirklich so passiert. Deswegen würde ich sagen, am Ende des Tages haben wir einen Gewinner, waren zwar nicht komplett lupenrein, aber immerhin haben sie gegen Ecuador auch das Unentschieden vorhergesagt, was näher dran ist an der Niederlage und dann eben auch vorhergesagt, dass Deutschland gegen Paraguay rausfliegt. Also herzlichen Glückwunsch an die Blaukehl-Aras in Leipzig. Ihr könnt jetzt endlich wieder eure ganz normalen Zoosachen so machen in eurem Alltag. Ich muss ehrlich sagen, ich bin ein bisschen enttäuscht. Ich hätte mir gewünscht, dass ein anderes Tier-Orakel gewinnt. Ich habe nämlich im Laufe dieser WM, der WM-Orakel, große Sympathie entwickelt für die Pinguindame Sigrid aus Hannover. Die hatte zwischendurch auf die Elfenbeinküste getippt und deswegen auch im Netz viel Hate abbekommen. Unter anderem hat ein Francesco kommentiert, ich grill den Pinguin, und Svenja hat immerhin zu bedenken gegeben, also wenn der Pinguin bei dem Wetter in Deutschland nicht eh schon genug andere Probleme hat.

0: Schönen guten Tag. Hier ist Deutschlandfunk Nova. 16 Uhr haben wir es. Marion Kürlis ist hier. Hello.
1: Hallo.
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1: Begleitet von Protesten läuft in Erfurt und Thüringen der Bundesparteitag der AfD. Nach Polizeiangaben haben sich heute rund 50.000 Menschen an Protesten gegen die Partei beteiligt. Der Verfassungsschutz stuft Teile der AfD als rechtsextrem ein, unter anderem Björn Höcke. Er ist der Chef des AfD-Landesverbandes in Thüringen. Protestierende hatten in Erfurt auch versucht, die Halle, wo der Parteitag stattfindet, zu blockieren, damit der Parteitag gar nicht stattfinden kann. Parteimitglieder waren aber schon vorher angereist und alles konnte pünktlich starten. Die AfD steht mit sehr guten Umfragewerten da. Im Bund wäre sie demnach die stärkste Kraft in Deutschland. Heute Nachmittag sind Tino Chrupalla und Alice Weidel als Vorsitzende wiedergewählt worden. Im Iran sind die Trauerfeiern für den obersten Führer Ayatollah Ali Khamenei angelaufen. Sie dauern mehrere Tage. Die iranische Führung rechnet mit mehreren Millionen Menschen in der Hauptstadt Teheran. Khamenei war Ende Februar bei einem israelischen Luftangriff getötet worden. Danach haben die USA und Israel mehr als 5 Wochen Krieg gegen den Iran geführt, bis sich der Iran und die USA auf eine Waffenruhe und erst vor kurzem auf ein Rahmenabkommen geeinigt haben. Streit gibt es aber weiter um das iranische Atomprogramm und die Straße von Hormuz. Der Sarg des 86-Jährigen wird heute in einer Moschee in Teheran in einer Glasvitrine ausgestellt. Vor der Moschee haben sich Tausende versammelt und Racherufe waren zu hören. Morgen ist ein Totengebet dort geplant. Am Montag wird Khameneis Sarg vorbei an Menschenmengen durch die Straßen von Teheran gefahren. Donnerstag wird er dann beigesetzt. In Spanien ist ein großer Waldbrand in der Nähe der Urlaubsküste Costa Brava jetzt zumindest in Teilen unter Kontrolle. Das meldet die katalanische Feuerwehr. Nach Angaben von Rettungskräften wurden 150 Menschen evakuiert, darunter auch Kinder aus einem Ferienlager. Bewohner mehrerer Gemeinden sollen zu Hause bleiben. Die Behörden hatten dazu aufgerufen, nicht in das Gebiet zu reisen. Nach Infos der katalanischen Polizei wurde ein Mann festgenommen, der den Brand versehentlich durch ein elektrisches Werkzeug und Funken verursacht haben soll. Spanien gehört Klimawissenschaft zufolge zu den Ländern, die am stärksten unter der steigenden Erderwärmung leiden. Auch im Nachbarland Portugal gibt es einen großen Waldbrand. Die Regierung hat die EU und Spanien um Hilfe gebeten. Die USA feiern heute ihren 250. Geburtstag. Bei der Feier zum Independence Day in der Hauptstadt Washington wären Zehntausende Menschen erwartet, bei Temperaturen von knapp 40 Grad. Geplant ist eine Parade und ein großes Feuerwerk. Außerdem sind landesweite Proteste gegen die Regierung von US-Präsident Donald Trump geplant. In einer Rede am Mount Rushmore rief Trump gestern dazu auf, Freiheiten im Sinne der Gründungsväter zu verteidigen. Er wetterte in der Ansprache auch gegen Einwanderer und gegen die Demokraten aus der Opposition. Mount Rushmore ist ein heiliger Berg der indigenen Lakota. Dort sind riesige Präsidentenporträts eingemeißelt. Trump will sich dort auch verewigen lassen.
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1: In der Südwesthälfte oft sonnig und trocken. Im Nordosten kann es auch mal regnen. Heute 19 bis 30 Grad. Morgen dann fast überall ziemlich wechselhaft mit Regen. Vereinzelt sind auch Gewitter drin. 20 bis 31 Grad. Nur im Südwesten, da bleibt es freundlicher.
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0: Kurze Frage mal eben an Kai aus Dresden. Kai, würdest du sagen, dein Gehirn funktioniert heute gut?
1: Prinzipiell ja, ich denke schon.
0: Okay, probieren wir es aus.
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0: Yes, wir spielen heute um ein Merch-Paket im Brainfuck-Quiz und ich spiele heute gegen Kai aus Dresden. Hallo Kai.
1: Jo, hallo.
0: Hi, hör mal, ich hab hier gelesen, du willst unbedingt das Deutschlandfunk Nova Merch-Paket haben.
1: Das wäre cool, ja.
0: Sehr gut. Warum hast du da so richtig Bock drauf?
1: Weil ich euch schon lange höre. Und auch schon manchmal bei der Wissensbundesliga das versucht habe, aber irgendwie, ich habe einmal mitgemacht, da hatte ich 5 Punkte, was ja ganz okay ist, aber die anderen hatten halt 7 oder so.
0: Ja.
1: Deswegen hat es da bisher nie geklappt, aber ich hatte halt mal die Hoffnung, dass es vielleicht heute mal klappt.
0: Ja, warum denn nicht? Lass uns doch mal ausprobieren. Ich erkläre dir einmal kurz, wie das geht. Ich stelle dir 5 Fragen. Du musst alle 5 Fragen richtig beantworten und dann kriegst du das Merch-Paket. Das Ding ist aber, du antwortest immer nur auf die Frage davor. Okay. Also das heißt, ich frage dich was, du musst dir die Antwort merken und dann erst bei der nächsten Frage sagen.
1: Klingt schlimm.
0: Okay. Und aber auch natürlich, um reinzukommen, startest du erstmal mit deinem eigenen Namen, egal was ich dich frage, und danach immer die Antwort auf die Frage von davor.
1: Ah, okay, jetzt habe ich es verstanden.
0: Okay, gut. Ja, und dann immer so weiter. Ich glaube, du kriegst das hin. Bist du bereit?
1: Ja. Ich bin bereit, ja.
0: Okay, dann nochmal kurz durchpusten, Kai. Let's go. Wer ist gerade nach dem Aus bei der WM als Fußballnationaltrainer zurückgetreten?
1: Kai Jubel.
0: Ja, richtig. Welche Figur sagt in Star Wars, ich bin dein Vater?
1: Julian Nagelsmann.
0: Richtig, du hast das Prinzip gecheckt. Sehr gut. Jetzt schön merken und weiter geht's. Wie heißt der Präsident der USA?
1: Darth Vader.
0: Richtig. Wie heißt der Bösewicht aus Batman, der ein fieses Clownsgesicht hat?
1: Donald Trump.
0: Richtig. Und wer moderiert gerade in Deutschlandfunk Nova?
1: Der Joker.
0: Richtig. Du hast es richtig gemacht. Perfekt. Kai, du hast es gepackt. Sehr gut. Hör mal, das ging doch gut. Ist dein Brain jetzt gefuckt oder geht's noch?
1: Nö, geht. War eigentlich gar nicht so weit tatsächlich, fand ich.
0: Okay, ja gut. Dann funktioniert dein Brain wirklich sehr, sehr gut. Freut mich. Herzlichen Glückwunsch. Also du kriegst das Merch-Paket. Da sind Socken drin, Schlüsselanhänger, Kondome auch,
1: super.
0: Kuli, Bleistift. Was kannst du davon am meisten gebrauchen?
1: Coolies braucht man immer. Socken, auch gut.
0: Ja, perfekt. Dann viel Spaß damit. Mach's gut, Kai. Grüße nach Dresden.
1: Vielen Dank. Ja, danke. Tschüss.
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0: Schönen guten Tag, hier ist Deutschlandfunk Nova. Und jetzt, wo es den Tankrabatt nicht mehr gibt, ne, und die Spritpreise explodieren, sollten wir vielleicht lieber was anderes tacken. Und zwar Kaffee, weil Kaffee wird gerade immer billiger, nachdem es ja jahrelang mit dem Preis nur noch bergauf gegangen ist. Deswegen habe ich mal mit Nicolas Lieven, Wirtschaftsjournalist, gesprochen, ob wir das dann auch wirklich in der Kaffeetasse dann spüren.
1: Ja, das merken wir. Also bei der Tasse ist jetzt mal so eine Sache, weil das ist ja dann schon die kleinste Einheit, die möglich ist. Aber so, wir merken das schon. Also so im Supermarkt so 5-10%, zum Teil auch schon mehr. Das sehen wir auch beim Markenkaffee. Wir sehen es in der Zwischenzeit aber auch bei Eigenmarken, der Discounter. Und zwar egal, wo du hingreifst, also ob du jetzt Bohnen nimmst oder Kaffeepads oder gemahlenen Kaffee. Das spürt man also schon, zumal die auch alle sagen, es wird wahrscheinlich dauerhaft sein, wobei ich da immer vorsichtig bin bei solchen Ankündigungen.
0: Okay, warum?
1: Naja, also weil wir natürlich gucken müssen, warum ist das jetzt so? Also warum werden die Preise günstiger? Und man muss einfach dazu sagen, wir haben viele Anbaugebiete, wo wir unseren Kaffee herkriegen, also Indonesien, Kolumbien, Vietnam, Äthiopien und so weiter. Aber Brasilien ist für uns die Nummer eins. Da muss man sagen, kommt so ein Drittel des Kaffees weltweit her. Und da hatten wir eben über Jahre große Missernten in Folgen des Klimawandels. Also Dürre, Starkregen, Unwetter und so weiter und so weiter. Und genau von Brasilien gehen jetzt auch die günstigeren Preise aus, denn man erwartet da in diesem Jahr eine richtig gute Ernte. Die Wetterbedingungen waren zuletzt okay. Die Pflanzen hängen, wie es heißt, ziemlich voll. Also das Angebot wird jetzt wachsen und drückt auf die Preise. Aber wie es halt so ist, Klimawandel ist halt so eine Sache, das kann dich halt auch schnell wieder einholen. Deswegen bin ich bei diesen dauerhaften Versprechen halt schon noch ein bisschen skeptisch.
0: Ah, okay, verstehe. Aber wenn du jetzt sagst, 5-10%, so eine Kaffeepackung, die kann gut und gerne mal, wenn sie fair ist, sogar 10 Euro kosten. Das heißt, ich spare mir dann schon so 50 Cent bis 1 Euro. Und

0: Das lohnt sich ja schon, ne? Also alle sagen, interessiert mich nicht die Bohne. Wir sind doch schon ein Volk der Kaffeetrinker, oder?
1: Wir sind auf jeden Fall ein Volk von Kaffeetrinkerinnen und Trinkern. Deutschland, wir verbrauchen ungefähr so 4,5 Kilo Kaffee pro Kopf, nur damit man sich das besser vorstellen kann. Also so 70 Liter Kaffee pro Nase oder 1000 Tassen, wie es heißt. Also 3 am Tag. Ich würde auch sagen, das kommt bei vielen bestimmt hin. Also vor uns liegen noch so Finnland, Niederlande, Schweden. Aber hinter uns zum Beispiel fand ich total interessant Italien. Ich dachte, die mit Espresso und Cappuccino. Nee, hinter uns. Also wir trinken noch mehr Kaffee. Was mich so ein bisschen bedenklich gestimmt hat, war, es gibt so eine Umfrage, die sagt, 70% sagen, der Kaffee gehört zum guten Start in den Tag, aber nur 25% sagen, eine Dusche gehört dazu. Also fand ich jetzt so ein bisschen schräg, aber gut.
0: Ach komm, Kaffee ist doch wie eine Dusche von innen. Aber auf jeden Fall. Wenn jetzt Kaffee billiger wird, fallen dann auch die Preise für andere Lebensmittel?
1: Das ist eine gute Frage.
0: Dankeschön.
1: Und da wird die Nachricht dann doch so ein bisschen ernüchternd, muss ich sagen. Wir haben ja neue Inflationsdaten gerade gekriegt. Irgendwie auf den ersten Blick sah das ganz gut aus, so 2,3%. Bei Lebensmitteln nur 0,4% plus waren es jetzt im Juni. Aber, so jetzt kommt der Haken, die Spritpreise sind halt immer noch hoch, Energiekosten sind hoch, Düngemittel sind wesentlich teurer geworden, auch durch den Iran-Krieg, Rohstoffe auch, Verpackungen und so weiter. Und vieles kommt bei uns eben verspätet an. Also es wird wahrscheinlich sich so in den kommenden Monaten erst so richtig auf die Lebensmittelpreise auswirken. Die gute Nachricht ist allerdings, wir werden keine Preissprünge bekommen, heißt es am Markt, wie direkt nach dem Ausbruch von Kriegen oder von Krisen. Aber die Preise, müssen wir schon von ausgehen, werden wahrscheinlich doch eher noch ein bisschen anziehen als nachgeben. Wobei, einzelne Produkte, muss man auch dazu sagen, Kakao zum Beispiel, ist auch viel günstiger geworden. Wir hatten Anfang des Jahres Großhandelspreise -70% und Schokolade an der einen oder anderen Stelle hat man auch schon spüren können, hat auch im Preis so ein bisschen nachgegeben. Aber wie gesagt, das findet dann eher so punktuell statt.
0: Also Leute, ihr habt es gehört, Kaffee ist billiger geworden. Ob es aber auch langfristig so bleibt, da ist Wirtschaftsjournalist Nicolas Lieven skeptisch. Wer was anderes behauptet, betreibt Kaffeesatzleserei, oder?
1: Ich glaube auch.

0: Sag Leute, wir haben kurz vor 16:30. Ihr könnt euch gleich noch auf Dermot Kennedy freuen. Spiele ich euch hier in 2 Minütchen nach Inga Gebauer.
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2: Wenn Delfine in der Adria Nahrung suchen, dann sind sie dabei offenbar immer öfter auf Fischerboote angewiesen. Vor allem auf solche, die mit Grundschleppnetzen fischen. Forschende haben im Rahmen ihrer Studie beobachtet, dass inzwischen bis zu 3/4 der untersuchten Schiffe von großen Tümmlern begleitet werden, je nach Meeresregion und Fischfangmethode. Das ist deutlich mehr als in den 1990er Jahren. Die Delfine fressen dabei die Fischreste, die wieder ins Meer geworfen werden, oder schnappen sich den frischen Fang aus den Netzen. Die Forschenden schreiben im Fachjournal Frontiers in Mammal Science, wahrscheinlich finden die Delfine kaum noch selbstständig Nahrung, weil die Grundschleppnetze die Ökosysteme am Meeresboden zerstört haben. Dabei können Fischerboote den großen Tümmlern auch gefährlich werden. Sie können die Tiere verletzen, ihre Unterwasserkommunikation und ihr Sozialverhalten stören. Die Forschenden sagen aber auch, würde man die Fischerei mit Grundschleppnetzen verbieten, könnten Ökosysteme sich erholen und es gäbe auch wieder mehr natürliche Nahrung für Delfine und andere Arten. Kann KI politisch diskutieren? Und wie bewerten Menschen das? Das wollte ein Team der Uni Passau wissen und das Ergebnis ist, die Argumentationen eines KI-Modells wurden authentischer eingestuft als die von echten Menschen. Die Forschenden warnen, KI hat das Potenzial, gesellschaftliche Debatten zu beeinflussen. Für die Studie hat das Team eine künstliche Intelligenz Fragen aus einer Politik-Talkshow der BBC beantworten lassen. Dabei sollte die KI in ihrer Antwort den sprachlichen Stil der Gäste nachmachen. Knapp 1000 Probanden aus Großbritannien bekamen dann die Antworten der KI und die echten aus der Sendung jeweils als Text vorgelegt. Dabei wussten sie nicht, dass eine der Antworten von einer KI stammt. Die Befragten sahen die KI-Antworten meistens als authentischer, schlüssiger und relevanter an als die menschlichen Antworten auf die Fragen, selbst wenn Inhalte nicht stimmten. KI kann also bei gezielter Falschinformation helfen. Die Forschenden schreiben, wenn KI nicht reguliert wird, dann kann sie in der politischen Kommunikation verheerende Folgen haben.
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0: Hi, how are you? Das sind die Hirns für euch in Deutschlandfunk Nova. Und sag mal, wie sieht eigentlich euer perfekter Samstag aus? Also so ein Samstag wie heute, wie sieht der aus? Vielleicht erstmal eine Runde ausschlafen, schön draußen sein, wenn es geht, danach feiern gehen. Wir fragen das auch immer gerne mal die Acts auf unserer Nova-Playlist. Und wenn es nach seinen Songs geht, ne, also dann scheint es so, als wäre für Fat Tony ein Samstag nur perfekt, wenn mal hart entrümpelt wird.
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0: Stimmt aber so nicht, weil ein perfekter Samstag für Fat Tony, der ist nicht Entrümpelung, sondern eher cheesy.
2: Ja, Samstag gehe ich immer sehr gerne auf den Wochenmarkt und kaufe zu teuren, sehr leckeren Käse. Das ist einer meiner Antriebe, damit weiter Geld zu verdienen, um mir diesen Käse leisten zu können. Und gerne auch noch, weiß ich nicht, andere Delikatessen, Oliven oder so. Ich frühstücke dann auch gerne auf diesem Markt, trinke einen Kaffee. An einem perfekten Samstag gehe ich auch noch ins Gym, muss ich ganz ehrlich sagen. Es ist leider so mittlerweile. Ich gehe dann kurz noch zum Sport, dann mache ich vielleicht noch was Kulturelles. Das ist aber samstags ein bisschen stressig, da sind die Museen so voll. Ich weiß noch nicht genau, da ist noch eine kleine Lücke. Vielleicht chill ich dann auch einfach mal zu Hause, spiele ein bisschen Gitarre oder lese ein Buch, was ich beides nie mache, aber an einem perfekten Samstag mache ich das. Und dann treffe ich abends auf jeden Fall Freunde und dann machen wir was Cooles.
0: Samstag also auf entspannt bei Fat Tony mit Fitti, Freunden und Käse. Dazu am besten noch eine Runde auf Durchzug schalten. Geht mit seiner aktuellen Single ziemlich gut, die heißt Vespa.
2: Ich wollte wirklich so einen Durchzugssong schreiben. Und natürlich war das auch eine Debatte bei dem Song, schafft der es auf die Platte? Und dann gab es verschiedene Meinungen. Aber ich wollte unbedingt, dass es da auch mal so einen Durchatmen-Moment gibt und kein Lied, was dann auch auf einer Textebene ganz viel sagt oder sagen will oder will, dass man viel nachdenkt.
0: Finde ich sehr gut. Also ich würde vorschlagen, wir springen mal hinten drauf und fahren eine Runde mit hier in Deutschlandfunk Nova. Das hier ist Vespa von Fat Tony.
3: Okay, lass uns mal anfangen. Ja, yeah, ja, yeah, okay. Hey, das ist ein Song für mein Baby, okay?

0: Schönen guten Tag, Leute. Hier ist Deutschlandfunk Nova. Und ihr wisst vielleicht, ich habe da so ein kleines Guilty Pleasure. Und zwar für bekloppte Namen.
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0: Ja, könnte daran liegen, dass ich selber einen bekloppten Namen habe, Gero Simone. Ich kriege oft falsch rum Post und so, aber ihr kennt das halt auch, ne, mit diesen bescheuerten Namen.
3: Also ich habe selbst einen bekloppten Namen, Tim Tom. Tim ist der Vorname und danach als Zweitname Tom.
4: Nachbar, der heißt Knut Schmidt. Knut Schmidt.
5: Bei uns gibt es ein Bestattungsunternehmen, Schade.
6: Was steht denn so auf der Trauerkarte drauf?
5: Schade wahrscheinlich, schade und bis zum nächsten Mal.
0: Ich finde das ja so gut, ne? Ich habe auch rausgefunden, es gibt tatsächlich einen Schornsteinfeger, Patrick Schwindel. Schornsteinfeger, der Schwindel heißt, in Auerbach in der Oberpfalz. Ich habe da mal angerufen und rangegangen ist seine Sekretärin. Und naja, also wenn der Schornsteinfeger schon Schwindel heißt, also dann habe ich da nur noch eine bestimmte Frage.
7: Schwindel?
0: Ja, guten Tag, hier ist Gero Simone. Ich wollte nur kurz sicher gehen, woher weiß ich denn, dass er nicht vom Dach fällt? Dass ihm nicht mulmig wird?
7: Ja, normalerweise können die das, ja. Die brauchen es keine Angst haben. Das sind ja die schon gewohnt. Die sind ja ständig am Dach oben.
0: Okay, nee, das wollte ich nur kurz klären. Dann, Dankeschön.
7: Jo, bitte.
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0: hier für euch in Deutschlandfunk Nova. 17 Uhr haben wir es punktgenau getroffen und deswegen auch schon Marion Kürli ist wieder da. Hallo.
1: Hi.
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1: Zehntausende haben in Erfurt gegen den Bundesparteitag der AfD protestiert. Nach Polizeiangaben haben sich in der Stadt in Thüringen rund 30.000 Menschen an Protesten beteiligt. Die Veranstalter sprechen von bis zu 50.000. Der Verfassungsschutz stuft Teile der AfD als rechtsextrem ein. Protestierende hatten in Erfurt auch versucht, die Halle, wo der Parteitag stattfindet, zu blockieren und damit den ganzen Parteitag gar nicht stattfinden zu lassen. Viele Parteimitglieder waren vorher schon in Bussen angereist und alles konnte pünktlich starten. Vor der Halle haben laut Polizei 15.000 Menschen gegen die AfD demonstriert. Die AfD steht mit sehr guten Umfragewerten da. Im Bund wäre sie demnach die stärkste Kraft in Deutschland. Heute Nachmittag sind Tino Chrupalla und Alice Weidel als Vorsitzende wiedergewählt worden. Auch wenn die Temperaturen gerade entspannter sind, die Hitzewellen der letzten Wochen sind immer noch spürbar. Und zwar an vielen Flüssen, die sehr wenig Wasser führen. Deshalb darf aus mehreren Flüssen in Deutschland erstmal kein Wasser mehr entnommen werden. Das gilt vorerst bis Ende September. In NRW sind besonders viele Flüsse betroffen. Und zwar die Sieg, Agger, Ruhr, Erft, Wupper und Ems. Laut der Bezirksregierung Köln sind die Pegelstände dort schon so niedrig wie sonst im Spätsommer. Wer gegen das Verbot verstößt, muss mit bis zu 50.000 Euro Strafe rechnen. Was erlaubt bleibt, ist, kleine Mengen mit einer Gießkanne oder einem Eimer zu schöpfen oder Weidetiere zu tränken. Nach dem Reformpaket der Koalition hat Bundeskanzler Friedrich Merz eine weitere Reform angekündigt. In seiner Rede auf dem Landesparteitag der nordrhein-westfälischen CDU sagte Merz, dass noch im Juli ein Aktionsplan gegen den Missbrauch von Sozialleistungen vorgelegt werden soll. Das ist auch das Ziel der neuen Grundsicherung, die seit 3 Tagen das bisherige Bürgergeld ersetzt. Die 5,5 Millionen Leistungsempfänger sind damit zu mehr Mitwirkung gezwungen, sonst drohen ihnen härtere Sanktionen. Union und SPD hatten vorgestern ein Paket mit 34 Reformschritten präsentiert. Ärzte, Gewerkschaften und die Opposition hatten danach stark kritisiert, dass die telefonische Krankschreibung abgeschafft werden soll. In Stuttgart ist der Großbrand in 2 Großmarkthallen gelöscht. Es laufen noch Nachlöscharbeiten. Nach Angaben der Feuerwehr ist es einer der größten Einsätze der letzten Jahre. Das Feuer war gestern Abend ausgebrochen. Es bestand die Gefahr, dass sich der Brand auf weitere Hallen ausbreitet. Der Großmarkt in Stuttgart ist einer der größten Handelsplätze für Frischwaren in Deutschland mit mehr als 100 Import- und Großhandelsfirmen.
2: Das Wetter
1: ist in der Südwesthälfte oft sonnig und trocken. Im Nordosten kann es auch mal regnen, dazu noch 19 bis 30 Grad. Morgen wird es dann fast überall wechselhaft. Regen ist drin und auch vereinzelt Gewitter bei 20 bis 31 Grad. Nur im Südwesten, da bleibt es freundlicher.
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0: Schönen guten Tag. Oder sollte ich Howdy sagen? Weil wir gucken gleich mal in die USA die nächste halbe Stunde. Es gibt nämlich wirklich 2 Großveranstaltungen, die da quasi stattgefunden haben und immer noch stattfinden. Zum einen eine Hochzeit von Taylor Swift, die ihr vielleicht kennt, mit Travis Kelce. Und zum anderen, da weiß man wirklich gar nicht, was wichtiger ist, feiern die USA heute 250 Jahre Unabhängigkeit. Wir gucken mal in 6 Minuten drauf, was da so abgeht, was da so gefeiert wird. Und vor allem auch vielleicht ein bisschen, wie sich Trump da versucht, selber zu inszenieren.
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0: Hier ist Deutschlandfunk Nova. Und wenn ihr heute Abend zufällig durch Berlin lauft, dann werdet ihr sehen, dass das Brandenburger Tor heute in den Farben Rot, Weiß und Blau angestrahlt wird, also in den Farben der USA. Weil dort wird heute am 4. Juli gefeiert, dass die USA vor genau 250 Jahren ihre Unabhängigkeit erklärt haben. Ist eigentlich vielleicht eine Chance für so ein tief gespaltenes Land, sich zumindest heute gegenseitig zu feiern. Aber Donald Trump ist schon dran, das Ganze zur Selbstinszenierung zu nutzen. Anne Reit ist für uns in den USA. Anne, wie siehst du das? Finden die Menschen zumindest heute an diesem besonderen Tag wieder ein Stück weit zusammen?
1: Ja, der Unabhängigkeitstag wird ja in den USA traditionell groß gefeiert, auch gemeinsam gefeiert, obwohl die USA ja seit Bestehen mit den Idealen von damals, also mit Freiheit und Gleichheit, ringen. Aber trotzdem ist das ein Tag, an dem viele zusammen, viele haben sich auch noch mal erinnert an die großen 200-Jahr-Feiern in den 70er Jahren. Und überall im Land sind ja heute auch Paraden, Feste, Konzerte geplant, Hotdog-Wettessen, Rodeo-Reiten. Also die Leute kommen schon zusammen, aber Umfragen legen nahe, dass in diesem Jahr auch viele Amerikanerinnen und Amerikaner nicht groß feiern wollen, weil sie keinen Grund dafür sehen, weil sie skeptisch in die Zukunft gucken und weil sie finden, dass eben Parteipolitik und diese Spaltung, die du angesprochen hast, irgendwie alles überlagert.
0: Verstehe. Woran merkt man diese Spaltung vor allem?
1: Na, an den großen Debatten, die gerade hier in und um Washington stattfinden, dass eben der Präsident die Feierlichkeiten gerade hier in der Hauptstadt gekapert hat und eben für seine politischen Interessen missbraucht, sagen vor allem die oppositionellen Demokraten. Es gab eine überparteiliche Kommission, America 250, die hat seit Jahren darauf hingearbeitet, alles zu planen. Und der Präsident hat dann gesagt, das reicht ihm nicht, hat mit Freedom 250 ein eigenes Gremium aufgesetzt und eben alles neu geplant. Dazu gehört das Volksfest, was seit Tagen auf der National Mall stattfindet. Dazu gehört seine Rede heute Abend, die er halten wird. Dazu gehört auch das Abschlussfeuerwerk im Anschluss. Das soll das größte aller Zeiten werden, mit 850.000 Feuerwerkskörpern. Und da hat der America 250, also diesen unabhängigen Planungen, eben so ein bisschen das Wasser abgegraben. Und das stört viele.
0: Glaubst du denn, das kann alles auch so stattfinden? Weil in Washington gibt es ja zum Beispiel eine Hitzewarnung.
1: Ja, tatsächlich werden in Washington weit über 30 Grad erwartet. Heute Morgen, als wir hier aufgestanden sind, waren es schon 33 Grad. Die große Parade, die stattfinden sollte, ist gestern spät abends abgesagt worden. Die Feierlichkeiten sollen ein bisschen später beginnen, beziehungsweise sozusagen die Fanzone, die geöffnet wird, soll erst später geöffnet werden. Und sie hoffen, dass es stattfinden kann, denn in Paraden im ganzen Land wurden auch schon abgesagt, Konzerte und Feste in die späteren Stunden des Tages verschoben. Man versucht jetzt hier irgendwie mit Wasserausgabe Stellen mit gekühlten Räumen, mit Sprühnebelstationen, so gut es geht, auf die anhaltend hohen Temperaturen zu reagieren. Es ist aber auch möglich, dass unter diesen Bedingungen, die wirklich brutal heiß sind, viele auch zu Hause bleiben.
0: Okay, also wir haben die Hitze, wir haben die Selbstinszenierung von Trump. In Anbetracht dessen, Anne, was würdest du sagen, was löst mehr Euphorie aus, diese 250 Jahre Unabhängigkeitsfeier oder dass Taylor Swift und Travis Kelce gestern geheiratet haben in New York?
1: Ich würde sagen, mehr positive Gefühle ruft sicherlich die Hochzeit hervor.
0: Okay,
1: alles andere ist wirklich, da ringen die Amerikanerinnen und Amerikaner gerade mit sich. Aber mit Zweien, die heiraten, können sie sicherlich sich mit freuen.
0: Alright, da sprechen wir gleich nochmal genauer drüber hier in 6,5 Minuten in Deutschlandfunk Nova. Danke, Anne.

0: Deutschlandfunk Nova hier. Wir machen es jetzt so wie mehrere US-Fernsehsender, die gestern ihr Programm unterbrochen haben.
1: We have official confirmation. Taylor Swift und Travis Kelce are married.
0: Ja, lange war es ja unklar, wann wird es passieren. Also verlobt, das waren sie natürlich schon länger. Aber seit gestern Abend ist es dann offiziell gewesen. Taylor Swift und Travis Kelce haben jetzt auch wirklich geheiratet. Im Madison Square Garden, mitten in New York. Und die Swifties da vor Ort natürlich komplett aus dem Häuschen, wie hier zum Beispiel Stephanie.
2: I feel so happy for her. This is what she deserves and it gives hope to everybody else out there looking for love.
0: Ja, das hat sie verdient und es gibt natürlich Hoffnung für alle, die gerade auf der Suche nach Liebe sind, sagt die gute Stephanie da. Die Kosten übrigens dieser Hochzeit geschätzt bei 20 Millionen Dollar. Ich habe mal geguckt, wie viel Vermögen die so haben. Also Taylor Swift hat 2 Milliarden US-Dollar, Travis Kelce kommt auf 100 und das sind dann so knapp 1% von ihrem Vermögen, ne, diese 20 Millionen. Mal so zum Vergleich, ne? Also falls jemand von euch gibt, der so 50.000 Euro Vermögen hat, dann wären das 1% und das wären dann 500 Euro. Also stellt euch mal vor, eure Hochzeit einfach 500 Euro quasi geschenkt, diese 20 Millionen. Ansonsten ist kaum was bekannt. Die ganzen Gäste, die da waren, mussten ihr Smartphone abgeben am Eingang. Wir wissen nur, Adam Sandler, Schauspieler und Komiker, hat die Trauung durchgeführt. Circa 1000 Gäste waren da. Hugh Grant, Jimmy Fallon, Ed Sheeran, guter Freund von Taylor Swift, Gigi Hadid, Jennifer Lopez, also wirklich eine lange Liste von Promis. Und damit war das wirklich so eine der fettesten Promi-Hochzeiten überhaupt. Und ich habe irgendwie deswegen gedacht, ey Leute, lasst mal heute

0: so ein bisschen über Hochzeiten quatschen. Haut doch mal eure beste Hochzeitsstory raus. Und Mischa aus Esslingen, würde ich sagen, hat abgeliefert.
1: Ich war tatsächlich vor 2 Wochen auf einer Hochzeit. Da kam eine Eule reingeflogen.
0: Was?
1: Durch den ganzen Raum. Und hat die Ringe dem Hochzeitspaar gebracht. Das
0: Ach
1: hatte
0: so.
1: Ich auch noch nie erlebt.
0: Ach so, das war extra. Ich dachte gerade irgendwie, die, keine Ahnung, war Fenster auf oder so.
1: Nein, das war schon organisiert.
0: Krass.
1: Mit einer Falknerei.
0: Okay, wow, das ist crazy. Sind die so Harry Potter-Fans oder wieso kommt da so eine Eule?
1: Ja, das ist schon so ein bisschen mittelaltermäßig. War auch ein Kloster.
0: Aha.
1: Und da hat alles zusammengespielt.
0: Das heißt, die Torte haben sie mit dem Schwert angeschnitten, oder?
1: Genau.
0: Ja, okay, das klingt schon gut. Aber wie ich höre, bist du nicht auf dem Pferd unterwegs, sondern im Auto. Konzentrier dich mal gut noch eine Runde und viele Grüße nach Esslingen, Mischa. Mach's gut.
1: Ja, danke.
0: Das ist schon wild, oder? Eine Eule auf einer Hochzeit, die in die Ringe reinfliegt. Also das klingt schon wie so eine Fanfiction aus Harry Potter und Herr der Ringe zusammen irgendwie. Aber gut, was bei Taylor Swift und Travis Kelce dann genau auf der Hochzeit los war, das werden wir dann wahrscheinlich alle irgendwann in einer für viel Kohle verkauften Doku erfahren. Taylor Swift einfach amerikanische Gülcan Kamps.

0: Schönen guten Tag, Leute. Hier ist Deutschlandfunk Nova und ich spiele euch gleich noch Drop Dead von Olivia Rodrigo, die zuletzt erst ein frisches neues Album rausgebracht hat. Könnt ihr euch darauf freuen, hier in knapp 3 Minuten. Vorher aber noch Inga Gebauer.
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2: Wer dieses Wochenende im Garten sitzen möchte, sollte sich vor Stechmücken schützen. Denn davon gibt es dieses Jahr wahrscheinlich besonders viele. Eine Mückenexpertin vom Leibniz-Zentrum für Agrarlandschaftsforschung in Müncheberg hat der Nachrichtenagentur dpa gesagt, warme Sommertage und ab und zu Regen sind optimale Bedingungen für Mücken. Denn dann gibt es volle Regentonnen und Pfützen, in die die Mücken ihre Eier ablegen können. Und bei Wärme entwickelt sich der Mückennachwuchs besonders gut. Insgesamt gibt es mehr als 50 Stechmückenarten in Deutschland. Neu dazugekommen ist die asiatische Tigermücke. Dieser invasiven Art reichen laut der Expertin schon wenige Millimeter Wasser für die Eiablage, zum Beispiel in Vogeltränken. Sie empfiehlt, Regentonnen mit einem feinmaschigen Netz abzudecken und Wasser in Vogeltränken alle 3 Tage zu erneuern. Die Tigermücke kann theoretisch Dengue- und Chikungunya-Viren übertragen. Bisher ist in Deutschland allerdings noch kein solcher Fall bekannt. Heimische Stechmücken haben dagegen schon das West-Nil-Virus verbreitet. In den 1980er Jahren wurde das Ozonloch über der Antarktis entdeckt. Dabei halfen Satelliten. Die Technik, um das nachzuweisen, gab es Ende der 1950er Jahre noch nicht. Aber auch schon damals baute sich die Ozonschicht wohl ab, wegen von Menschen genutzten Chemikalien. Ein Team des MIT schreibt in der Fachzeitschrift PNAS, die Ursache für den Verlust der schützenden Ozonschicht waren damals noch nicht die bekannten Fluorchlor-Kohlenwasserstoffe, kurz FCKW, sondern eine andere Industriechemikalie, Tetrachlormethan. Das wurde als Lösungsmittel verwendet, lange vor den problematischen Kühlanlagen und Sprühdosen mit FCKW. Laut der Studie war dieses Mittel bis 1960 der Hauptverursacher des Ozonabbaus. Danach stieg die Konzentration der FCKW in der Atmosphäre an. Ende der 80er Jahre wurde die Verwendung ozonzerstörender Stoffe stark eingeschränkt. Seitdem erholt sich die Ozonschicht wieder. An Hitze sterben oder es riskieren, gefressen zu werden. Diese Schicksale drohten Küken an den heißen Tagen gerade. Viele Jungvögel haben sich da einfach aus ihren glutheißen Nestern fallen lassen. Auf die Gefahr hin, am Boden zum Beispiel von einer Katze erwischt zu werden. Vor allem Nester an Gebäuden haben sich stark aufgeheizt. Dann verlassen Küken das Nest, obwohl sie eigentlich noch nicht flügge sind. Laut dem Naturschutzbund NABU gab es viele Meldungen zu aufgefundenen Vogelküken. Pflege- und Auffangstationen für Vögel sind deshalb am Limit. Der NABU weist deshalb nochmal darauf hin, dass Jungvögel am Boden nicht unbedingt Hilfe brauchen. Je nach Art können die Eltern sie auch dort versorgen. Mitnehmen sollten wir vor allem verletzte oder apathische Vögel. Sonst kann es auch mehr schaden als nützen.
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0: Schönen guten Tag, Leute. Der nächste Song ist für alle Moms, die gleichzeitig funktionieren, organisieren, diskutieren, overthinken und trotzdem irgendwie alles schaffen. Das schreiben Johanna und Amelie und genau das feiern wir.
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0: Diese Woche haben wir für euch einen Song rausgesucht, wo es um Foodboxen geht, um Pilates, um Drop-Offs, um Naps und um Handy-Time, während man sich eigentlich um die lieben Kleinen kümmert. Momslang heißt der Song, im Mai rausgekommen, kommt von Johanna und Amelie aus Berlin. Zusammen nennen sie sich Momcore und da drin sprechen sie allen Moms so aus der Seele, die jeden Tag richtig ranklotzen, um alles zu schaffen. Immer so kurz vor Überforderung und Erschöpfung. Die Leichtigkeit, die darf aber auch nicht fehlen, weil der Song ist selbstironisch und funny. Also dickes Shoutout an alle Moms da draußen, die oft gar nicht genug Anerkennung und Wertschätzung dafür bekommen, was sie alles reißen. Das hier ist euer Song jetzt für euch im Deutschlandfunk Nova. Das sind Momcore mit Momslang. Unser Lieblingslied.

0: Richtig stabiler Song. Von Mac Miller in Deutschlandfunk Nova. Das ist Blue World.
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0: Yes, ich habe heute Brainfuck Quiz mal wieder gespielt mit Kai aus Dresden.
2: Prinzipiell ja, ich denke schon.
0: Ja, auf die Frage, ob sein Gehirn funktioniert, war er ganz selbstbewusst. Ich habe mit ihm gespielt um ein Merch-Paket, wo zum Beispiel Socken drin waren oder auch Kondome, also Socken für andere Körperteile. Und er war ganz motiviert, weil er wollte das unbedingt mal gewinnen. Er hört schon ganz lange Nova und hatte Bock drauf. Beim Brainfuck Quiz war es nur so, man muss immer auf die Frage von davor antworten. Also man muss sich merken, was die Antwort ist und dann erst auf die nächste Frage das antworten. Klingt kompliziert, man fängt an mit seinem eigenen Namen auch, damit man gut reinkommt. Das Ganze ist auch kompliziert, sonst würde es ja nicht Brainfuck-Quiz heißen. Aber ich finde, Kai aus Dresden hat sich wirklich extrem gut geschlagen. Hier, hört mal. Wer ist gerade nach dem Aus bei der WM als Fußballnationaltrainer zurückgetreten?
2: Kai Jubel.
0: Ja, richtig. Welche Figur sagt in Star Wars, ich bin dein Vater?
2: Julian Nagelsmann.
0: Richtig, du hast das Prinzip gecheckt. Sehr gut. Jetzt schön merken und weiter geht's. Wie heißt der Präsident der USA?
2: Darth Vader.
0: Richtig. Wie heißt der Bösewicht aus Batman, der ein fieses Clownsgesicht hat?
2: Donald Trump.
0: Richtig. Und wer moderiert gerade in Deutschlandfunk Nova?
2: Der Joker.
0: Richtig. Du hast es richtig gemacht. Perfekt. Kai, du hast es gepackt. Sehr gut. Hör mal, das ging doch gut. Ist dein Brain jetzt gefuckt oder geht's noch?
2: Nö, geht. War eigentlich gar nicht so tatsächlich, fand ich. 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
1: Um 18 Uhr mit Marion Köhlis. Begleitet von Protesten läuft in Erfurt in Thüringen der Bundesparteitag der AfD. Nach Polizeiangaben haben sich rund 30.000 Menschen an Protesten gegen die Partei beteiligt. Die Veranstalter sprechen von bis zu 50.000. Der Verfassungsschutz stuft Teile der AfD als rechtsextrem ein. Unter anderem Björn Höcke. Er ist der Chef des AfD-Landesverbandes in Thüringen. Protestierende hatten in Erfurt auch versucht, die Halle, wo der Parteitag stattfindet, zu blockieren und damit das Event komplett zu stoppen. Viele Parteimitglieder waren aber schon vorher in Bussen angereist und alles konnte pünktlich starten. Vor der Halle haben laut Polizei 15.000 Menschen gegen die AfD demonstriert. Größere Zwischenfälle gab es nicht. Papst Leo XIV. Hat auf dem Friedhof von Lampedusa der Menschen gedacht, die auf der Flucht über das Mittelmeer gestorben sind. Er ist zu einem Kurzbesuch auf der Mittelmeerinsel, die zu Italien gehört, aber nur 150 Kilometer von der tunesischen Küste entfernt ist. Wegen ihrer Lage wird sie immer wieder von Migrantinnen und Migranten aus Afrika angesteuert. Laut der Internationalen Organisation für Migration sind in den letzten 12 Jahren mehr als 35.000 Menschen im Mittelmeer ertrunken. Einige von ihnen werden auf Lampedusa begraben. Der Inselfriedhof muss deshalb ständig vergrößert werden. Im Iran sind die Trauerfeiern für den obersten Führer Ayatollah Ali Khamenei angelaufen. Sie dauern mehrere Tage. Die iranische Regierung rechnet mit mehreren Millionen Menschen in der Hauptstadt Teheran. Khamenei war Ende Februar bei einem israelischen Luftangriff getötet worden. Danach haben die USA und Israel mehr als 5 Wochen Krieg gegen den Iran geführt, bis sich der Iran und die USA auf eine Waffenruhe und erst vor kurzem auf ein Rahmenabkommen geeinigt haben. Streit gibt es aber weiter um das iranische Atomprogramm und die Straße von Hormuz. Die Bundesregierung will mehr Geld für neue Bahnschienen und ein größeres Schienennetz ausgeben. Fürs kommende Jahr sind jetzt beim Bundesverkehrsministerium Ausgaben dafür von 2,2 statt bisher 1,8 Milliarden Euro geplant. Das Bundeskabinett soll die Mehrausgaben in der kommenden Woche beschließen. In den nächsten Jahren fließen auch noch viele Milliarden aus dem schuldenfinanzierten Sondervermögen für Infrastruktur in die Schiene. Da geht es dann vor allem um Sanierungen.
0: Das Wetter.
1: Heute Nacht kühlt es auf 18 bis 10 Grad runter. Im Norden und Osten sind Schauer mit dabei. Morgen dann fast überall wechselhaft mit Regen und vereinzelten Gewittern. Das Ganze bei 20 bis 31 Grad. Nur im Südwesten, da bleibt es freundlicher.
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1: Um 19 Uhr mit Marion Köhlis. Die USA feiern heute ihren 250. Geburtstag. Bei der Feier zum Independence Day in der Hauptstadt Washington werden zehntausende Menschen erwartet, bei Temperaturen von knapp 40 Grad. Geplant ist eine Parade und ein großes Feuerwerk. In Berlin wird heute Abend das Brandenburger Tor an den Farben der USA angestrahlt. Der regierende Bürgermeister Kai Wegner sagt, dass die Stadt zeigen will, dass sie dankbar ist für die Hilfe der USA bei der Befreiung von den Nazis und beim Aufbau eines demokratischen Landes nach dem Zweiten Weltkrieg. Am 4. Juli 1776 hatten sich 13 nordamerikanische Kolonien von Großbritannien gelöst und die Vereinigten Staaten von Amerika gegründet. Auch wenn die Temperaturen gerade entspannter sind, die Hitzewellen der letzten Wochen sind immer noch spürbar, und zwar an vielen Flüssen, die sehr wenig Wasser führen. Deshalb darf aus mehreren Flüssen in Deutschland erstmal kein Wasser mehr entnommen werden. Das gilt vorerst bis Ende September. In Nordrhein-Westfalen sind besonders viele Flüsse betroffen, und zwar die Sieg, Agger, Ruhr, Erft, Wupper und Ems. Laut der Bezirksregierung Köln sind die Pegelstände dort schon so niedrig wie sonst im Spätsommer. Wer gegen das Verbot verstößt, muss mit einer Strafe von bis zu 50.000 Euro rechnen. Was erlaubt bleibt, ist, kleine Mengen mit einer Gießkanne oder einem Eimer auszuschöpfen oder Weidetiere zu trinken. In Spanien ist ein großer Waldbrand in der Nähe der Urlauberküste Costa Brava gelöscht. Das meldet die katalanische Feuerwehr. Nach Angaben der Rettungskräfte wurden 150 Menschen evakuiert, darunter auch Kinder aus einem Ferienlager. Bewohner mehrerer Gemeinden sollen zu Hause bleiben. Die Behörden hatten dazu aufgerufen, nicht in das Gebiet zu reisen. Nach Infos der katalanischen Polizei wurde ein Mann festgenommen, der den Brand versehentlich durch ein elektrisches Werkzeug und Funken verursacht haben soll. Spanien gehört Klimawissenschaftlern zufolge zu den Ländern, die am stärksten unter der steigenden Erderwärmung leiden. Auch im Nachbarland Portugal gibt es einen großen Waldbrand. Die Regierung hat die EU und Spanien um Hilfe gebeten. Das British Museum in London hat so viele Tickets an einem Tag verkauft wie noch nie. Das meldet das Fachmagazin Art News. Innerhalb von 24 Stunden war eine Ausstellung sold out, die erst Mitte September startet. Dann wird im Londoner Museum der Teppich von Bayeux gezeigt. Dargestellt wird auf ihm in 58 Szenen die normannische Eroberung Englands im Jahr 1066 durch Wilhelm den Eroberer. Der Teppich ist 68 Meter lang und wiegt 350 Kilo. Er ist eine Leihgabe des Museums von Bayeux in der Normandie.
0: Das Wetter.
1: Heute Nacht kühlt es runter auf 18 bis 10 Grad. Im Norden und Osten sind dabei Schauer mit dabei. Morgen ist es dann fast überall wechselhaft mit Regen. Auch einzelne Gewitter sind dann mit dabei. 20 bis 31 Grad sind drin. Nur im Südwesten, da bleibt es insgesamt ein bisschen freundlicher.
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2: Hi und guten Abend. Keine Mäusemaske mehr auf dem Kopf, aber immer neue Verwandlungen und Erscheinungsformen. Ich rede von Skrillex, der war zwar schon immer sehr vielseitig und bei aller Sperrigkeit auch ziemlich populär, aber irgendwie wird er in den letzten Monaten noch ein bisschen zugänglicher. Sein neues Album Soma ist draußen und mit dem macht er es den spanischen und portugiesisch sprechenden Menschen noch ein bisschen einfacher. Das hören wir hier noch und bevor er dann morgen am Sonntag im legendären Club Pascha an der Seite von Solomon auftritt, hat er mit Solomon nochmal schnell den Track Rumta veröffentlicht. Der ist anders als das neue Album. Das werden wir, wie gesagt, später noch hören, aber in diesem Fall macht er Haus. Und damit begrüße ich euch. Schön, dass ihr hier seid. Mein Name ist Mike Litt.

Ihr seid im Club der Republik und ja, sogar hier war es in den letzten Wochen ein bisschen zu heiß. Wir hatten aber natürlich geöffnet. An anderen Orten gab es Probleme oder Absagen wegen der Temperaturen. Bis 38 Grad spricht man ja von normaler Körpertemperatur, danach dann von Fieber. Und so sind wir dann alle, kann man so sagen, für eine Weile im Fieberwahn durch die Welt getaumelt. Einige Festivals wurden abgesagt, andere abgebrochen. Und in der Veranstaltungsszene, das darf man sagen, ist der Klimawandel mittlerweile angekommen. Beim Fusion Festival hat man sich bemüht, alle Künstler und das Publikum an Plätzen zu versammeln, an denen die meiste Luftbewegung gewährleistet war. An sich natürlich eine gute Idee, aber bei den Temperaturen dann auch eher so etwas, wie sich den Föhn ins Gesicht halten. Bei der Fusion hat man jetzt Zeit, sich weitere Alternativen zu überlegen, denn im kommenden Jahr gibt es eine schon länger angekündigte Pause. Fürs Electrosize Festival im August in Düsseldorf, da plant man jetzt schon bereits mit Schattenzonen, Wassershootern und Achtung, Schneekanonen. Ja, ich müsste mir das nochmal erklären lassen, wie die künstliche Schneeerzeugung möglichst klimafreundlich gelingt. Im Rheinland, in Skigebieten jedenfalls, werden die Schneekanonen inzwischen schon als Klimawandelbeschleuniger diskutiert. Aber ich muss auch wiederum gestehen, am letzten Wochenende habe sogar ich Getränke mit Eiswürfeln getrunken. Der Track jetzt hier im Hintergrund kommt in voller Originaltemperatur und ich würde ihn als Burner bezeichnen. Blame Game von Greg Pidcock, ein echter Classic.

Das hier ist Deutschlandfunk Nova und seit heute hört ihr hier nicht nur im Club der Republik den neuen Track von Peggy Goo und die nimmt damit nochmal die Sommer-Club-Hit-Position ins Visier. Nicht so direkt und gleichzeitig eher sinnfrei wie in den letzten Jahren. Wow, Man oder Woman ist ein Track, über den man reden kann.

Ich habe euch Skrillex angekündigt mit neuer Musik und wieder mal mit neuen Facetten. Vor knapp einem Monat war der Superstar in Wuppertal, jawohl, im Open Ground Club, über den jetzt deshalb natürlich noch mehr weltweit gesprochen wird. Eine Win-Win-Situation, Skrillex in dem Club, der aktuell ja doch eher noch als Geheimtipp als einer der besten Läden der Welt gehandelt wird. Und der Club ja hat eine tolle Werbung durch einen eigentlich kaum vorstellbaren und eigentlich auch nicht bezahlbaren Gast. Es wird Skrillex nicht ums Geld gegangen sein. Er scheint sich generell aktuell mehr der Welt zuzuwenden. Spanisch und Portugiesisch hört man reichlich auf dem neuen Album Soma. Überhaupt hat ihm, wie er unlängst mal erzählte, die brasilianische Musik angetan. Und es gibt auch nicht nur Samples aus der geheimen Musikliebhaber-Schatztruhe auf seinem Album, man hört auch Welthits, wie hier in Notche Without You.

Skrillex, Soma, so heißt das neue Album und ich hatte euch schon Beginn der Show heute erzählt, dass er morgen auf Ibiza auflegt, aber eben nicht auf einer EDM-Party. Er ist zu Gast bei Solomon und der, davon gehe ich wirklich schwer aus, der dürfte Skrillex zu einem House-Set überredet haben. Ich bin wirklich gespannt auf die Reviews in der kommenden Woche. Dass Solomon allerdings gesagt hätte, Skrillex, zieh mal alle deine bekannten Register, also das kann ich mir einfach nicht vorstellen. Ich setze oder wette auf eine Hausparty. Aber bei uns heute sozusagen der typische Skrillex vom neuen Album Soma für

Das hier ist der Club der Republik. Morgen im Pascha auf Ibiza. Skrillex, den wir gerade noch gehört haben mit Tranqui. Und ebenso morgen auf Ibiza, aber im Amnesia, der französische Elektronikpionier Jean-Michel Jarre. Und das mit einer Live-Show zum 50-jährigen Bestehen des Amnesia. Ja, man sollte es nicht meinen, aber es wird tatsächlich der erste Auftritt von Jarre auf Ibiza sein. Urlaub hat er da wahrscheinlich schon etliche Male gemacht, aber noch nie vorher gespielt.

Also wenn ich mir die Rasenflächen bei mir in der Stadt ansehe, nach der Hitze alles braun. Ja, wie muss dann erst die Wiese in der Gemeinde Dessau bei Lübeck aussehen? Da im Garten einer Familie, dessen Sohn vor ein paar Jahren auf die Idee kam, ein kleines, aber feines Hardstyle-Festival namens Energize zu veranstalten. Merkt euch den Namen Energize, das könnte ein Kultfestival werden, wenn es nicht schon eins ist. Zu Fuß dahin zu kommen nach Dessau, ja, das ist verdammt schwer da oben in der nordischen Pampa, aber Hardstyler, wenn sie erstmal irgendwo angekommen sind, die kriegen jeden Rasen klein mit ihren Tanzschritten. Wie immer beim Energize gibt es noch kein Line-Up vorab, aber der Termin für das kommende Jahr, der steht schon wieder im Netz. Bevor ich gleich mit euch über einen Rave auf dem Fluss spreche, hört ihr hier noch Snake Hips und Austin Mills. Vorher aber jetzt erstmal Astronaut von Sailor and I.

Ihr seid im Club der Republik so klimatisiert, wie ihr es mögt. Keine Schneekanonen, eine Klimaanlage haben wir auch nicht. Was immer eine Option ist, wenn es wirklich mal zu heiß wird, tanzen auf einem Boot bei einer Flussfahrt. Das geht am nächsten Wochenende schon zum 14. Mal auf 7 Schiffen in Berlin. Bei Berlin Beats und Boats beim Flottenrave auf der Spree. Da weht natürlich eine erfrischende Luft, wie die halt so weht über einem Fluss. Und wie gesagt, das alles haben wir hier nicht zu bieten, aber noch ein gutes Line-up bis um Mitternacht. Und das bekommt ihr in wenigen

Unser Line-Up im Club der Republik bis um Mitternacht. Kurios. Frau aus Berlin, die ein weiteres Mal bei uns auflegt und wieder einmal mit einer, ja, wie ich finde, beeindruckenden Lässigkeit. Da kommen wir wirklich gut in den Abend. Dann ein Meronauten-Set von Doga Airbag, das viel Freude und definitiv keinen Stress machen wird. Auch bei Airbag viele Wohlfühlmomente. Mexiko. Aktuell lädt das Land die Welt zum Fußballspielen ein. Das deutsche Team ist schon wieder abgehauen. Wir haben heute zu uns hier in den Club den Mexikaner Overlox eingeladen und bekommen von ihm über rund 60 Minuten Elektronik Latino Sound. Und bis um Mitternacht dann noch ein paar Ruffle Beats von SK aus Nürnberg. Ja, ich behaupte, das alles ist absolut hörenswert. Geht gleich los nach den Nachrichten mit Kurios.

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1: Um 20 Uhr mit Marion Köhlis. Zehntausende haben in Erfurt gegen den Bundesparteitag der AfD protestiert. Nach Polizeiangaben haben sich in der Stadt in Thüringen rund 30.000 Menschen an Protesten beteiligt. Die Veranstalter sprechen von bis zu 50.000. Der Verfassungsschutz stuft Teile der AfD als rechtsextrem ein. Protestierende hatten in Erfurt auch versucht, die Halle, wo der Parteitag stattfindet, zu blockieren, damit das Event gar nicht stattfinden kann. Parteimitglieder waren aber schon vorher in Bussen angereist und alles konnte pünktlich starten. Vor der Halle haben laut Polizei 15.000 Menschen gegen die AfD demonstriert. Schwere Zwischenfälle gab es bisher nicht, aber einen kleinen im Saal. Plötzlich war dort aus 4 Bluetooth-Lautsprechern der Imperial March aus den Star-Wars-Filmen zu hören. Es ist das Leitmotiv für Darth Vader, eine zentrale Hauptfigur, die für das Böse steht. Der Hintergrund für den Zwischenfall ist unklar. Die Partei steht mit sehr guten Umfragewerten da. Im Bund wäre sie die stärkste Kraft in Deutschland. Heute Nachmittag sind Tino Chrupalla und Alice Weidel als Vorsitzende wiedergewählt worden. In den USA wird der Independence Day gefeiert und es ist ein besonderer. Es ist der 250. Am 4. Juli 1776 erklärten 13 britische Kolonien ihre Unabhängigkeit von Großbritannien und die Vereinigten Staaten von Amerika wurden gegründet. In der Hauptstadt Washington werden zum 250. Geburtstag zehntausende Menschen erwartet, bei Temperaturen von knapp 40 Grad. Geplant sind unter anderem eine Parade und ein großes Feuerwerk. Parallel dazu soll es auch landesweite Proteste gegen Präsident Donald Trump geben. Berlin feiert den Geburtstag ein bisschen mit. Sobald es dunkel wird, wird das Brandenburger Tor in den US-Farben rot-weiß-blau angestrahlt. In der Türkei darf ein Kreuzfahrtschiff mit lesbischen, schwulen und bisexuellen Reisenden nicht anlegen. Die türkischen Behörden begründen das bei X mit einem Verstoß gegen die moralischen Werte des Landes. In der Türkei regiert der nationalkonservative Präsident Recep Tayyip Erdogan. Queersein ist in der Türkei nicht verboten. Die Regierung drückt ihre Anti-Haltung aber immer deutlicher aus. Unter anderem werden Pride-Week-Veranstaltungen und Pride-Märsche seit 2015 fast jedes Jahr verboten oder von der Polizei aufgelöst. Geplant war, dass das LGBTQ-Schiff in den Städten Aydin und Istanbul anlegt. Der US-Reiseveranstalter hat nach eigenen Angaben spontan die Route geändert. Jetzt werden die Schiffe im ägyptischen Kairo anlegen oder die griechische Insel Kreta ansteuern. In Stuttgart ist der Großbrand in zwei Großmarkthallen gelöscht. Es laufen noch Nachlöscharbeiten. Nach Angaben der Feuerwehr ist es eine der größten Einsätze der letzten Jahre. Das Feuer war gestern Abend ausgebrochen. Es bestand die Gefahr, dass sich der Brand auf weitere Hallen ausbreitet. Der Großmarkt in Stuttgart ist einer der größten Handelsplätze für Frischwaren in Deutschland mit mehr als 100 Import- und Großhandelsfirmen.
0: Das Wetter.
1: Heute Nacht kühlt es runter auf 18 bis 10 Grad. Im Norden und Osten sind Schauer mit dabei. Morgen insgesamt wechselhaft Schauer und Gewitter sind vereinzelt drin. 20 bis 31 Grad. Nur im Südwesten, da bleibt es freundlicher.
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2: Ich freue mich, dass wir auch heute ein weiteres Mal kurios aus Berlin hier bei uns haben. Die Frau spielt mit einer unglaublichen Lässigkeit ihre elektronischen und nicht zu schnellen Beats. Und ich behaupte, damit kommen wir wunderbar in den Abend. Habt eine gute Zeit mit kurios.

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1: Kurios aus Berlin hat für uns ziemlich entspannte Musik gespielt und auch jetzt viele, viele Wohlfühlmomente hier mit Doga Erbeck. Ein schönes Set, wenig Stress, gute Zeit für euch mit Doga Erbeck.

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1: Dora Erbeck habt ihr eben gehört und nun haben wir einen Gast aus Mexiko, wo ja gerade mit viel Begeisterung Fußball zelebriert und gespielt wird. Overlox aus Mexiko spielt für uns mit ebenso einer Begeisterung Elektronik, Latino Sound. Ich finde, das macht sehr viel Spaß. Also ich wünsche euch viel Freude jetzt mit Overlox.

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2: Elektronik, Latino-Sound von Overlox aus Mexiko und jetzt noch bis um Mitternacht SK aus Nürnberg. SK spielt ziemlich rough, wir könnten es Techno nennen, ich nenne es einfach mal SK-Sound und habt eine gute Zeit bis um Mitternacht mit SK.

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SK hier im Club der Republik und das noch bis um Punkt Mitternacht. Dann hört die Musik hier nicht auf. Ihr hört natürlich weiterhin unser Programm. Aber der Club der Republik macht dann für heute eine Pause bis zum kommenden Wochenende. Am nächsten Samstag ab 19 Uhr sind die Türen wieder auf. Ich stehe dann dort und werde euch persönlich da begrüßen. Bis dahin wünsche ich euch ein schönes Wochenende, eine gute Zeit, alles Liebe und Gute. Mein Name ist Mike Litt.

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